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1: Kommt gut durch die Nacht mit Ostseewelle. Es ist Mittwoch, der 30. September. Ich bin Elisabeth Reinhold und habe für euch in die Sterne geguckt.
0: Widder.
1: Der September endet mit einem kleinen Erfolgserlebnis. Nehmt euch ruhig einen Moment und seid stolz drauf.
0: Stier.
1: Heute dürft ihr euch selbst belohnen. Es muss gar nichts Großes sein. Hauptsache, es macht euch richtig Freude.
0: Zwillinge.
1: Ihr schaut nach vorn. Eine Idee für den Oktober fühlt sich plötzlich so gut an, dass ihr am liebsten sofort loslegen wollt.
0: Krebs.
1: Der Mond macht euch heute gesellig. Ein Abend mit Freunden ist genau der richtige Abschluss.
0: Löwe.
1: Ihr braucht einen Gang weniger. Statt noch schnell 1000 Dinge zu erledigen, gönnt euch heute bewusst einen ruhigen Abend.
0: Jungfrau.
1: Amor verabschiedet den September mit Herzklopfen. Ein Gespräch könnte heute deutlich persönlicher werden als erwartet.
0: Waage.
1: Ihr habt Lust auf einen Neustart. Überlegt euch eine Sache, die ihr im Oktober ganz bewusst anders machen möchtet.
0: Skorpion.
1: Beim Geld habt ihr heute den Durchblick. Ein kurzer Kassensturz zeigt euch, wo ihr am nächsten Monat clever planen könnt.
0: Schütze.
1: Ihr braucht ein neues Ziel. Sport, Reise, Hobby oder etwas Berufliches. Sucht euch etwas.
0: Steinbock.
1: Ein ehrliches Dankeschön bedeutet euch heute mehr als jedes große Lob.
0: Wassermann.
1: Heute wird etwas beendet, damit etwas Neues beginnen kann. Haltet nicht krampfhaft an Dingen fest, die längst nicht mehr zu euch passen.
0: Fische.
1: Nehmt euch heute Abend ein bisschen Zeit zum Träumen. Nicht jeder Wunsch braucht aber sofort einen Plan. 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
0: Ganz frisch.

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1: Ich bin Uli Reitinger. Bei der Pflegereform ringt die Koalition weiter um einen Kompromiss. Eigentlich soll sie in wenigen Stunden ins Kabinett. Aber die SPD droht mit Blockade. Ein reines Sparpaket darf es nicht geben, sagte SPD-Chef Klingbeil.
2: Knackpunkt ist vor allem die Frage, wer bezahlt am Ende die Rechnung? Die SPD will Geld aus der privaten Pflegeversicherung ins gesetzliche System holen. Die Union hält das aber für rechtlich schwierig. Gleichzeitig will Gesundheitsminister Linnemann mehr als 5 Milliarden Euro vom Bund zurück, die Pflegekassen während Corona ausgegeben haben. Und auch beim Pflegeheim gibt's Streit. Die SPD will die Kosten für Bewohner begrenzen. Linnemann lehnt das ab. Zoe Tessovali, Nachrichtenredaktion.
1: US-Präsident Donald Trump will trotz Warnungen vor existenziellen Risiken künstlicher Intelligenz die Aufsicht über die Technologie ihren US-Entwicklern selbst überlassen. Die Unternehmen würden sich selber kontrollieren, sagte Trump nach einem Treffen mit Chefs von KI-Unternehmen in Washington.
3: Wer in diesem Rennen der Superintelligenz nicht ganz vorne mitmischt und gewinnt, wird abgehängt, durch China womöglich. Daher soll die KI in den USA weiter vorangepeitscht werden. Die klugen Chefs der KI-Firmen würden schon aufpassen, dass dabei nichts in die Hose geht, da ist Trump zuversichtlich. Bei dem Treffen der Hightech-Spitzen im Weißen Haus wurden demnach robuste interne Kontrollen beschlossen. Die von Trump nun so benannte Superintelligenz birgt große Risiken, aber das Potenzial, so Trump, sei historisch einmalig. Aus den USA, Tina Eck.
1: Wegen des Verdachts auf millionenfachen Betrug mit online verkauften Handys haben Fahnder gestern eine europaweit angelegte Razzia in 19 Ländern durchgeführt, unter anderem auch in Deutschland. Verbraucherinnen und Verbrauchern in der EU entstand schätzungsweise ein Schaden von mindestens 300 Millionen Euro. Den Betroffenen wurden aus gebrauchten Teilen zusammengesetzte Geräte über das Internet als Neuware verkauft. Die deutsche Flugsicherung nimmt am Flughafen Berlin-Brandenburg ein System zur Drohnenerkennung in Betrieb. Das teilte das Bundesverkehrsministerium mit. Damit können Drohnen im An- und Abflugbereich frühzeitig entdeckt und die zuständigen Stellen über mögliche Gefährdungen für den Luftverkehr informiert werden. Alleine im ersten Halbjahr 2026 wurden am Flughafen BER 28 Drohnen gesichtet, so viele wie an keinem anderen deutschen Airport.
4: Ostseewelle mit dem Blick aufs Wetter. Ja, und da haben wir heute Nacht nur ein paar Wolken über uns. Es bleibt aber meistens trocken. Dazu wird es relativ kühl, 10 Grad Minimum. Im Laufe des Mittwochs heute ist es mal bewölkt, mal sonnig. An sich wird es aber relativ warm nochmal, spätsommerlich bis zu 24 Grad. Der Zwei-Tage-Trend, morgen am Donnerstag ist das Wetter besser, je östlicher ihr seid. Da haben wir viel Sonne mit dabei. In Mecklenburg ist es eher grau, bei Temperaturen bis 23 Grad. Und übermorgen am Freitag von allem etwas. Sonne, Wolken, hier und da auch mal ein Schauer bei bis zu 21 Grad.
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1: Ich bin Uli Reitinger. Union und SPD ringen weiter um Details der geplanten Pflegereform. Der Gesetzentwurf soll in wenigen Stunden vom Kabinett auf den Weg gebracht werden. Ob das wirklich klappt, ist offen. Seit dem Wochenende verhandeln SPD und Union in verschiedenen Runden über die Pläne, mit denen weitere Beitragserhöhungen in der Pflege im kommenden Jahr verhindert werden sollen. Die SPD droht mit Blockade, denn sie sieht in den bisherigen Plänen ein reines Kürzungspaket und lehnt das ab. Wer Polizisten, Rettungskräfte oder Beschäftigte in Bus und Bahn angreift, soll künftig härter bestraft werden. Das sieht ein Gesetzentwurf des Justizministeriums vor, über den die Bundesregierung heute beraten will. Justizministerin Hubig sagt, wer unser Land am Laufen hält, verdient unseren Schutz.
2: Ärzte, Pflegekräfte, Apotheker oder Zugbegleiter, sie alle sollen die neuen Regeln besser schützen. Wer sie angreift, muss künftig mit mindestens 6 Monaten Gefängnis rechnen, doppelt so lange wie bisher. Auslöser für die neuen Regeln ist der Tod eines Zugbegleiters im Februar nach einer Fahrkartenkontrolle. Und der Entwurf geht noch weiter. Bei Volksverhetzung sollen künftig bis zu 5 Jahre Haft möglich sein. Wer dafür verurteilt wird, darf möglicherweise dann 2 bis 5 Jahre lang nicht bei Wahlen kandidieren. Zoe Tassovali, Nachrichtenredaktion.
1: Die letzte PISA-Studie hat deutschen Schülerinnen und Schülern ein schlechtes Zeugnis ausgestellt. Der OECD-Bericht Bildung auf einen Blick 2026 macht jetzt Hoffnung. Demnach gibt es deutliche Fortschritte im deutschen Bildungssystem.
3: Mittlerweile haben 4 von 10 der jungen Leute in Deutschland mindestens einen Hochschulabschluss und fast alle 3- bis 5-Jährigen besuchen einen Kindergarten. Wir sind gut vorangekommen, freut sich deshalb Bundesbildungsministerin Prien mit Blick auf den Bericht. Deutschland gebe vergleichsweise viel Geld pro Schüler für Bildung aus, nur oft nicht effektiv genug. Prien zufolge muss die Qualität des Unterrichts einfach besser werden. Als größtes Problem sehen die Experten dabei den Lehrermangel. Gleichzeitig arbeitet fast die Hälfte der ausgebildeten Lehrkräfte nicht in der Schule. Tanja Wagner, Nachrichtenredaktion.
1: US-Präsident Trump will die Aufsicht über künstliche Intelligenz ihren US-Entwicklern selbst überlassen. Ihre Unternehmen stehen auf dem Spiel, wenn etwas schief geht, sagte Trump nach einem Treffen mit Chefs von KI-Unternehmen. Zuletzt hatten eigenständige Hacking-Attacken durch KI-Module die Sorgen um Gefahren künstlicher Intelligenz hochkochen lassen.
4: Wunderschönen guten Morgen wünschen wir euch. Ihr hört Ostseewelle mit dem Wetter. Ja, und auch wenn es ziemlich dick bewölkt draußen aussieht, keine Angst, es kommt kein Regen runter, aber es ist relativ kühl. Der Pulli lohnt sich also, wenn es gleich rausgeht. 10 Grad haben wir nämlich Minimum. Im Laufe des Mittwochs heute haben wir einen Mix aus Sonne und Wolken. Dazu wird es nochmal recht warm, bis zu 24 Grad. Der 2-Tage-Trend morgen am Donnerstag, da wird das Wetter Richtung Osten hin immer besser. In Mecklenburg einige dicke Wolken, in Vorpommern dafür viel Sonne und insgesamt Temperaturen bis 23 Grad. Und übermorgen am Freitag relativ durchwachsen, von allem etwas, ein bisschen Sonne, ein paar Wolken und auch Schauer sind nicht ganz ausgeschlossen, bei Top-Temperaturen bis 21 Grad.
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1: Mit einem Fest beendet die Kirchengemeinde Wanska die Saison der Fahrradkirche in Blankensee, nordöstlich von Neustrelitz. Auch in dieser zweiten Saison haben viele Menschen das Angebot genutzt und die kleine Dorfkirche mit Selbstbedienungscafé besucht. Alexander Harnisch vom Kirchengemeinderat erzählt, warum das Projekt seiner Meinung nach so erfolgreich ist.
2: Die Kirche in Blankensee ist eine wirklich schöne kleine Dorfkirche, die auch Überraschung bereithält. Wenn man in die Kirche kommt, vermutet man nicht, dass sie so einen schönen Altar hat. Sie ist gut gelegen, etwas auf dem Hügel. Und ich persönlich finde das Angebot eben sehr schön, weil es so niedrigschwellig ist. Und ich glaube, darin liegt auch eine Chance für die Zukunft. Wir erreichen ja auch Menschen, die kirchenfern sind oder sich zwischenzeitlich auch von Kirche und Glauben entfernt haben. Und mit diesem niedrigschwelligen Angebot gibt es einfach die Möglichkeit, einfach zu kommen, wann ich es möchte. Ich habe es ein Stück weit selber in der Hand, wie ich den Tag gestalte oder wie ich meinen Aufenthalt in der Kirche gestalte. Ich kann selber bestimmen, wie weit ich mich in Glauben hineinbegebe oder ob ich einfach nur Picknick mache. Und das ist, glaube ich, der Reiz.
1: Wer die Fahrradkirche in Blankensee noch nicht besucht hat, der hat am Samstag ein letztes Mal in dieser Saison die Chance dazu. Das Fest zum Saisonende findet statt von 14.30 Uhr bis 17 Uhr mit Kuchen, mit Musik und mit gemütlichem Beisammensein. Aus der Ostseewelle Kirchenredaktion, Jana Kaniette.

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2: Zehntausende Beschäftigte im Einzelhandel bekommen mehr Geld. Unbekannter prügelt Oktoberfestbesucher ins Koma. Das Guten Morgenwetter mit Andrea.
3: Heute nochmal recht schön und warm bis 24 Grad.
2: Guten Morgen, ich bin Yvonne Siegert-Machotzek. Die etwa 56.000 Beschäftigten im Einzelhandel bei uns in Mecklenburg-Vorpommern bekommen mehr Geld, insgesamt 5% mehr. Der tarifliche Mindestlohn steigt auch auf dann 14,90 Euro die Stunde. Arbeitgeber und die Gewerkschaft Verdi haben sich da auf einen Tarifabschluss geeinigt in der zweiten Runde. In Mecklenburg-Vorpommern und auch in Hamburg hatte es zuvor immer wieder Streiks im Einzelhandel gegeben. Es gibt jetzt weitere Details zum Bau des riesigen Rechenzentrums in Dummersdorf bei Rostock. Frühestens Ende nächsten Jahres geht es damit los, je nachdem, wann die nötige Strominfrastruktur steht. 5,6 Milliarden Euro werden investiert. Das Rechenzentrum bei Dummersdorf braucht Massen an Kühlwasser. Probleme mit dem Grundwasser in der Region soll es da nicht geben.
1: Deutschland und die Welt.
2: Bundesfamilienministerin Prien will möglicherweise auf die geplante angepeilte Kürzung des Elterngeldes verzichten. Die schwarz-rote Koalition berät aktuell über verschiedene Optionen und rechnet diese mit Blick auf die Haushaltslage durch. Im Gespräch ist die bezahlten Kinderkrankentage für uns Eltern von jetzt 15 auf dann 10 zu kürzen. Auf dem Münchner Oktoberfest hat ein Unbekannter einen Besucher ins Koma geprügelt und nach dem Schläger wird seitdem gefahndet. Der 52-Jährige hatte sich mit einer Gruppe gestritten. Der Unbekannte schlug ihm dann neben dem Festgelände mit der Faust ins Gesicht. Das Opfer brach in München zusammen und prallte mit dem Kopf auf den Asphalt. 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Und jetzt das Guten Morgenwetter mit Andrea.
3: Dankeschön, Yvonne. Und heute haben wir einen ruhigen und warmen Mittwoch bei uns in Mecklenburg-Vorpommern. Und wir fangen mal mit den aktuellen Temperaturen an. In Bützow an der JVA 15 Grad, 16 in Schwerin am Pfaffenteich. Heute gibt es einige Wolken, stellenweise lockert es aber auch mal auf und dann bleibt es aber auch weitgehend trocken. Am freundlichsten wird es direkt an der Elbe und auch in Vorpommern-Greifswald. Die Sonnenscheindauer liegt so um die 5 bis 10 Stunden und nachmittags bleibt es weiterhin warm. Da erwarten wir dann Tagestopwerte um die 19 bis 24 Grad. Der Zwei-Tage-Trend, morgen in Vorpommern teils heitere Phasen und durchweg trocken, in Mecklenburg wolkiger. In den Abendstunden von der Elbe her kommt noch ein bisschen Regen dazu, 20 bis 23 Grad. Am Freitag zunächst stark bewölkt, später Sonnenschein, meist trocken und dann haben wir 18 bis 21 Grad.
4: 5.03 Uhr, Ostseewelle, der beste Verkehrsservice für unser Land mit einer Vollsperrung von der A20 Richtung Lübeck, das Ganze zwischen Kreuz Wismar und Wismar Mitte. Gab dort einen Unfall, die Ostseewelle Umleitungsempfehlung, fahrt Kreuz Wismar runter und folgt dann der U62. Blitzer. Stehen auf der A24 Richtung Hamburg zwischen Zarentin und Galin und Richtung Berlin hinter Mainburg. B5 Verlahn Richtung Ludwigslust, B105 Altheide Richtung Rostock, B198 Klein-Treppow Richtung Wesenberg, Lübeck, Stockelsdorfer Straße stadtauswärts, Neujabel Richtung Wosmerhof, in Rostock, Röversheger Chaussee stadteinwärts an der Vorpommernbrücke immer noch, zwischen Röbel und Sito Höhe Schampermühle, Ortseingang Stegelitz aus Temmin kommend in der Uckermark, Stralsund, Rostocker Chaussee stadtauswärts vom Grünufer Bogen und Wismar Wasserstraße Höhe Zopp. Habt ihr auch noch was entdeckt? Dann ruft er durch 0381 49 78 110, denn keiner meldet mehr aktuelle Flitzerblitzer.
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4: So, die ersten sind schon munter hier nochmal. Moin.
5: Moin Ostseewelle. Die A20 ist zwischen Kreuz Wismar und Wismar Mitte voll gesperrt. Nach einem schweren Unfall.
4: Haben wir es nochmal? Dankeschön, moin.
6: Ja, schönen guten Morgen, haben Sie. Im Fahrchen bauen wir gerade einen Blitzer auf in der Lübeck-Chaussee.
4: Alles klar, dankeschön. So, jetzt starten wir durch. Yvonne ist in den Nachrichten. Kuckuck.
3: Moin.
4: Andrea am Start. Moin.
3: Einen wunderschönen guten Morgen.
4: 5.05 Uhr ist es. Jetzt mit Lady Gaga, Abracadabra. Herzlich willkommen im Mittwoch, 30. September.

0: vor 11 ist es. Ihr hört Ostseewelle. Einen schönen guten Morgen an alle, die jetzt schon munter sind. Auch vielleicht richtig munter. Ich war heute Morgen nochmal am Strand vom Ostseebad Nienhagen. Das ist ja immer so mein kleines Luftholen morgens. Und da habe ich an dich denken müssen, Yvonne, in der Nachrichtenredaktion.
1: An mich?
0: Ja.
2: Hast du einen Bärenstein gefunden?
1: Oh, hör jetzt bitte auf. Nein, hör auf. Ah, nee, komm. Schluss.
0: Nee, ich habe keinen. Also wir müssen nochmal dazu sagen, für alle, die das noch nicht wissen, Yvonne ist ja die erfolgloseste Bernsteinsucherin aller Zeiten. Hm. Hat sich Top-Equipment gekauft und hat bis jetzt immer noch nichts gefunden. Wie lange machst du das jetzt schon?
1: Ja, anderthalb Jahre, zwei.
0: Yvonne. Und heute Morgen waren die ersten Bernsteinsucher um kurz nach drei, ja, bin ich ja immer da, kurz nach drei waren die schon am Strand vom Ostseebad Nienhagen, Bernsteinsucher heute Morgen mit ihren Nachbarn. Und ich bin der Meinung, von Weitem gesehen zu haben, dass sie was gefunden haben.
1: Das ist doch nicht dein Ernst.
2: Ach Mensch.
1: Ich kann das alles nicht mehr. Ich kann das nicht mehr.
0: Vielleicht musst du doch mal deine Standorte
1: was
0: irgendwie
1: Was weiß ich, meine Lampe,
0: verändern.
1: Ob die kaputt ist, die haben mich doch, weiß ich, hab mich in China bestellt, das Ding.
0: Bei Wisch,
1: wahrscheinlich
0: oder was?
1: Ist das kaputt. Ja. No. Und ich bin, auch Ostsee ist kaputt, jetzt hab ich's.
0: Ja, genau, richtig. Auf jeden Fall einen schönen guten Morgen an alle. 5:13 Uhr ist es, jetzt mit Robin Schulz, hier ist Speechless.

0: 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Einen schönen guten Morgen, 5.16 Uhr ist es. Und wichtig, morgens, man muss ja immer wissen, was man anziehen soll. Deswegen kurzer Blick aufs guten Morgenwetter.
1: Und da sieht's heute nochmal richtig schön mild aus. Gerade nachmittags haben wir dann so um die 19 bis 24 Grad. Es gibt einige Wolken und wenn die Sonne sich zeigt, dann hauptsächlich heute an der Elbe und in Vorpommern-Greifswald.
0: Die A20 Richtung Lübeck ist gesperrt und zwar zwischen dem Kreuz Wismar und Wismar Mitte. Da gab's einen Unfall. Die Ostseewelle-Umleitungsempfehlung, fahrt Kreuz Wismar ab und folgt dann der U62. Allerdings haben wir davor einen Stau. Also ihr könnt schon Zuro runter, wenn ihr euch da auskennt, denn das wäre die letzte freie Ausfahrt vom Stau. Dann in Parchim, Lübzer Straße, stadteinwärts aktuellster Flitzerblitzer. Und seid ihr schon unterwegs, habt ihr was entdeckt, ruft ihr durch 0381 49 78 110. Auf geht's mit Michael Schulte jetzt. Aktueller Hit Lovesick.

Guten Morgen, ihr hört Ostseewelle, es ist 5.20 Uhr jetzt und meine Lieben, nicht vergessen, wir haben heute den letzten Septembertag, ab morgen starten wir dann in den Oktober. Und was viele in diesem Jahr vielleicht gar nicht so auf dem Schirm haben, 3. Oktober ist Feiertag, fällt ja auf den Samstag dieses Jahr. Ein bisschen gemein ist das ja, weil das heißt, Samstag ist alles zu. Ja? Wer jetzt so gedacht hat, Mensch, Samstag kann ich nochmal kurz shoppen gehen, nee, ist nicht zu. 5.20 Uhr jetzt mit dem aktuellen Hit von Nico Santos, Ray of Light.

0: 11.30 Uhr ist es, ihr hört Ostseewelle, guten Morgen. Auch in der nächsten halben Stunde coole Mucke dabei mit Teddy Swims, Mr. Know-It-All. Bisschen was Ruhigeres, dann gibt's sonnigen Sound von Gentleman und Michael Patrick Kelly und Shakira und Burna Boy mit Fußballklängen, Die Die gleich.
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0: Es ist 5.30 Uhr, Ostseewelle hier mit dem Guten Morgen-Update von Yvonne Siegert-Machotzek.
2: Die rund 56.000 Beschäftigten im Einzelhandel in Mecklenburg-Vorpommern bekommen mehr Geld und der Mindestlohn steigt. Arbeitgeber und die Gewerkschaft Verdi haben sich in der zweiten Runde nach Warnstreiks auf einen Tarifabschluss geeinigt. Auf dem Münchner Oktoberfest hat ein Unbekannter einen Besucher ins Koma geprügelt. Nach dem Schläger wird aktuell gefahndet. Das 52-jährige Opfer hatte sich offenbar vorher mit einer Gruppe gestritten.
0: Wir hören aufs Guten Morgenwetter, Andrea.
3: Und heute haben wir erstmal einen ruhigen und warmen Tag bei uns in Mecklenburg-Vorpommern. Und der Tag beginnt erstmal mit einigen Wolken. Wir haben jetzt am Morgen 15 bis 17 Grad. Später lockert es dann stellenweise auf. Übrigens am freundlichsten wird es direkt an der Elbe und im Vorpommern-Greifswald. Da gibt es am Nachmittag die meiste Sonne. Die Sonnenscheindauer liegt um die 5 bis 10 Stunden und es bleibt noch weiterhin warm nachmittags um die 19 bis 24 Grad. Jetzt gucken wir mal auf die nächsten Tage. Morgen um die 20 bis 23 Grad. Da ist es in Vorpommern heiter und durchweg trocken. In Mecklenburg schon wolkiger und gerade in den Abendstunden von der Elbe her setzt dann Regen ein. Am Freitag zunächst stark bewölkt, später Sonne und meist trocken bis 21 Grad.
0: 5.32 Uhr, Ostseewelle, der beste Verkehrsservice für unser Land mit der A20 Richtung Lübeck. Zwischen dem Kreuz Wismar und Wismar Mitte Vollsperrung nach einem Unfall. Die Umleitungsempfehlung von Ostseewelle, am besten Kreuz Wismar runter und dann der U62 folgen, solltet ihr euch nicht so gut auskennen, denn wir haben davor schon Stau. Ihr könntet rein theoretisch also Zuro schon runterfahren, aber da geht es dann über die Dörfer, müsst ihr wissen, wo es lang geht. Die Flitzerblitzer, die stehen auf der A24 Richtung Hamburg zwischen Zarentin und Galin und Richtung Berlin hinter Mainburg. B105 Altheide Richtung Rostock. B198 Klein-Treppow Richtung Wesenberg. Lübeck, Stockelsdorfer Straße stadtauswärts. Neujabel Richtung Wosmerhof. In Parchim, Lübser Straße stadteinwärts. In Rostock, Röversheger Chaussee stadteinwärts an der Vorpommernbrücke. Zwischen Röbel und Sito, Höhe Schampermühle. Ortseingang Stegelitz aus Temmin kommend in der Uckermark. Stralsund, Rostocker Chaussee stadtauswärts kurz vom Grünhofer Bogen. Und Wismar, Wasserstraße Höhe Zopp. Habt ihr auch noch was entdeckt? Dann ruft er kurz durch auf der 0381 49 78 110, denn keiner meldet mehr aktuelle Flitzerblitzer.
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0: Moin!

0: 5:40 Uhr ist es. Guten Morgen. Ihr hört Ostseewelle. Mittwoch haben wir 30. September und wir starten mal durch mit den Lieblingsschlagzeilen des Morgens. Andrea grinst schon.
1: Ja, Backstreet Boys. Ja. Und alles, was damit zu tun hat, da glänzen meine Augen. Mein Fanherz wird ja auch höher. Mhm. Und die haben sich jetzt ins Goldene Buch der Stadt eingetragen in Düsseldorf. Mhm. Die geben da ja aktuell ganz viele Konzerte in NRW und die Fans drehen auch alle durch. Und anscheinend ist Düsseldorfs Bürgermeister Dr. Stefan Keller auch ein großer Backstreet Boys-Fan. Der hat sie nämlich ins Rathaus eingeladen. Und da haben sie sich nicht nur ins Goldene Buch eingetragen, sondern nebenbei auch Fahrräder signiert. Die werden dann für einen guten Zweck noch versteigert.
0: Ach so, okay, ja.
1: Aber man muss dazu sagen, der Bürgermeister ehrt die auch, weil die haben ungefähr 450.000 Tickets verkauft. Die geben 10 Konzerte hintereinander, die alle ausverkauft sind. Das muss man erstmal schaffen.
0: Ja, komm, Steuern
1: und
0: rein.
1: Und damit ist es zurzeit in Düsseldorf wirklich noch florierender. Da sind ganz viele Menschen auf den Straßen unterwegs. Viele Kulturen kommen da zusammen. Und die Stadt verwandelt sich auch in so ein blau-weißes Meer. Also die sind da wirklich im Ausnahmezustand.
0: Siehst du, sollen sie mal nicht Düsseldorf machen, sondern hier Rostock, Schwerin oder Stralsund oder sowas.
1: Du, sehr gerne, wir hätten Platz. Ja. Also ich wäre auch dafür.
0: Yvonne, was hast du?
2: Immer mehr Kinder und Jugendliche trinken regelmäßig Energy Drinks. Da habe ich heute früh abgestaunt. Und zwar bei den 9- bis 12-Jährigen sind das wohl 46%.
0: Wahnsinn.
2: Die mindestens einmal die Woche einen Energydrink sich reinknallen.
0: So gut ist das ja auch nicht,
2: ja,
0: ne?
2: Und bei 13- bis 15-Jährige sogar 71%. Und Ärzte warnen jetzt nochmal und sagen, Mann, wenn du damit wirklich früh anfängst und da so einer reicht wohl schon am Tag, die konsumierst, manche, ich kenne Leute, die trinken 5, 6 Energydrinks am Tag, ist wohl das Herzinfarkt und das Diabetesrisiko enorm hoch.
0: Ja, klar. Das ist ja wie auch mit Cola und sowas, ne?
2: Da denke ich auch.
1: Aber Yvonne, du warst ja auch mal auf dem Trip, ne?
2: Ich kann mich erinnern,
1: da hattest du jeden Tag eine Dose stehen.
2: Ich hatte jeden Tag eine Dose stehen, ja, das stimmt. Aber ich bin da so bei 2 so geblieben und ich bin jetzt umgestiegen so auf natürliche Energydrinks und ich mache mich jetzt gerade ran an das Zeug, wie heißt das Grüne hier? Matcha.
1: Oh, ja? Das schmeckt immer wie Gras.
2: Ich muss auch sagen, ich habe jetzt ein paar Sachen ausprobiert, es gibt da tatsächlich einen Unterschied, aber so richtig ran an dieses Zeug bin ich noch nicht.
0: Hm. Ja, es schmeckt halt auch nicht wirklich, ne?
2: Nee. Nicht so lecker.
0: Ich habe noch was gefunden. Protestaktion nach Strafe für Kollegen. Wiesenkellner lassen Zapfhahn ruhen. Mhm. Paulanerfest zählt auf dem Oktoberfest. Dort haben am Montagabend 5 Schankkellner überraschend gekündigt. Und warum? Die Entlassung von 2 Kollegen.
2: Ja. Oh, finde ich aber gut.
0: Ja, die beiden, ja, wobei.
2: Das wieder zusammenhalten.
0: Ja, das stimmt. Aber die beiden, die wurden wohl dabei erwischt, wie sie sich während des Dienstes ein Bierchen genehmigt haben.
2: Ach so, okay.
0: Und deswegen haben die anderen gesagt, ja, das lassen wir uns nicht gefallen, wir kündigen mit. Aber die Rechnung haben sie ohne die Chefs gemacht, weil die sagen, Alkohol im Dienst ist strengstens verboten. Das unterschreiben die auch bei der Einstellung. Deswegen muss man da kurz einen Prozess machen. Es ist ja nun mal einfach nicht eingehalten.
2: Okay, wenn du selbst läufst auf dem Oktoberfest.
0: Ja, richtig, okay. Genau. So, und dann haben sie jetzt kurzerhand 8 neue Schankkellner eingestellt. Also die Nummer läuft da trotzdem weiter und es wird wohl morgen schon keinen mehr interessieren. 5:43 Uhr ist es. Ihr hört Ostseewelle. Jetzt mit dem aktuellen Hit von Teddy Swims, Mr. Know-It-All. Moin.

0: Es ist 5.46 Uhr, ihr hört Ostseewelle. Einen schönen guten Morgen auf in den, was haben wir, Mittwoch haben wir, 30. September. Kurzblick aufs guten Morgenwetter.
1: Und da sieht's heute wechselhaft aus, aber wenn die Sonne sich zeigt, dann hauptsächlich direkt an der Elbe und in Vorpommern-Greifswald bis 24 Grad heute.
0: Simone hat noch was, moin.
2: Guten Morgen, in Kleinrugan am Teich an der Bushaltestelle bauen sie gerade den Blitzer auf.
0: Dankeschön, Simone. Und A20 Richtung Lübeck zwischen Kreuz Wismar Mitte, zwischen Kreuz Wismar und Wismar Mitte gibt es eine Vollsperrung nach einem Unfall. Hier Kreuz Wismar runterfahren und dann der U62 folgen, aber ein bisschen Stau einplanen.
1: So, ab morgen soll ja der Tankrabatt für alle den Sprit günstiger machen. Wir sind gespannt. Gucken, ja. Aber es ist dann immer noch zu viel, würde ich sagen, an dieser Stelle. Aber wer Ostseewelle hört, der kriegt das komplett umsonst. Da zahlt ihr keinen einzigen Cent. Wir machen ja euren Tank voll. Das ist ja das legendäre Zockerzapfen und das gibt's auch nur hier. Mhm. Jederzeit kann es passieren und jetzt ist eine gute Zeit. Wir machen die Leitung auf 0381 49 78 110. 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

0: Sound. Der frühe Vogel fängt sich Sprit 10 Minuten vor 6.
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0: Und einen frühen Vogel haben wir schon am Telefon. Das ist der Daniel aus Süderholz bei Grimmen. Guten Morgen.
2: Guten Morgen, Uwe.
3: So, lieber Daniel, ich wünsche dir auch einen wunderschönen guten Morgen und ich hoffe, dass du jetzt den Tank voll machst.
2: Ja, ich hoffe auch.
3: So, wenn du bereit bist, dann sag einfach los, dann starten wir die Zockerzapfen-Zapfpistole. Da hörst du unterschiedliche Literbeträge, sie gehen rauf, sie gehen runter. Und wenn es weitergehen soll, sagst du bitte immer weiter. Und wenn du der Meinung bist, oh, ich habe genug jetzt im Tank, bitte laut und deutlich Stopp sagen. Der letzte genannte Betrag gehört dann dir. So, nicht verzocken, bist du bereit?
2: Alles klar, geht los.
1: 120 Liter. 120
2: Liter. Weiter.
1: 160 Liter.
2: Stopp.
3: Oh, eine schnelle Runde. Aber du, ganz viele steigen bei 160 aus, weil das ist jede Menge. Herzlichen Super. Glückwunsch, Daniel.
2: Dankeschön.
0: Jawohl. Wir hören trotzdem mal rein hier nochmal, wie weit es gegangen wäre.
1: 220 Liter.
2: Naja.
0: Ein bisschen wäre noch gegangen, ne?
2: Ja. Alles Gudi. Gut.
0: Einen schönen Morgen und danke fürs Ostseewelle hören.
2: Danke auch. Mach weiter so. Tschüss.
0: Das machen wir. Und zwar mit dem Zockerzapfen. Kann jederzeit passieren. Bei uns zwischen 5 und 10 hier im Guten Morgen. Das wird die nächste Runde Zockerzapfen starten. Dann macht ihr euch einen Tank voll. Jetzt ist es 8 Minuten vor 6. Und wir grooven uns ein. Gleich Leonie, By Your Side.

0: Guten Morgen, hört Ostseewelle, 6:02 ist es und gute Laune-Sound haben wir für euch gleich mit David Guetta, A-Lock und Stick Figure. Aktuelle Nummer Run Run River geht richtig schön ins Ohr und es gibt einen der Hits der 2000er überhaupt, The Weeknd mit Blinding Lights.
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8: Zehntausende Beschäftigte im Einzelhandel bekommen mehr Geld. Unbekannter prügelt Oktoberfestbesucher ins Koma. Das Guten-Morgen-Wetter mit Andrea.
9: Heute wechselhaft bis 24 Grad.
8: Guten Morgen, ich bin Yvonne Siegert-Machotzek. Die rund 56.000 Beschäftigten im Einzelhandel hier bekommen mehr Geld, insgesamt 5% mehr und der tarifliche Mindestlohn steigt auf 14,90 Euro die Stunde. Arbeitgeber und die Gewerkschaft Verdi haben sich

0: Die Baustellenabsperrung auf der A20 hinter dem Kreuz Wismar gerast. Nach Ostzivilinformation hat er auf gut 250 Meter Barken, Schilder und andere Absperreinrichtungen regelrecht weggemäht. Im Einsatz waren auch die Freiwilligen Feuerwehren aus Neukloster und Zuru. Die Baustelle muss jetzt im Laufe des Tages erstmal neu eingerichtet werden. Deshalb bleibt die A20 Richtung Lübeck bei Wismar gesperrt. Der 21-jährige BMW-Fahrer wurde verletzt ins Krankenhaus gebracht. Sein Auto ist Schrott. Die Autobahnpolizei ermittelt zur Ursache. Alkohol kann aber jetzt schon ausgeschlossen werden. Schaden über 100.000 Euro.
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2: Bundesfamilienministerin Prien will möglicherweise doch auf die geplante Kürzung des Elterngeldes verzichten. Die schwarz-rote Koalition berät aktuell über verschiedene Optionen und rechnet diese mit Blick auf die Haushaltslage durch. Im Gespräch ist ja, die bezahlten Kinderkrankentage für uns Eltern zu kürzen, von jetzt 15 auf dann 10. Auf dem Münchner Oktoberfest hat ein Unbekannter einen Besucher ins Koma geprügelt. Nach dem Schläger wird gefahndet. Der 52-Jährige hatte sich da mit einer Gruppe gestritten. Der Unbekannte schlug ihm dann neben dem Festgelände mit der Faust ins Gesicht. Das Opfer brach in München zusammen und prallte mit dem Kopf auf den Asphalt. 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Und jetzt das Guten Morgenwetter mit Andrea.
3: Dankeschön, Yvonne. Und heute haben wir einen ruhigen und warmen Mittwoch. Es gibt einige Wolken, stellenweise lockert es aber auch auf und es bleibt weitgehend trocken. Heute Morgen um die 15 bis 17 Grad. Am freundlichsten nachmittags wird es dann direkt an der Elbe und auch Vorpommern-Greifswald. Die Sonnenscheindauer um die 5 bis 10 Stunden bis 24 Grad. Morgen wechselhaft bis 23 Grad. Am Freitag stark bewölkt, später Regen bis 21 Grad.
4: 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Ihr habt es vielleicht mitbekommen, A20 Richtung Lübeck, zwischen Zuru und Wismar Mitte, Vollsperrung nach einem Unfall. Achtung, ihr kommt im Kreuz Wismar auch nicht auf die A20 Richtung Lübeck. Die Umleitungsempfehlung von Ostseewelle. Fahrt Zuru runter und weicht dann über Zuru, Lübo, Dorf Mecklenburg und die B106 aus. Blitzer, Blitzer. Von euch gemeldet auf der A24 Richtung Hamburg zwischen Zarentin und Galin und Richtung Berlin hinter Mainburg. B105 Altheide stehen sie Richtung Rostock. Auf der B198 Klein-Trebow Richtung Wesenberg. Klein-Rogan Richtung Schwerin. In Lübeck Stockelsdorfer Straße stadtauswärts. Neuabel Richtung Wosmerhof. Parchim Lübzer Straße stadteinwärts. In Rostock Röversheger Chaussee stadteinwärts an der Vorpommernbrücke. Zwischen Röbel und Sito Höhe Schampermühle. Ortseingang Stegelitz aus Temmen kommend. Stralsund Rostocker Chaussee stadtauswärts kurz vom Grünhofer Bogen. Wismar Wasserstraße Höhe Zopp und moin nochmal.
5: Guten Morgen, liebes Ostseewelle-Team. Ich möchte gern einen Flitzerblitzer melden und zwar in Sahne, Ortsausgang in Richtung Rostock und da direkt Höhe Lidl hinter dem Öffnungsschild.
4: Jawohl, danke, moin.
6: Guten Morgen, liebes Ostseewelle-Team. Hier ist Monique. Hey. Der Blitzer wird aufgebaut auf der 196 zwischen Lankengranitz und Seerams in der 60er-Zone in Richtung Seerams. Einen schönen Mittwoch.
4: Danke, ja, ebenfalls. Habt ihr auch noch was entdeckt, ruft er durch auf der 0381 49 78 110, denn keiner meldet mehr aktuelle Flitzerblitzer.
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3: Zeig uns deinen Hund und wir wissen, wie du aussiehst. Oh. Mehr dazu gleich. Es wird wirklich sehr interessant.
4: Damit an, ey. Jetzt erstmal David Guetta, Run on River, moin.

0: rein. 6.10 Uhr haben wir es. Ihr hört Ostseewelle am Mittwoch.
1: Jetzt haben wir ein Thema, da finden sich viele wieder, auch Uwe.
0: Na?
1: Weil Uwes Frau Mandy hat ja zweimal denselben Typ zu Hause.
0: Zweimal denselben Typen?
1: Na, dich und euren Hund Bugs. Ihr müsst euch ja mal angucken. Ich sag's immer wieder, Bugs sieht 1:1 aus wie du.
0: Das ist eine französische Bulldogge.
1: Also ja, vom Körper so leicht gedrungen. Und ich finde auch, das Gesicht ist so identisch. Wenn Bugs bei uns im Studio ist, ich weiß nicht, wen ich zuerst ansprechen soll. Ich verwechsel euch
0: beide.
1: Der
0: hat voll die Knautschfalten. Jetzt hör doch mal. Auf, sag mal.
1: Das gibt's doch gar nicht. Schaut euch das mal an, bei ostseewelle.de haben wir übrigens auch ein Foto reingestellt. Wirklich, die Ähnlichkeit ist bei euch verblüffend. Und das Verrückte ist ja auch, da ist tatsächlich was dran. Forscher sagen nämlich, dass wir uns häufig Hunde aussuchen, die uns selbst ähnlich sind. Im Aussehen und teilweise sogar im Charakter. Und übrigens, Frauen mit langen Haaren entscheiden sich zum Beispiel häufiger für Hunde mit langen Ohren.
0: Siehste.
1: Und sogar beim Gewicht gibt es oft Parallelen zwischen Menschen und Vierbeinern.
0: Siehste. Und je länger man zusammenlebt, desto besser wird das Ganze dann noch, ja, weil man hat die gleichen Gewohnheiten, der Blick wird ungefähr derselbe, gleiche Begeisterung fürs Essen und wenn es ganz schlimm läuft, dann schnarchen beide auch auf der Couch und furzen ins Bett.
1: Das ist so schön, ja. Also falls euch schon mal jemand gesagt hat, du siehst aus wie dein Hund, dann stimmt das wohl auch.
0: Aber ich würde jetzt trotzdem gerne mal wissen, Leute, ist das bei euch auch so? Gibt es bei euch auch Ähnlichkeit mit eurem Hund? Schickt uns doch gerne mal ein gemeinsames Foto per WhatsApp an die Ostseewelle Studio Hotline. Das ist die 0381 49 78 110. Oder auch per Mail oder bei Facebook könnt ihr auch mitposten. Das funktioniert prima. Ich bin mal gespannt, was dabei rumkommt.
1: Und am Wochenende startet dann die große Rassehunde-Ausstellung in der Hansemesse in Rostock. Wie euer Hund da zum Filmstar werden kann, das checken wir dann um 7:15 hier bei Ostseewelle.
0: 6:12 ist es. Guten Morgen. Gleich gibt's The Weeknd, Blinding Lights. Vorher Actuate von Taylor Swift. Hier ist The Fate of Ophelia. Moin zusammen.

0: Es ist 6.16 Uhr, raus aus den Federn. Ihr hört Ostseewelle beim Start in diesen Mittwoch und das Wetter, das lässt sich heute nochmal durchaus blicken.
1: Ja, das ist heute ein wechselhafter Tag. Am meisten Sonne Richtung Vorpommern und Greifswald und Richtung Elbe, da haben wir auch ganz viel Sonne. Und dann bleibt es auch größtenteils trocken bis 24 Grad.
0: A20 Richtung Lübeck zwischen Zuru und Wismar Mitte, immer noch die Vollsperrung nach dem Unfall. Achtung, ihr kommt am Kreuz Wismar auch nicht auf die A20 Richtung Lübeck. Umleitungsempfehlung, am besten Zuru runter und dann über Zuru, Lübo, Dorf Mecklenburg und die B106. Also vielleicht da auch nochmal Navi anmachen, weil das ist da ein bisschen enger. Dann moin nochmal.
2: Moin, der Tino hier auf der A20, Fahrt Richtung Lübeck zwischen Schönberg und Schönberger Land. Da sind Rehe an der Fahrbahn.
0: Danke, moin.
3: Hallo, liebe Ostseewelle. Kurz vor Gedebin liegt ein Reh mitten auf der Straße.
0: Die 104, Dankeschön, Mandy. Moin nochmal.
4: Guten Morgen, Manuel Voss. Ich wollte bloß sagen, auf der B105 zwischen Ribnitz-Damgarten und Rostock ist ein Verkehrsunfall passiert. Höhe Altenheide.
0: Alles klar, danke. Habt ihr auch noch was, ruft ihr durch, 0381. 49 78 110. Allen unterwegs eine gute Fahrt. 6.17 Uhr ist es.

0: Es ist 6.20 Uhr, gleich der aktuelle Hit von Oliver Rodrigo. Moin!
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0: Gibt's immer hier bei Ostseewelle. Wir haben Mittwoch, den 30. September und es geht los mit Widder.
2: Der September endet. Mit einem kleinen Erfolgserlebnis nehmt euch ruhig einen Moment und seid stolz drauf.
0: Stier.
2: Heute sollt ihr euch einfach mal selbst belohnen. Also es muss ja nichts Großes sein. Hauptsache es macht richtig Freude.
0: Zwillinge.
2: Eine Idee für den Oktober fühlt sich plötzlich so gut an, dass ihr am liebsten sofort losgehen würdet.
0: Krebs.
2: Der Mond, der macht euch heute einfach gesellig. Ein Abend mit Freunden ist nämlich genau richtig für euch.
0: Löwe.
2: Statt noch schnell tausend Dinge zu erledigen, gönnt euch bewusst einen ganz ruhigen Abend.
0: Jungfrau.
2: Amor verabschiedet den September und zwar mit Herzklopfen. Das ist doch was, liebe Jungfrau.
0: Frage.
2: Ihr habt Lust auf einen Neustart? Überlegt euch eine Sache, die ihr im Oktober ganz bewusst anders machen möchtet.
0: Skorpion.
2: Also beim Geld habt ihr heute den absoluten Durchblick. Ein kurzer Kassensturz zeigt euch, wie ihr clever planen könnt.
0: Schütze.
2: Ihr braucht ein neues Ziel. Das kann Sport sein, Reise oder irgendetwas Berufliches.
0: Steinbock.
2: Ein ehrliches Dankeschön bedeutet euch heute mehr als jedes große Lob.
0: Wassermann.
2: Haltet nicht krampfhaft an Dingen fest, die längst nicht mehr zu euch passen.
0: Und bei den Fischen haben wir heute die Glühlichtbärblinge.
2: Liebe Fische, nehmt euch heute Abend ein bisschen Zeit zum Träumen, aber nicht jeder Wunsch braucht sofort einen Plan.
0: Es ist 6.22 Uhr, ihr hört Ostseewelle, moin!

0: guten Morgen, 6:58, es ist, ihr hört Ostseewelle, vielleicht beim Frühstück jetzt. Wir haben für euch in der nächsten halben Stunde genau das Richtige, um gut in diesen Mittwoch zu starten mit Katie und John. Aktueller Dancey, Turn the Lights Off, bisschen was Rockiges gibt's von Avril Lavigne und The Bowser mit schönem Disco-Haus aus den Charts, Magnetic.
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0: Es ist 6.31 Uhr, Ostseewelle hier mit dem Guten Morgen-Update von Yvonne Siegert-Machotzek.
8: Auf einer A20 Dauerbaustelle bei Wismar muss nach einem schweren Verkehrsunfall jetzt erstmal aufgeräumt werden. Ein BMW hat in der Nacht Schilder und Absperrungen weggerissen, Schaden mindestens 100.000 Euro. Der junge Fahrer da hat verletzt überlebt. Bundesfamilienministerin Prien will möglicherweise auf die geplante Kürzung des Elterngelds verzichten. Die schwarz-rote Koalition berät über verschiedene Möglichkeiten. Die bezahlten Kinderkrankentage sollen von 15 auf 10 eingekürzt werden.
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8: Die Basketballer der Rostock Seawolves haben eine Überraschung bei ihrer Eurocup-Premiere verpasst. Gegen Jerusalem gab es eine klare 73-94 Niederlage. Ausgetragen wurde die Partie in Belgrad. Aus Sicherheitsgründen waren bei der Seawolves-Partie in der 5000 Zuschauer fassenden Arena aber keine Fans zugelassen.
0: Alle wichtigen Infos hört ihr jederzeit nochmal nach in der Ostseewelle-App. Und alles ausführlich gibt's wieder um 7. Ich habe nochmal durchgestreckt. Kommen wir zum guten Morgenwetter kommen, Andrea.
10: Und da haben wir heute noch einen warmen Mittwoch. Wir erwarten nachmittags 19 bis 24 Grad. Und jetzt am Morgen kratzen wir schon fast an der 20 Grad Marke stellenweise. Dazu gibt es einige Wolken, aber es lockert auch auf. Und gerade Richtung Vorpommern, Greifswald und Richtung Elbe haben wir relativ viel Sonne. Die Sonnenscheindauer um die 5 bis 10 Stunden. Jetzt noch der Blick auf die nächsten Tage. Also morgen in Vorpommern teils heitere Phasen und da bleibt es trocken. In Mecklenburg wird es aber wolkiger und da gibt es am Abend dann auch ein bisschen Regen bis 23 Grad. Am Freitag zunächst stark bewölkt, später scheint dann die Sonne 18 bis 21 Grad.
0: 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Mit der A20 Richtung Lübeck zwischen Zure und Wismar Mitte immer noch die Vollsperrung nach dem Unfall. Ihr kommt auch im Kreuz Wismar nicht auf die A20 Richtung Lübeck, wird ungefähr noch 2 Stunden dort dauern. Die Ostseewelle Umleitungsempfehlung, Zure fahrt darunter, dann weiter über Zure, Lübow, Dorf Mecklenburg und die B106. Landkreis Vorpommern-Rügen ist noch mit dabei, B105 zwischen Altheide und Ribnitz-Damgarten gibt es Behinderungen nach einem Unfall. Dann haben wir die A24 Richtung Hamburg. Vor der Baustelle Witzhafe dauert es wieder 10 Minuten länger. Blitzer, Blitzer. stehen auf der A24 Richtung Hamburg zwischen Zarrentin und Gallin und Richtung Berlin hinter Mainburg. B105 Altheide Richtung Rostock. B110 Ortsausgang Sahnitz Richtung Rostock. B196 zwischen Lanken-Granitz und Serams. B198 Klein-Trebbow Richtung Wesenberg. Klein-Rogan Richtung Schwerin. Lübeck-Stockelsdorfer Straße stadtauswärts. Neujabel Richtung Wosmerhof. Parchim, Lübser Straße stadteinwärts. Rostock, Rövershilger Chaussee stadteinwärts an der Vorpommernbrücke. Zwischen Röbel und Sito, Höhe Schampermühle. Ortseingang Stegelitz aus Temmin kommend. Stralsund, Rostocker Chaussee stadtauswärts vom Grünhofer Bogen. Wismar Wasserstraße, Höhe Zopp und moin noch.
11: Einen wunderschönen guten Morgen, der Thomas hier. Ja. Ich wollte euch so einen fiesen Flitzerblitzer immer wieder verpetzen. Also zwischen Laupin und Leusow im Kabelmoor Richtung Laupin.
0: Jawohl, dankeschön. Habt ihr auch noch was entdeckt, ruft er durch. 0381 49 78 110. Denn keiner meldet mehr aktuelle Flitzerblitzer.
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0: Ja, der Tankstelleninteressenverband, der hat jetzt gesagt, sobald die Preise an der Zapfsäule Richtung 2,40 Euro gehen, sinkt die Hemmschwelle zur Kriminalität und dann fahren immer mehr Leute einfach weg, ohne zu bezahlen. Leute, das braucht ihr nicht machen. 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Also, schön weiter Ostseewelle hören, aber es lohnt sich auch schon wegen der Mucke. Hier sind Kate und Jon. Moin!
12: Moin! Moin.

0: 6.41 Uhr auf in den Mittwoch. Moin.
1: Na, seid ihr heute Morgen vielleicht auch mit Halsschmerzen wach geworden? Also Nö. Ich will nicht rumjammern, aber ich habe schon wieder Halsschmerzen. Ja. Seit 2 Wochen geht das so.
0: Und immer jammerst du jeden Morgen aufs Neue. Ich habe auch schon überlegt, weil Grippesaison geht ja jetzt wieder los. Muss man noch Grippeimpfung holen. Aber einer, ich weiß nicht, was der hat. Also auf jeden Fall hat er irgendwas genommen, was ich auch gerne hätte. Hier ist unser Kollege Jens Herbst.
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0: 6.46 Uhr ist es, ihr hört Ostseewelle, guten Morgen, auf in den Mittwoch mit einem Kurzblick aufs Guten Morgenwetter, Andrea.
1: Und das sieht heute wechselhaft aus, aber es wird ein schöner Tag, gerade am Nachmittag ein bisschen mehr Sonne, bis 24 Grad.
0: Ja, wir haben immer noch die Sperrung auf der A20 Richtung Lübeck zwischen Zuru und Wismar Mitte, Vollsperrung nach einem Unfall. Und ihr kommt am Kreuz Wismar auch nicht auf die A20 Richtung Lübeck, bis 8.30 Uhr wird das ungefähr dauern. Dann moin noch.
2: Moin. Kurz vor Buro, seit ein Treblow kommt, gab es einen Wildunfall. Da stehen zwei Autos mit Warnblinkanlage.
0: Okay, danke schön fürs Melden. Dann ist hier gerade noch was reingekommen, und zwar vom Peter.
3: Moin. Wildunfall zwischen Krewitz und Weberin. Das Wild liegt auch quer über die Straße verteilt.
0: Alles klar. Danke fürs Melden.
1: Und heute kommt ein großer Star zu uns nach Mecklenburg-Vorpommern. Wir haben es ja die Tage schon angekündigt. Er ist heute da, Bryan Adams in Rostock. Mhm. Das Ostseewelle-Konzert ist ausverkauft. 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

0: Wir sind heute so ein bisschen auf den Hund gekommen. In 8 Minuten haben wir 7 Uhr. Ihr hört Ostseewelle. Seht ihr aus wie euer Hund? Also irgendwie hat mich heute Morgen auch so ein bisschen Uwe inspiriert. Der sieht ja aus wie Bugs. Französische Bulldog. Es ist wirklich, also komplett der Körper und auch das Gesicht. Es ist identisch. Achtung, Verwechslungsgefahr.
1: Ihr habt ja auch Bilder reingestellt bei ostseewelle.de, ihr Säcke.
0: Aber ganz viele, und da wollen wir erstmal ein dickes, fettes Dankeschön sagen. Und wir machen nachher auch noch eine richtig schöne Galerie, die basteln wir zusammen. Und zum Beispiel hat uns gerade Andrea ein Foto geschickt. Andrea hat einen Hund namens Pushy, die beiden kommen aus Tetero. Ja. Pushy ist ein Dackel, hat so ganz süße, flauschige Schlappohren. Und also wirklich, ich muss sagen, Pushy hat die gleiche Frisur wie Andrea. Die sehen sich echt ähnlich.
1: Ja, und Leute, an diesem Wochenende startet ja auch die große Rassehundeausstellung in der Hansemesse in Rostock. Da gibt's wirklich alles, was das Hundeherz höher schlagen lässt. Und einer der Aussteller könnte aus eurem Hund sogar einen Filmstar machen. Mit dabei ist nämlich die Filmhundagentur aus Nordrhein-Westfalen. Marion, jetzt bei uns an der Studio-Hotline. Guten Morgen.
2: Schönen guten Morgen.
1: Kann jeder Hund Filmstar werden oder muss es dafür schon irgendwie der, ich sag mal, Brad Pitt unter den Vierbeinern sein?
2: Naja, nicht grundsätzlich. Jeder Hund kann zum Filmstar werden. Wichtig ist schon, dass er auch privat und zu Hause so eine Art Rampensau ist und Bock hat, im Mittelpunkt zu stehen und gerne unter Menschen ist. Und so ein bisschen Gehorsamkeit, um nicht zu sagen, auch ein bisschen mehr, gehört auch dazu.
0: Ja, jetzt fühlen sich viele Hundebesitzer angesprochen und fragen sich vielleicht, was muss denn mein Hund können oder mitbringen, damit ihr sagt, also der hat jetzt ein richtig gutes Talent.
2: Das Alter eines Hundes ab 18 Monaten, dann sind die aus dem Gröbsten raus, nämlich die Pubertät. Und was das Können angeht, so ist es das ganz normale Sitz und Platz. Dann sollten sie bitte auch noch im Platz den Kopf auf den Boden ablegen können, auf Signal des Menschen, und sich auf die Seite legen. Viele sagen Peng, erschießen dabei ihren Hund und dann liegen sie so auf der Seite. Und wenn die das gerne machen für einen Keks oder für ein Spielzeug, dann sieht das ganz gut aus mit der Karriere in der Filmhundagentur.
0: Also mein Hund Rudi, der ist ja jetzt leider verstorben, der konnte damals auf Kommando Leckerlis fressen.
1: Super.
0: Vielleicht hat aber euer Hund noch mehr Starpotenzial, denn schaut am Wochenende in der Hansemesse Rostock einfach mal vorbei bei der Rasse-Hunde-Ausstellung. Und für Hundefans gibt's da wirklich ordentlich was zu schnüffeln. Alle Infos auch bei ostseewelle.de.
1: 6 Minuten vor 7 ist es, ihr hört Ostseewelle. Jetzt die richtige Musik zum Wachwerden mit der aktuellen von Sombre, Homebreaker.

0: Minuten für 7 ist es und Ostseewelle hören lohnt sich für euch. Jeden Tag, den ganzen Tag, morgens zwischen 5 und 10 ganz besonders, denn jederzeit kann es passieren, dass wir eine neue Runde Zockerzapfen starten. Also vielleicht auch in der nächsten halben Stunde. Ne? Einfach weiterhören und wir haben dann für euch auch coole Mucke von Coldplay und BTS zum Beispiel dabei und eine aktuelle Nummer von Austis, The Art of Letting Go.
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11: Unfallfahrer legt A20 Baustelle bei Wismar lahm. Hunderte Festnahmen und Gewalt bei Schulprotesten in Frankreich. Das Guten Morgenwetter mit Andrea.
12: Ein ruhiger Tag heute bis 24 Grad.
11: Guten Morgen, ich bin Yvonne Siegert-Machotzek. Auf der A20 Dauerbaustelle bei Wismar kann nicht gearbeitet werden. Dort wird nach einem schweren Verkehrsunfall jetzt erstmal aufgeräumt. Heute Nacht ist ein BMW in die Absperrung gekracht und der Fahrer ist dabei schwer verletzt worden. Ostseewelle-Reporter Alexander Stut.
13: Kurz nach 4:30 ist der BMW-Fahrer in die Baustellenabsperrung auf der A20 hinter dem Kreuz Wismar gerast. Nach Ostseewelle-Information hat er auf gut 250 Meter Barkenschilder und andere Absperreinrichtungen regelrecht weggemäht. Im Einsatz waren auch die Freiwilligen Feuerwehren aus Neukloster und Zurow. Die Baustelle muss jetzt im Laufe des Tages erstmal neu eingerichtet werden. Deshalb bleibt die A20 Richtung Lübeck bei Wismar gesperrt. Der 21-jährige BMW-Fahrer wurde verletzt ins Krankenhaus gebracht. Sein Auto ist Schrott. Die Autobahnpolizei ermittelt zur Ursache. Alkohol kann aber jetzt schon ausgeschlossen werden. Schaden über 100.000 Euro.
11: Bei uns in Mecklenburg-Vorpommern bekommen etwa 56.000 Beschäftigte im Einzelhandel stufenweise mehr Geld. Insgesamt sind es 5% mehr. Der Mindestlohn steigt auf 14,90 Euro pro Stunde. Arbeitgeber und die Gewerkschaft Verdi haben sich da auf einen Tarifabschluss geeinigt.
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11: Bundesfamilienministerin Prien will möglicherweise auf die geplante Kürzung des Elterngeldes verzichten.

0: Hintergrund der Proteste in Frankreich ist die schlechte Ausstattung der Schulen. 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Und jetzt das Guten Morgenwetter mit Andrea.
1: Dankeschön, Yvonne. Da ist die Stimme gerade weg. So, jetzt geht's wieder. Also das Wetter ist heute ruhig und warm, so um die 16 bis 17 Grad jetzt am Morgen. Nachmittags dann teilweise sogar um die 24 Grad. Am freundlichsten wird es direkt an der Elbe und Richtung Vorpommern-Greifswald. Die Sonnenscheindauer liegt zwischen 5 und 10 Stunden. Morgen in Vorpommern teils heiter und durchweg trocken, in Mecklenburg wolkiger. Am Freitag zunächst stark bewölkt, später Sonne bis 23 Grad.
2: 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Berufsverkehr setzt ein, A20 Richtung Lübeck zwischen Zuhre und Wismar Mitte, immer noch die Vollsperrung nach dem Unfall. Ihr kommt hier im Kreuz Wismar auch nicht auf die A20 Richtung Lübeck. Bis 8:30 Uhr wird es wohl dauern. Und die Umleitungsempfehlung, Zuhre runterfahren, dann weiter über Zuhre, Lübo, Dorf Mecklenburg und die B106. Dann A24 Richtung Hamburg, vor der Baustelle Witzhafe wieder 10 Minuten, Viertelstunde Verzögerung. Landkreis Vorpommern-Rügen. B105 zwischen Altheide und Ribnitz-Damgarten gibt es Behinderungen nach einem Unfall. Landkreis Vorpommern-Greifswald zwischen Torgelow und Viereck, halbseitige Sperrung nach Unfall. Landkreis Mecklenburgische Seenplatte, da ein Wildunfall vor Buro aus Altentreptow kommt. Gleiches Spiel im Landkreis Ludwigslust-Parchim zwischen Kriwitz und Weberin. Dann Stadtverkehr Schwerin bei B321 vor der Baustelle Pampoer Straße stadtauswärts sind wir bei 10 Minuten plus. Der Stadtverkehr Rostock, da haben wir die Baustelle Holbeinplatz stadtauswärts wieder 5 Minuten mehr und schmaler Damm von der Stadtautobahn kommend auch. Moin nochmal.
3: Guten Morgen, ich wollte nur einmal Bescheid geben. In Wosmerhof in der Kurve steht ein LKW und ein Bus. Wahrscheinlich sind sie zusammengeknallt. Auf jeden Fall kommt man da jetzt nicht mehr vorwärts und rückwärts.
2: Okay, danke schön. Flitzerblitzer noch fix. Stehen auf der A24 Richtung Hamburg zwischen Zarentin und Galin und Richtung Berlin hinter Mainburg. B105 Altheide Richtung Rostock. B110 Ortsausgang Sarnitz Richtung Rostock. B196 zwischen Lankengranitz und Serams. B197 zwischen Wallin und Sponholz am Gewerbepark. B198 Klein-Trebbow Richtung Wesenberg. Klein-Rogan Richtung Schwerin. Kavelmoor Richtung Laupin. Lübeck-Stockelsdorfer Straße stadtauswärts. Neuabel Richtung Wosmerhof. Parchim, Lübser Straße stadteinwärts. Rostock-Röversilger Chaussee stadteinwärts an der Vorpommernbrücke. Zwischen Röbel und Sito Höhe Schamper Mühle. Ortseingang Stegelitz aus Temmin kommend. Stralsund-Rostocker Chaussee stadtauswärts vorm Grünhofer Bogen. Wismar Wasserstraße Höhe Zopp und noch einmal moin.
4: Guten Morgen, ihr Lieben, Jenny hier.
2: Hey Jenny.
4: Ich wollte euch einen Blitzer melden. Die bauen gerade auf Lübsdorf Ausbau Richtung Bad Kleinen.
2: Jawohl. Habt ihr auch noch was? Meldet ihr euch 0381 49 78 110.
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2: Ja, viele schon unterwegs heute Morgen, stehen irgendwo im Stau. Vielleicht können wir euch ein bisschen auf andere Gedanken bringen und sagen, jetzt neue Runde, Zockerzapfen, oder? Wie wär's?
1: Na, also die Leitungen sind ab jetzt frei. 0381 49 78 110. Entschuldige, Uwe, ich hatte eine leicht feuchte Aussprache.
2: Voll ins Auge, ey. 0381 49 78 110. Aktuell von außen ist jetzt. Moin!

0: hoffen wir mal, dass sich der Tankrabatt dann ab morgen für uns alle lohnt und die Spritpreise auch wirklich runtergehen. Ne? Aber bis dahin, meine Lieben, 7.12 Uhr ist es.
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0: Und jetzt versucht die Sandra aus Glien, das ist bei Anklam. Einen schönen guten Morgen.
2: Guten Morgen, Uwe. Ich bin begeistert. Ich bin durch. Ich habe so oft versucht.
0: Ja, sehr gut.
3: Guten Morgen, Sandra.
2: Guten Morgen, Andrea. Ich freue mich. Oh.
3: Liebe Sandra, also wenn du jetzt schon so gut gelaunt klingst, ey, da wollen wir uns ja gar nicht ausdenken. Wie klingst du denn, wenn du jetzt richtig abräumst und ganz viele Lieder reinknallst?
2: Ich hoffe. Mal schauen, ne?
3: Okay, du hörst jetzt gleich die Literbeträge, die gehen rauf, sie gehen auch runter und du sagst immer weiter, wenn es weitergehen soll. Aber wenn du der Meinung bist, na, jetzt habe ich aber wirklich genug im Tank, bitte Stopp sagen, der letzte genannte Betrag gehört dir. Es kann aber auch sein, dass die Zockerzapfen-Zapfpistole irgendwann ausgeht und dann gehst du leer aus und das wollen wir nicht.
2: Nein, das möchte ich nicht. Danke, Andreas. Okay.
3: Na, dann geht's los, Sandra.
2: Ja.
1: 80 Liter. 80
2: Liter. Weiter.
1: 100 Liter. Liter.
2: Weiter.
1: 130 Liter.
2: Weiter.
1: 140 Liter.
2: Weiter.
1: 60 Liter.
2: Weiter.
1: 160 Liter.
2: Stopp.
3: Ach, Sandra, wir haben hier mitgefiebert, aber 160 Liter Glückwunsch.
2: Ich freue mich, danke schön.
0: Wow,
2: hören
0: wir mal nochmal her.
1: 200 Liter.
2: Egal, Uwe, egal.
0: Ah, ja.
2: 160, toll. Schön.
0: Du hast nur so einen leichten Flüsterton. Störst du noch irgendjemanden jetzt gerade?
2: Nein. Eher, dass es dir schallt.
0: Ja. Dann wünschen wir dir einen schönen Arbeitstag mit Ostseewelle.
2: Danke, Uwe, danke.
0: Reingehauen.
2: Danke, ihr Lieben. Ciao.
0: Tschüss. Und wer fleißig Ostseewelle hört, der hat auch was davon. Also wir versprechen noch eine Spielrunde definitiv bis um 10 heute bei uns hier im Guten Morgen. Das große Zockerzapfen bei Ostseewelle. 7.14 Uhr jetzt. Moin. Yeah.

0: 7.17 Uhr ist es, ihr hört Ostseewelle, einen schönen guten Morgen und wir hören mal ganz kurz aufs Guten Morgen mit der Andrea.
1: Und da haben wir heute einen wechselhaften Tag, es bleibt ruhig und trocken und wir kriegen so um die 21 Grad.
0: Auf den Straßen ist ein bisschen was los heute Morgen. Wichtig ist auf jeden Fall die A20 Richtung Lübeck zwischen Zure und Wismar Mitte. Immer noch Vollsperrung nach dem Unfall. Und ihr kommt auch im Kreuz Wismar nicht auf die A20 Richtung Lübeck. Landkreis Ludwigslust-Parchim zwischen Plauerhagen und Zeichlin gab es einen Unfall. Da ist der Rettungswagen aktuell im Einsatz. Landkreis Nordwestmecklenburg in Kritzow Richtung B105 haben wir durch die A20-Sperrung 15 Minuten plus. Dann moin noch.
2: Moin Ostseewelle-Team, Anni hier. Hey. Ich bin gerade auf der B105 unterwegs Richtung Wismar und Höhe Benz stehen sie und blitzen in der 70-Zone.
0: Danke, moin.
3: Hallo, hier ist die Hanna.
0: Hey.
3: Ich wollte einen Blitzer verpetzen. An der Gützkower Landstraße in Greifswald steht einer.
0: Jawohl.
1: Danke, Hanna.
0: Kommt gut zur Schule. Habt ihr auch noch was? Ruft er durch. Ostseewelle Studio Hotline kennt er. Das ist die 0381 49 78 110. Gute Fahrt.

0: Checken wir die Uhr, 7.21 Uhr jetzt.
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2: Ja, Oberamtsrat Alfred Klausen?
3: Sag mal, was ist denn da bei dir los, Alfred?
2: Was meinst du?
3: Na, die Spedition vor der Tür. Was holen die denn alles ab?
2: Ach, das meinst du, ja. Die Strandkorb-Affäre von dem Amtor hat mich jetzt auch voll erwischt.
3: Wie?
2: Ja, der Bürgermeister meint, ich würde hier auch viel zu dekadent regieren in meinem Bauamt.
3: Ja, das finde ich aber auch.
2: Ach, die paar Sachen.
3: Paar Sachen? Hier, ich habe die Packliste gesehen. Ein beheizter Lederchefsessel mit Massagefunktion, eine persönliche Espressomaschine mit Behördenwappen, ein goldfarbener Aktenvernichter, ein Mini-Kühlschrank nur für Mettbrötchen, ein elektrischer Krawattenhalter, ein Schreibtisch aus kommunalem Edelholz, ein eigener Strandkorb fürs Amtszimmer, ein höhenverstellbares Fußbad unter dem Schreibtisch, eine Dienstsonnenliege für Außentermine, ein Champagnerkühler mit der Aufschrift Alfred Klaus.
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3: Ein eigener Dienstbademantel, ein Humidor für Dienstzigarren, ein beheizbarer Toilettensitz fürs persönliche Beamten-WC, eine Glocke, mit der du den Hausmeister rufen kannst, ein Schreibtischbrunnen zur Stressprävention, eine Minibar im Aktenschrank und ein persönlicher Parkplatz-Poller mit Fernbedienung.
2: Guck mal, Mann, die Hälfte davon hätte ich ja fast schon wieder vergessen.
3: Alfred, das macht die Bürger sauer. Die denken doch eh alle, wir machen uns die Taschen voll.
2: Oh, da sagst du was.
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2: Die Krokodilledertaschen mit dem Bar auf Tatzegeld sind hoffentlich nicht mitverladen worden.
3: Also?
2: Ach, ich hab einfach zu viel von dem Zeug.
3: Dringendes Dekadenzkäffchen.
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0: Guten Morgen, ihr hört Ostseewelle auf in den Mittwoch. Wir haben den 30. September. Die Sandra aus Glien bei Anklam, die hat eben schon ordentlich abgesahnt beim Zockerzapfen hier bei Ostseewelle. Und es geht weiter. Wir garantieren auf jeden Fall noch eine Spielrunde bis um 10. Also einfach weiter Ostseewelle hören. Und das lohnt sich ja sowieso. Nächste halbe Stunde so viel geile Mucke wieder dabei. Nico Santos zum Beispiel, aktueller Hit Why Don't You Stay? Und was Entspanntes gibt's auch gleich von Holly Humberstone.
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0: Es ist 7.30 Uhr, Ostseewelle hier mit dem Guten Morgen-Update von Yvonne Siegert-Machotzek.
16: Auf der A20 Dauerbaustelle bei Wismar muss nach einem Unfall jetzt erstmal aufgeräumt werden. Ein BMW hat da in der Nacht Schilder und Absperrungen weggerissen, Schaden mindestens 100.000 Euro. Der junge Fahrer hat verletzt überlebt. Bundesfamilienministerin Prien will möglicherweise auf die geplante Kürzung des Elterngeldes verzichten. Die schwarz-rote Koalition berät gerade über Möglichkeiten, die bezahlten Kinderkrankentage für uns Eltern, die sollen von 15 auf 10 eingekürzt werden.
11: Hier bei uns, zwischen Rostock und Rügen.
16: In Stralsund müssen wir den Bahnübergang Freienlande umfahren. In Grünhufe baut die Bahn und zwar von heute dann bis zum 6. November. Darum ist voll gesperrt. Fußgänger kommen am Bahnübergang allerdings vorbei. Die Stralsunder Umleitung, die läuft über Rostocker Chaussee, Grünhufer Bogen und Vogelsangstraße.
0: Alle wichtigen Infos hört ihr jederzeit nochmal nach in der Ostseewelle App und alles ausführlich gibt's wieder um 8. Jetzt sind wir beim Guten Morgen mit der Andrea.
17: Und da sieht's heute ruhig und gut aus. Wir kriegen Wolken, aber auch ganz viel Sonne, vor allem Richtung Elbe und Richtung Vorpommern-Greifswald. Die Sonnenscheindauer zwischen 5 und 10 Stunden und nachmittags dann milde Temperaturen nochmal um die 19 bis 24 Grad. Morgen um die 20 bis 23 Grad, da bleibt's noch mild. Und da haben wir in Vorpommern Sonne. In Mecklenburg ist es ein bisschen wolkiger. Da gibt es dann morgen von der Elbe her dann noch ein bisschen Regen am Abend. Am Freitag zunächst stark bewölkt, später Sonne, 18 bis 21 Grad.
0: 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Gleich mal moin.
18: Die Tanja, hallo.
0: Hey.
18: Ich würde gern ein Pannenfahrzeug melden, und zwar auf der B5 Höhe Hirschkrug, und zwar Richtung Velan Höhe Bushaltestelle.
0: Ja, okay, danke schön. Dann die A20 Richtung Lübeck, immer noch gesperrt zwischen Zuro und Wismar Mitte. Dort gab es einen Unfall. Achtung, ihr kommt im Kreuz Wismar auch nicht auf die A20 Richtung Lübeck. Soll ungefähr noch eine Stunde dauern, mal gucken, ob sie das schaffen. Umleitungsempfehlung von Ostseewelle: Zuro fahrt da runter, weicht dann über Zuro, Lübo, Dorf Mecklenburg und die B106 aus. A24 Richtung Hamburg, vor der Baustelle Witzarf haben wir wieder 10 Minuten plus. Landkreis Ludwigslust-Parchim, zwischen Kriewitz und Weberin ein Wildunfall. Zwischen Plauerhagen und Zeichlin auch Unfall, Rettungswagen ist hier im Einsatz. Wusmerhof, hier gibt es erhebliche Behinderungen, Bus und LKW hängen da fest. Und dann sind wir im Landkreis Nordwest-Mecklenburg. Kretzow Richtung B105 durch die A20-Sperrung haben wir da 15 Minuten plus. Der Stadtverkehr Rostock ist auch dabei. Wir haben ja wieder die Baustelle am Holbeinplatz. Stadteinwärts und stadtauswärts sind wir bei 10 Minuten mehr. Dann natürlich Schmaler Damm und auch was so Parkstraße ist da auf jeden Fall 10 Minuten mehr mitbringen. Flitzerblitzer stehen auf der A24 Richtung Hamburg zwischen Zarentin und Galin und Richtung Berlin hinter Mainburg. B103 Rostocker Stadtautobahn Richtung A20 vorm Schuhtor Kreuz. B104 Papendorf Richtung Pasewalk. B105 Altheide Richtung Rostock und zwischen Neubuko und Wismar Abzweig Benz. B106 kurz hinter Lübsdorf Richtung Zickhusen stehen sie. B110 Ortsausgang Sahnitz Richtung Rostock. B196 zwischen Lanken-Granitz und Seerams. B198 Klein-Trebow Richtung Wesenberg. Buchow Richtung Alten-Treptow, Greifswald, Gützkower Landstraße stadteinwärts. Zwischen Gristow und der Insel Riems in Klein-Rogan Richtung Schwerin. Kavelmoor Richtung Laupin. Lübersdorf bei Neukloster stehen sie beidseitig. Parchim, Lübzer Straße, Stadt einwärts. Und dann noch weiter. Moin.
19: Guten Morgen, liebes Ostseewelle-Team, der Hannes hier. Ich wollte bloß Blitzer melden. Und zwar zwischen Wallin und Sponholz, Abzweig Wallin Industriegebiet. Also wo, wenn man da zur Heuertankstelle fährt.
0: Jawohl, dankeschön, moin.
20: Hallo Ostseewelle-Team, Anni nochmal hier.
0: Grüß dich.
20: Wir scheinen gerade am Kargenmarkt in Wismar, der 30-Zone, den Blitzeranhänger aufzustellen.
0: Ups. Habt ihr auch noch was entdeckt? Ruft er durch 0381 49 78 110.
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0: Dann gleich bringen wir die grauen Zellen ein bisschen auf Vordermann. Schlag den Wörlitzer, das schnellste und beliebteste Guten Morgen-Quiz des Landes, immer um 7.40 Uhr. Und jetzt erstmal Aktualität von Holly Humberstone. Moin.
21: Moin. Moin.

0: Guten Morgen, auf in den Mittwoch. Ihr hört Ostseewelle gleich mit dem aktuellen Hit von Nico Santos. Das Ding macht gute Laune wieder. Why don't you stay?
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2: Aus Eckernwinde kommt die Gegnerin für Uwe. Amelie, schönen guten Morgen.
3: Guten Morgen.
0: Grüß dich.
3: Hi.
2: So, Amelie, es ist jetzt der Tag der Tage und du wirst ganz Mecklenburg-Vorpommern beweisen, wie gut du bist und wie doll Uwe heute auf dem Schlauch steht.
3: Na, ich hoffe.
0: Ja.
2: So, wir haben mittlerweile 100 Euro im Jackpot, dazu unsere exklusive Ostseewelle-Tasse. Ihr kriegt jetzt gleich die Fragen gestellt, dafür nur 20 Sekunden Zeit. Wenn ihr eine Antwort nicht wisst, immer lieber weitersagen, dann versuche ich zum Schluss die Frage nochmal zu stellen. Immer die erste Antwort zählt und bei Gleichstand, da haben wir noch eine super Schätzfrage. So, Amelie, bist du startklar?
3: Ich bin super nervös, aber ja, kann losgehen.
2: Welche Hunderasse stammt aus der Region Dalmatien in Kroatien?
3: Dalmatiner.
2: Im Zentrum welcher Stadt landete ein Deutscher 1987 mit einer Cessna?
3: Weiter.
2: Was gilt ab morgen auf allen Bahnhöfen in Deutschland?
3: Weiter.
2: Im Zentrum welcher Stadt landete ein Deutscher 1987 mit einer Cessna? Das war in Moskau.
3: Mhm. Das war ja, damals, schon mal gehört, aber...
2: Es war damals ein 18-Jähriger, der da von Deutschland tatsächlich dorthin geflogen ist. Ganz spektakulär. Und was gilt ab morgen auf allen Bahnhöfen in Deutschland? Ein Alkoholverbot.
3: Ja.
2: Also selbst ein kleines Feierabendbierchen im Zug ist da nicht mehr erlaubt.
4: Ja, oder so Junggesellenabschied oder sowas, ne?
2: Obwohl, da bin ich echt für, weil das geht einen richtig auf den Sack, wenn du denn da sitzt im Zug und die feiern. Okay, aber meine liebe Amelie, die erste Frage, Dalmatiner hast du richtig beantwortet.
3: Na, wenigstens das.
2: Na, eben. Und jetzt warten wir ab. Uwe, wir machen mit dir weiter.
4: Jo, geht los.
2: Was trinkt man in Österreich aus einem Seidel?
4: Weiß nicht, Bier.
2: Na, was suchen die sieben Zwerge in den Bergen?
4: Nach Schneewittchen.
2: Was bekam eine Schule aus Hessen jetzt vom Bundeskanzler überreicht?
4: Weiß nicht, Bundesverdienstkreuz.
2: Naja, nicht ganz. Das ist der Deutsche Schulpreis. Wer hat von Suttner Schule in Mörfelden-Walldorf hat das gewonnen. Kennt jetzt von uns keiner. Aber übrigens, die evangelische Schule Hagenow hat es in die Top 20 geschafft. Also immerhin.
4: Ja.
2: Und es ist eigentlich deine Verwandtschaft, Uwe. Ich weiß nicht, warum du das nicht richtig beantwortet hast.
4: Na, ich war nicht dabei.
2: Ja, was suchen die sieben Zwerge in den Bergen? Nach Erz.
4: Was, nach Erz?
2: Nach Erz.
4: Okay.
3: Ich hätte Edelsteine gedacht.
4: Ja, also Erz. Ihr habt Fragen hier manchmal wirklich.
2: Bier war übrigens richtig.
4: Ach,
2: also du hast auch eine Frage richtig beantwortet. So, meine liebe Amelie, da bist du schon wieder im Spiel.
3: Mhm.
2: Und dann kommen wir zur Schätzfrage.
4: Jawohl.
2: Die Discounterkette Netto Markendiscount hat vor kurzem gerade die Eröffnung der 4.444. Filiale in Deutschland gefeiert. Es kommen auch weitere Märkte vom roten Netto dazu, auch bei uns in Mecklenburg-Vorpommern. Und jetzt schätzt doch mal, wie viele rote Netto-Märkte wird es bis zum Jahresende in Mecklenburg-Vorpommern geben?
4: Oh.
2: Uwe, du darfst zuerst warten oder schätzen.
4: Ich würde sagen, wir sind bei 120.
2: Was sagst du, Amelie?
3: Oh, ich sag auf jeden Fall mehr, ich sag 160.
2: Es gibt einen Schätzer oder eine Schätzerin unter euch. Das war fast eine Punktlandung, muss ich wirklich sagen. Also, zum Jahresende in Mecklenburg-Vorpommern werden 126 rote Nettomärkte noch eröffnet.
4: Jawohl, sehr gut.
2: Also Uwe, Mensch du, ein blindes Huhn findet auch mal ein Korn. Herzlichen Glückwunsch.
4: Trinkt auch mal ein Korn, heißt das. Dankeschön. Oh, Chatfrage richtig mal. Das ist doch mal schön. Das ist doch ein gutes Gefühl. Amelie, für dich tut es mir natürlich ein bisschen leid.
3: Alles gut, hat trotzdem Spaß gemacht.
4: Das ist die Hauptsache. Schön zu hören. Mhm. Und danke fürs Ostseewelle hören auch.
3: Ja, immer gern.
4: Danke, haut.
3: Ciao.
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4: Damit haben wir 7.45 Uhr. Moin.

0: Guten Morgen und herzlich willkommen im Mittwoch. Ihr hört Ostseewelle, kurz runtergekaut und dann zum guten Morgenwetter.
1: Es ist alles leer. Nein, also wir sind ja keine Maschinen. Ab und zu essen wir ja auch mal kurz was, ne?
0: Natürlich, warum auch nicht?
1: Du scheißt mich immer an.
0: Nein, das war gar nicht.
1: Der Chef regt sich immer auf, wenn er sagt, ich möchte keine schmatzenden Moderatoren. Hat er ja recht.
0: Da hat er ein bisschen recht, aber auf der anderen Seite, so wie du das schon sagst, ne? Ich meine, wir frühstücken alle miteinander. Ist doch auch schön, ja? Ihr frühstückt zu Hause, wir frühstücken mit euch.
1: So, aber wettertechnisch sieht es heute ruhig aus und eigentlich auch ganz schön. Also wir haben gerade Richtung Elbe und Vorpommern-Greifswald die meiste Sonne heute bis 24 Grad.
0: A20 Richtung Lübeck zwischen Zuro und Wismar-Mitte. Vollsperrung nach einem Unfall immer noch. Dir kommt da auch Kreuz Wismar nicht auf die A20 Richtung Lübeck. Deswegen fahrt am besten Zuro runter, weicht über Zuro, Lübo, Dorf Mecklenburg und die B106 aus. Dann moin.
2: Guten Morgen, liebe Ostseewelle-Team. Hier ist Jessi. Ich wollte nur einen Flitzer-Blitzer verpetzen und zwar wird gerade aufgebaut in Papendorf Richtung Pasewalk.
0: Danke, moin.
3: Einen wunderschönen guten Morgen, hier ist die Simone.
0: Simone.
3: Ich möchte einen Blitzer melden und zwar Stadtautobahn Richtung Schutow. 80er-Zone wird gerade aufgebaut.
0: Ja, und Landkreis Ludwigslust-Parchim-Wosmerhof erhebliche Behinderungen, Bus und LKW hängen da fest. Habt ihr noch mehr? 0381 49 78 110. Gute Fahrt.

0: Es ist 8:08. Guten Morgen. Gemeinsam starten wir durch hier diesen Mittwoch in Nordostsee.
1: Das wird so langsam der richtige Renner bei uns in Mecklenburg-Vorpommern. Jeder braucht offenbar seinen eigenen XXL-Schriftzug.
0: Ach ja, da gibt's ja einige, ja.
1: Kennen wir ja ursprünglich aus Hollywood, ne, mit diesen großen Buchstaben.
0: Ja.
1: Aber in Rostock zum Beispiel, da haben wir auch diese riesigen Buchstaben am Stadthafen.
0: Ja.
1: Ich glaube, da habe ich schon 10 Fotos mit meinem Sohn gemacht. Da hat er mal gar keinen Bock drauf. Den stelle ich da mal hin und ich sage immer, Emil, lach jetzt mal, weil ich das so schön finde.
0: Lass doch mal den Lütten in Ruhe.
1: Güstrow hat ja auch so einen schönen Schriftzug.
0: Ja.
1: In Sagard auf Rügen stehen sie bunt am Ortseingang, sogar mit Vereinslogos drauf, finde ich auch sehr originell. Und Stralsund, unsere wunderschöne Hansestadt, plant auch gleich 2 solcher Fotospots. Und jetzt haben viele auch die neuen Buchstaben in Glowe auf Rügen entdeckt. Und da haben die sich richtig was Süßes einfallen lassen. Das O ist ein Herz.
0: Was ein Glärzwer oder was?
1: Nein, Glowe. Also das O als
0: ja, ja,
1: Herz.
0: Schon verstanden.
1: Also wenn das so weitergeht, haben wir bald in jedem Ort den perfekten Fotospot.
0: 7:53 ist es, 7:08. Moin, Nord-Ostsee-Welle.

0: 4 Minuten vor 8 ist es, ihr hört Ostseewelle. Und nur nochmal für Andrea, auch weil heute Morgen hat sie kurz geschluckt. Am Samstag ist der 3. Oktober, das ist Feiertag. Das heißt, die Geschäfte haben da geschlossen, ne? Weil nicht, dass irgendeiner in Supermarkt drin sagt, ja, ich hole mir heute mein Zeug.
1: Also erstmal schon mal doof, dass das auf ein Wochenende fällt, der Feiertag. Ja, ja. Ne? Da werden sich aber viele Chefs drüber freuen. Aber hatte ich jetzt wirklich gar nicht mehr auf dem Schirm. Also gut, dass du das nochmal angesprochen hast. Oh Gott, ich weiß gar nicht, wie ich den Tag da überleben soll, wenn man da
0: nicht shoppen gehen
1: kann
0: am Samstag. Oh, André.
1: Muss noch Hamsterkäufe machen am Freitag.
0: Wir haben für euch gleich Higel, Moving to the Sun. Absoluter Sommerhit 2026, wie ich finde. Und es gibt noch mehr aktuelle Hits mit David Guetta dann gleich.
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13: Über 100.000 Euro Schaden nach Unfall in A20-Baustelle. Europaweite und bisher größte Razzia gegen Hells Angels. Das Guten Morgenwetter mit Andrea.
1: Ein schöner und ruhiger Tag heute bis 24 Grad.
13: Guten Morgen, ich bin Yvonne Siegert-Machotzek. Auf der A20-Baustelle bei Wismar sieht es heute früh aus wie nach einem heftigen Sturm. In der Nacht ist ein BMW dagegen Schilder und Absperrungen gekracht. Der junge Fahrer hat verletzt überlebt. Rund um Wismar läuft der Verkehr jetzt erstmal langsamer als sonst. Ostseewelle-Reporter Alexander Stut.
14: Seit Stunden sind die Mitarbeiter der Autobahnmeisterei dabei, die Baustelle aufzuräumen und wieder zu sichern. Denn der 21-jährige BMW-Fahrer hat nach Ostseewelle-Informationen auf der A20 hinter dem Kreuz Wismar in der Baustelle Barkenschilder und Absperreinrichtungen auf gut 250 Metern regelrecht weggemäht. So schätzt die Polizei den Schaden auf über 100.000 Euro, denn der BMW ist auch Schrott. Der Fahrer kam schwer verletzt ins Krankenhaus nach Wismar. Durch die A20-Sperrung brauchten Autofahrer heute früh rund um Wismar viel Geduld. Die Sperrung soll noch bis heute Mittag andauern. Ab 8 Uhr kommt die Baufirma und richtet die Baustelle wieder neu ein.
13: Die rund 56.000 Beschäftigten im Einzelhandel bei uns in Mecklenburg-Vorpommern bekommen mehr Geld, insgesamt 5%. Und der tarifliche Mindestlohn steigt auf 14,90 Euro die Stunde. Arbeitgeber und die Gewerkschaft Verdi haben sich da auf einen Tarifabschluss geeinigt in der zweiten Runde.
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13: Europaweit läuft seit dem Morgen die bisher größte Razzia gegen die Hells Angels. Es geht um ein Geldwäschenetzwerk des Rockerclubs und um mögliche Millioneneinnahmen aus Rotlicht-, Waffen- und Drogengeschäften. Schwerpunkt der Hells Angels Großrazzia ist aktuell Nordrhein-Westfalen. In Frankreich eskalieren die Schulproteste. Es hat schon viele Verletzte und 440 Festnahmen gegeben. Zuletzt waren da fast 340 Gymnasien blockiert. Es gibt Attacken auf Polizisten, Ordnungskräfte und Brände. Hintergrund der Proteste in Frankreich ist da die schlechte Ausstattung der Schulen. 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Und jetzt das Guten Morgenwetter mit Andrea.
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16: Sonne gibt es heute hauptsächlich Richtung Vorpommern-Greifswald und im Westen des Landes bei 19 bis 24 Grad.

0: bis 10 Uhr soll es wohl dauern. Also Umleitungsempfehlung von Ostseewelle gilt weiterhin. Fahrt Zuro runter, weicht dann über Zuro, Lübo, Dorf Mecklenburg und die B106 aus. Landkreis Nordwestmecklenburg durch die A20-Sperrung in Kritzow Richtung B105 15 Minuten plus. Wismar Rostocker Straße stadteinwärts plus 20 Minuten und zwischen Lübo und Wismar auch 20 Minuten. Stadtverkehr Rostock vor der Baustelle Holbeinplatz statt auswärts sind wir wieder bei 10 Minuten Viertelstunde, stadteinwärts auch. Und in der Parkstraße sowie auf dem Schmaler Damm von der Stadtautobahn kommt auch bitte ungefähr so die Zeit einplanen. Blitzer, Blitzer. Stehen auf der A24 Richtung Hamburg zwischen Zarentin und Gallin und Richtung Berlin hinter Mainburg. B103 Rostocker Stadtautobahn Richtung Warnemünde Höhe Reutershagen. B104 Papendorf Richtung Pasewalk. B105 Altheide Richtung Rostock und zwischen Neubuko und Wismar abzweigt Benz beidseitig. B106 hinter Lübsdorf Richtung Zickhusen. B110 Ortsausgang Sahnitz Richtung Rostock. B196 zwischen Lanken-Granitz und Serams. B197 zwischen Wallin und Sponholz stehen sie am Gewerbepark. Buro Richtung Altentreptow. Bad Doberan am Waldmüllerholz, Greifswald-Gülzkower Landstraße stadteinwärts. Zwischen Christow und der Insel Riebs, dann in Klein-Rogan Richtung Schwerin, Kavelmoor Richtung Laupin, Lübbersdorf bei Neukloster stehen sie beidseitig, Nedemin Richtung Neubrandenburg einer, dann in Neujabel Richtung Wosmerhof, Parchim-Lübser Straße stadteinwärts, Stralsund-Rostocker Chaussee stadtauswärts vom Grünhofer Bogen und am Fährwald, dort am Parkhaus. Und dann haben wir noch, Ronny haben wir einmal.
1: Moin, Ronny hier.
0: Ja.
1: Blitzer haben sie wieder aufgebaut in Rankwitz in den 50er-Zone.
0: Alles klar, dankeschön. Habt ihr auch noch was? Ruft er durch 0381 49 78 110. Andrea grinst mich schon wieder an.
2: Ja, ja na, bitte. Hallo, ich bin Ronny, der Sheriff hier am Ort.
0: Jeder Ronny sein Ronny.
2: UKF, über einer Kunden. Der Ronny ist der Chef.
0: Ronny, in den Nachrichten haben wir auch geweckt.
2: Ja. danke.
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0: Ruft jetzt durch.

0: Geht die nächste Runde tanken wieder auf uns. 8.10 Uhr, moin.
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0: Katrin hängt in der Muschel und hat die Zapfpistole schon in der Hand. Kommt aus Suko bei Schwerin, moin.
2: Guten Morgen, hallo.
3: Jo.
2: Jo,
4: liebe Katrin, wir wollen dich noch glücklicher machen, als du eh schon klingst. Also, du kriegst jetzt gleich Literbeträge vor die Nase gesetzt. Die gehen im besten Falle rauf. Blöderweise gehen die aber auch ab und zu mal runter. Und wenn du sagst, naja, das reicht mir jetzt noch nicht, dann sag bitte weiter. Wenn du meinst, jetzt habe ich genug, dann sag bitte laut und deutlich Stopp. Und dann gehst du mit dem letzten genannten Betrag nach Hause. Es kann aber auch sein, dass die Zockerzapfen-Zapfpistole einfach mal so ausgeht und dann gehst du mit 0 Liter nach Hause. Und das wollen wir nicht. So, Katrin, wir legen los.
2: Okay.
1: 80 Liter.
5: 80 Liter.
2: Weiter.
1: 100 Liter.
5: 100 Liter. Liter.
2: Weiter.
1: 150 Liter.
5: 150
4: Liter. Ja, Katrin, ey, wir haben heute überall eine schnelle Runde, aber die Beträge sind ja auch super, ne? 150 Liter.
0: Aber Glückwunsch. Denke trotzdem, es wäre noch weitergegangen hier. Pass mal auf.
1: 190 Liter.
5: Ein bisschen mehr noch.
2: 150 sind total okay.
0: Super. Katrin, dann habt einen schönen Arbeitstag mit Ostseewelle.
2: Oh, super, ich danke euch.
0: Danke hauen.
2: Dankeschön, tschüss.
0: Ja, und Zockerzapfen geht natürlich weiter. Ne? Immer zwischen 5 und 10 kann es jederzeit passieren. Bei uns im Guten Morgen, dass wir nächste Runde starten. 8.12 Uhr ist es jetzt. Ostseewelle hier. Moin mit David Guetta und One Republic. I don't wanna wait.

0: Guten Morgen, ihr hört Ostseewelle, 8.15 Uhr ist es. Vielleicht löffelt ihr auch an eine Tasse Kaffee, eine Stunde, so wie Andrea. Was machst du da? Löffelst du Kaffee?
1: Ja, immer.
0: Warum?
1: Ich weiß, vielleicht ist es auch nur eine Macke von mir, aber ich habe ja so ganz komische Dinge. Ich trinke ja extrem langsam, ich löffel den Kaffee. Meine Eltern haben schon immer gewusst, dass ich nicht normal bin, aber damit komme ich jetzt auch gut durchs Leben.
0: Ja, aber nicht nur deine Eltern. Also von daher.
1: Komm mal, ich gemeint.
0: Zum guten Morgenwetter.
1: Also wir haben heute einen ruhigen Tag, ab und zu Sonne, gerade auch Richtung Elbe scheint sie heute und wir haben so um die 19 bis 24 Grad.
0: Moin!
2: Moin, der Matti hier. Hey. Ich wollte mal wieder einen Blitzer verpetzen und zwar bauen sie gerade auf in Rosso aus Löcknitz kommend in Fahrtrichtung Pasewalk.
0: Jawohl.
2: Ciao, ciao.
0: Ciao, ciao. Ist auch eine Hunderasse. Kommen wir übrigens gleich nochmal zu. Moin!
2: Moin, moin, der Matti hier. Ich wollte mal wieder einen Blitzer verpetzen und zwar bauen sie gerade auf in Rosso aus Löcknitz kommend in Fahrtrichtung Pasewalk.
0: Jawohl. Dankeschön nochmal. Und A20 Richtung Lübeck zwischen Zuro und Wismar Mitte immer noch die Vollsperrung nach dem Unfall. Das dauert auch noch bis um 10. Ihr kommt am Kreuz Wismar auch nicht auf die A20 Richtung Lübeck und auch auf den ganzen Umleitungsstrecken, also im Landkreis Nordwestmecklenburg, Kritzow Richtung B105, Wismar-Rostocker Straße stadteinwärts zwischen Lübo und Wismar überall 20 Minuten mehr einplanen. Ja, oh oh. Habt ihr noch was? Meldet euch 0381 49 78 110.

0: Wie der Hund, so das Herrchen, beziehungsweise Frauchen. Es ist 8.20 Uhr, schönen guten Morgen, ihr hört Ostseewelle. Am Wochenende startet die Rassehunde-Ausstellung in der Hansemesse in Rostock. Und passend dazu suchen wir heute die besten Bilder von euch und eurem Vierbeiner, wo das hinhaut.
1: Und inspiriert hat uns heute Morgen der Uwe, weil er sieht ja aus wie sein Hund Bugs. Also okay. Da hat sich ja Mandy wirklich zwei von dir geholt, das ist ja Wahnsinn. Und Forscher sagen ja, dass wir uns häufig Hunde aussuchen, die uns selbst ähnlich sind, im Aussehen und teilweise sogar im Charakter. Und je länger man auch zusammenlebt, desto ähnlicher wird's.
0: Ja, und ihr schickt uns den ganzen Morgen schon Bilder per WhatsApp zum Beispiel 0381 49 78 110 oder auch bei Facebook postet ihr fleißig. Jeff aus Malchow zum Beispiel mit seiner Hündin Myla. Sie ist ein Border Collie und die beiden, müsst ihr mal gucken, die haben wirklich fast den gleichen Blick. Herrlich.
1: Anja hat uns auch ein Bild geschickt und geschrieben, mein Leonberger Anuk und ich ähneln uns nicht nur im Aussehen, sondern auch im Gemüt. Beide ein Gemüt wie ein Schaukelpferd. Wehe, es kippt ja. Und auch die gleiche Frisur haben die beiden. Und das ein oder andere Kilo haben die beiden auch zu viel. Das sagt sie, nicht ich.
0: Ja, das, wie sieht's bei euch aus? Habt ihr auch Ähnlichkeit mit eurem Hund? Oder sagt das vielleicht jemand über euch? Dann schickt uns gerne mal ein Bild rüber. Haben wir ja schon gesagt, per WhatsApp, per Mail oder Ostseewelle Facebook-Seite. Und wir packen dann auch die ganzen Bilder mit auf die Seite, sodass wir dann eine schöne Galerie haben. Könnt ihr mal reingucken, ostseewelle.de. 8.21 Uhr jetzt, aktuell von Alex Warren. Moin. Out.

0: Jo, moin, 8.27 Uhr ist es. Es wartet ein herrlicher Mittwoch auf uns und ihr hört Ostseewelle dabei. Richtige Musik haben wir auch. Cooler 90er, schönes Rockiges von Roxette, The Look und alle aktuellen Hits dabei mit Frauenpower pur, Miley Cyrus zum Beispiel oder auch Tiffany Aris mit so einer Mischung aus Dance und Pop, Vertigo.
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0: Es ist 8.30 Uhr, Ostseewelle hier mit dem Guten Morgen-Update von Yvonne Siegert-Machotzek.
12: Auf der A20-Baustelle bei Wismar sieht es aus wie nach einem heftigen Sturm. In der Nacht ist ein BMW dagegen Schilder und Absperrungen gekracht. Der junge Fahrer hat schwer verletzt überlebt. Aktuell wird aufgeräumt. Der Schaden dort wird auf über 100.000 Euro geschätzt. Europaweit läuft seit dem Morgen die bisher größte Razzia gegen die Hells Angels. Es geht um ein Geldwäschenetzwerk des Rockerclubs und die möglichen Millioneneinnahmen aus Rotlicht-, Waffen- und Drogengeschäften.
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12: Die Basketballer der Rostock Seawolves haben eine Überraschung bei ihrer Eurocup-Premiere verpasst. Gegen Jerusalem gab es eine klare 73-94 Niederlage. Ausgetragen wurde die Partie in Belgrad. Aus Sicherheitsgründen waren bei der Seawolves-Partie in der 5000 Zuschauer fassenden Arena aber keine Fans zugelassen.
0: Alle wichtigen Infos bekommt ihr jederzeit nochmal zum Nachhören in der Ostseewelle-App und alles ausführlich dann wieder um 9. Der macht Rollo immer schon mal so ein bisschen runter, Sonne scheint ins Gesicht.
14: Die piekt so ein bisschen ins Gesicht, aber eigentlich ist es ja schön. Ne? Ja. Also wir haben heute immer wieder Sonne, hauptsächlich auch gerade im Westen des Landes, auch Vorpommern-Greifswald. Da haben wir heute eine Sonnenscheindauer um die 5 bis 10 Stunden. Es bleibt auch weiterhin warm, 19 bis 24 Grad erreichen wir dann nachmittags. Morgen in Vorpommern ist es zuerst trocken und heiter. In Mecklenburg wird es wolkiger und gerade zum Abend hin Richtung Elbe haben wir da ein bisschen Regen bis 23 Grad. Am Freitag zunächst stark bewölkt, später scheint dann die Sonne bis 21 Grad.
0: 8.32 Uhr, Ostseewelle, der beste Verkehrsservice für unser Land. A20 Richtung Lübeck zwischen Zuro und Wismar Mitte, immer noch Vollsperrung nach dem Unfall. Ihr kommt Kreuz Wismar auch nicht auf die A20 Richtung Lübeck, das ist wichtig. Bis 10 Uhr wird es voraussichtlich noch dauern. Mal gucken, ob sie das schaffen. Die Umleitungsempfehlung von Ostseewelle bleibt. Zuro weiterhin runterfahren, weicht dann über Zuro, Lübo, Dorf Mecklenburg und die B106 aus. Moin dazu, Caro.
15: Guten Morgen, liebes Ostseewelle-Team. Abfahrt Zuro, vorsichtig. Da fängt es auch an zu stauben bis auf die Autobahn hoch.
0: Ja, genau. Also rundherum Landkreis Nordwestmecklenburg durch die A20-Sperrung auch 10 Minuten. Überall mehr einplanen. Kritzow Richtung B105, Wismar, Rostocker Straße stadteinwärts und zwischen Lübe und Wismar auch Stadtverkehr Rostock. Hier sind wir noch bei 5 Minuten stadtauswärts an der Baustelle Holbeinplatz. Flitzerblitzer noch fix. Die stehen auf der A24 Richtung Hamburg zwischen Zarrentin und Galin und Richtung Berlin hinter Mainburg. B103 Rostocker Stadtautobahn Richtung Warnemünde, Höhe Reutershagen mal wieder. Auf der 104 Papendorf Richtung Pasewalk und Rossow Richtung Pasewalk. B105 Altheide Richtung Rostock und zwischen Neubuko und Wismar abzweigt Benz beidseitig. B106 hinter Lübsdorf Richtung Zickhusen. B110 Ortsausgang Sahnitz Richtung Rostock. B197 zwischen Wallin und Sponholz am Gewerbepark. B321 zwischen Vaso und Pampo, in Buro Richtung Altentreptow, Bad Doberan am Waldmüllerholz, Greifswald, Gützkower Landstraße stadteinwärts, zwischen Gristow und der Insel Riems, in Kleinrogan Richtung Schwerin, Kavelmoor Richtung Laupin, in Edemin Richtung Neubrandenburg, Parchim, Lübser Straße stadteinwärts stehen sie, dann Stralsund, Rostocker Chaussee stadtauswärts vom Grünhofer Bogen und im Verwall am Parkhaus. Dann geht's noch weiter. Moin.
16: Ja, schönen guten Morgen. Hier ist Uwe von der Insel Rügen.
0: Hey.
16: Auf 196, kurz vor Kreisverkehr Seerams in der 60er-Zone blitzen sie Richtung Bergen.
0: Danke, moin.
17: Moin, Ostseewelle, der Toni hier.
0: Toni.
17: Ich wollte einen Blitzer melden. Und zwar in Lübbersdorf in der 30er-Zone, beidseitig.
0: Jawohl, habt ihr auch noch was entdeckt? Macht's wie Toni. Ruft durch 0381 49 78 110. Denn keiner meldet mehr aktuelle Flitzerblitzer.
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0: Genießt die Sonnenstrahlen heute und viel Spaß bei der Arbeit. Moin!
14: Moin! Moin!

0: 8:40 haben wir es. Moin.
1: Na, seid ihr heute Morgen vielleicht auch mit Halsschmerzen wach geworden? Also Nö. Ich will nicht rumjammern, aber ich habe schon wieder Halsschmerzen. Ja. Seit 2 Wochen geht das so.
0: Und immer jammerst du jeden Morgen aufs Neue. Ich habe auch schon überlegt, weil Grippesaison geht ja jetzt wieder los. Muss man noch Grippeimpfung holen. Aber einer, ich weiß nicht, was der hat. Also auf jeden Fall hat er irgendwas genommen, was ich auch gerne hätte. Hier ist unser Kollege Jens Herbst.
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0: Guten Morgen, ihr hört Ostseewelle, 8.44 Uhr ist es, auf einen herrlichen Mittwoch.
1: Ja, also die Sonne scheint, ich hab's heute irgendwie mit dem Hals, es tut mir leid, die Sonne scheint immer wieder. Dazwischen kommen auch mal ein paar Wolken auf, es bleibt aber trocken bis 24 Grad.
0: Moin.
2: Guten Morgen, Ostseewelle. Manja hier.
0: Hey.
2: Blitzer in Benz auf der 105 beidseitig.
0: Ja.
2: Und rund um Wismar staut sich das enorm, also von der 105. Auch die Umleitung, die alle fahren über Dorf Mecklenburg, die 106 nach Wismar rein, auch in Dorf Mecklenburg staut sich das bereits.
0: Ja, also ihr habt es ja vielleicht auch mitbekommen in den Nachrichten, A20 Richtung Lübeck zwischen Zure und Wismar Mitte, immer noch voll gesperrt nach einem Unfall. Und auch im Kreuz Wismar kommt ihr nicht auf die A20 Richtung Lübeck, soll noch mindestens anderthalb Stunden dauern. Dann nochmal moin.
3: Guten Morgen, Leute. Ein Blitzer steht in Samitz, Ortsausgang Richtung Rostock, direkt am Lidl.
0: Die 110, Dankeschön. Habt ihr noch mehr entdeckt, ruft ihr durch. 0381 49 78 110. Wir scheppern die Boxen ordentlich mit Rockset. Ostseewelle hier, moin.

0: Minuten vor 9 ist es. Ihr hört aus der Welle. Jetzt haben wir Studiobesuch gekriegt von jemandem, der normalerweise erst ab um 10 dann hier ist. Unser Kollege André Schneider, der bereitet nämlich schon seine Show vor. Ab 10 hören wir dich dann hier bei aus der Welle.
1: Ich habe überlegt, wo ich heute den Bryan Adams Titel rein platziere. Wir hatten das gestern schon, ihr erinnert euch. Also heute ist ja Bryan Adams Event in Rostock, längst ausverkauft. Ich glaube schon vor Weihnachten, vor 3 Jahren war das schon ausverkauft.
0: So schnell.
1: Und wir haben heute nochmal während 10 bis 15 Uhr mehr Spaß bei der Arbeit die finalen Freikarten für euch. Gibt dann so einen Überraschungsticket-Alarm. Wusstet ihr übrigens, dass Bryan Adams seinen ersten Plattenvertrag als Gage für 1 Euro abgeschlossen hat?
2: Ach, echt?
1: Ende der 70er, da sagten die Plattenfirmen zu den Musikern, seid froh, dass er überhaupt einen hat.
0: Ja, natürlich.
1: Aber hat Bryan Adams dann auch wirklich unterschrieben, weil man wollte ja nun als Musiker dann auch ein bisschen verlegen und Platten rausbringen und so weiter.
0: Hat ja geklappt.
1: Er hat diesen Vertrag wohl noch. Wenn der irgendwann mal stirbt, dann reißen sich alle um diesen Vertrag, um das zu besitzen, so fürs Museum.
0: Ja, jetzt nicht gleich schon Nachruf machen, André.
1: Nee, das ist richtig, da hast du recht. Summer of 69 ist übrigens das andere Wertvolle, was Bryan Adams hat. Kommt jetzt mit den 2 Karten.
0: Also, wir achten auf diesen Hit bei Schneidi in der Show. Ja. Zwischen 10 und 15 Uhr kann es jederzeit passieren, dass Bryan Adams mit Summer of 69 läuft und dann holt er euch die Freitickets. Jetzt ist es 10 Minuten vor 9. Ostseewelle hier. Moin.

0: Minuten vor neun ist es. Auf in diesen herrlichen Mittwoch. Ihr hört Ostseewelle.
1: Momentan gibt es ja so viele Comebacks, ne? Vorhin haben wir ja schon über die Backstreet Boys erzählt. Düsseldorf, 10 Auftritte hintereinander, ne? Ist ja wahnsinnig, was da abgeht. Und jetzt gibt es ein neues Comeback von jemanden. Wie sage ich das? Also da werden wohl heute alle Mädels schwärmen, die jetzt so in den 40ern sind.
2: Okay.
1: Wer das ist, gleich mehr bei Ostseewelle.
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14: Auch hier Riesenrazzia gegen Rockerclub Hells Angels. Tanken diesen Monat so teuer wie noch nie in diesem Jahr. Das Guten Morgenwetter mit Andrea.
1: Heute ein schöner Tag, bis 24 Grad.
14: Guten Morgen, ich bin Yvonne Siegert-Machotzek. Auch hier bei uns in Mecklenburg-Vorpommern hat es heute Morgen Razzien gegen organisierte Kriminalität gegeben. Spezialkräfte haben ein Haus in der Nähe von Bad Doberan durchsucht. Dort geht es um 4 Verdächtige. Europaweit läuft aktuell der bisher größte Einsatz gegen die Hells Angels. Da geht es um ein Geldwäschenetzwerk des Rockerclubs und um die möglichen Millioneneinnahmen aus Rotlicht-, Waffen- und Drogengeschäften. Auf der A20 Baustelle bei Wismar sieht es heute Morgen aus wie nach einem heftigen Unwetter. In der Nacht ist da ein BMW gegen Schilder und Absperrung gekracht. Der junge Fahrer hat verletzt überlebt. Rund um Wismar läuft deswegen der Verkehr deutlich langsamer als sonst. Ostseewelle-Reporter Alexander Stut.
2: Seit Stunden sind die Mitarbeiter der Autobahnmeisterei dabei, die Baustelle aufzuräumen und wieder zu sichern. Denn der 21-jährige BMW-Fahrer hat nach Ostseewelle-Informationen auf der A20 hinter dem Kreuz Wismar in der Baustelle Barken Schilder und Absperreinrichtungen auf gut 250 Metern regelrecht weggemäht. So schätzt die Polizei den Schaden auf über 100.000 Euro, denn der BMW ist auch Schrott. Der Fahrer kam schwer verletzt ins Krankenhaus nach Wismar. Durch die A20-Sperrung brauchten Autofahrer heute früh rund um Wismar viel Geduld. Die Sperrung soll noch bis heute Mittag andauern. Ab 8 Uhr kommt die Baufirma und richtet die Baustelle wieder neu ein.
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14: Tanken ist in diesem Monat so teuer wie noch nie in diesem Jahr gewesen. Der Preis für den Liter Diesel lag da im Schnitt bei 2,39 Euro. Ein Liter Super E10 kostete durchschnittlich 2,27 Euro. Morgen kommt dann der neue Tankrabatt der Bundesregierung und eure nächste Tankfüllung, die könnten wir bezahlen. Wie das geht, das hört ihr bei uns im Guten Morgen. In Frankreich eskalieren die Schulproteste. Da hat es schon viele Verletzte und mindestens 440 Festnahmen gegeben. Zuletzt waren mehr als 300 Gymnasien blockiert. Es gibt Attacken auf Polizisten, Ordnungskräfte und auch immer wieder Brände. Hintergrund der Proteste in Frankreich ist die schlechte Ausstattung der Schulen dort. 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Und jetzt das Guten Morgen Wetter mit Andrea.
1: Dankeschön, Yvonne. Und der Tag sieht gut

0: Kreuz Wismar und Wismar Mitte. Da immer noch Vollsperrung nach einem Unfall. Achtung, ihr kommt am Kreuz Wismar nicht auf die A20 Richtung Lübeck. Soll jetzt mindestens noch eine Stunde dauern. Die Umleitungsempfehlung von Ostseewelle: fahrt Zuro runter und weicht dann über Zuro, Lübo, Dorf Mecklenburg und die B106 aus. Trotzdem rundherum viel Zeit mitbringen. Landkreis Nordwest-Mecklenburg, da haben wir durch die A20-Sperrung in Kritzow Richtung B105 10 Minuten plus. Wismar, Rostocker Straße stadtanwärts auch und das Ganze auch zwischen Lübow und Wismar. Dann Landkreis Vorpommern-Greifswald, B111 Wolgast, vor der Peenebrücke von Usedom kommend. Da habt ihr ungefähr eine halbe Stunde Verzögerung. Und dann noch was dazu, moin.
1: Guten Morgen. Ein Unfall von Wolgast kommt Richtung Prezier, unten in Schalense am Autohaus. Wahrscheinlich Vollsperrung bald.
0: Oh nein, danke. Das ist ja ein unfallträchtiger Morgen hier heute. Stadtverkehr Rostock, Baustelle Holbeinplatz. Da sind wir auch noch bei 5 Minuten, die es immer auf beiden Seiten länger dauert. Dann Flitzerblitzer. Stehen auf der A24 Richtung Hamburg zwischen Zarrentin und Gallin und Richtung Berlin hinter Mainburg. B103 Rostocker Stadtautobahn Richtung Warnemünde, Höhe Reutershagen. B104 Papendorf Richtung Pasewalk und Rosso Richtung Pasewalk. B105 Altheide Richtung Rostock und zwischen Neubucco und Wismar, das ist Abzweig Benz, beidseitig. B106 hinter Lübsdorf Richtung Zirkusen. B110 Ortsausgang Sahnitz Richtung Rostock. B196 zwischen Lankengranitz und Seraps. B197 zwischen Wallin und Sponholz am Gewerbepark. B321 zwischen Vaso und Pampow. Buro Richtung Altentreptow. Bad Doberan am Waldmüllerholz. Greifswald, Gützkower Landstraße, stadteinwärts. Dann zwischen Gristow und Insel Riems. Kleinrogan Richtung Schwerinstehense, Kabelmoor Richtung Laupin, Lübbersdorf bei Neukloster beidseitig, Neddemin Richtung Neubrandenburg, Parchim, Lübser Straße stadteinwärts, Ortseingang Putlitz aus Karstedt kommend, Ortsausgang Prohn Richtung Stralsund, Stralsund Verwall am Parkhaus und Alex noch.
2: In Doberan von der Repo zur Shell in der 30er-Zone, da machen sie auf jeden Fall Passbilder.
0: Dankeschön, habt ihr auch noch was, ruft ihr durch 0381 49 78 110.
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0: Na, lass euch mal nicht ärgern heute, wir genießen einfach. Jetzt zum Beispiel Kaigo und Tina Turner. What's love got to do with it? Moin zusammen.
4: Moin.
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1: Moin, Ostseewelle, Dirk hier. Hey. Die Vollsperrung hier ab Zuro ist wieder aufgehoben.
0: Gerade. Also A20 Richtung Lübeck zwischen Zuro und Wismar Mitte ist jetzt wieder freie Fahrt angesagt. Dafür eine Vollsperrung jetzt auf der B111 zwischen Lümmernsdorf und Wolgast, Höhe Abzweig Hohendorf in beiden Richtungen. Da Vollsperrung auf der B111. 9.12 ist es und jetzt brandaktuell von Alle Farben und May Stevens. The Same Old Sky. Moin.

0: 9.15 ist es, ihr hört Ostseewelle, einen schönen guten Morgen. Was denn jetzt?
1: Wo denn hier? Ist allein, wenn man das hört, na, gute Zeiten, schlechte Zeiten. Die Mutter aller Daily Soaps feiert heute Abend besonders gute Zeiten. Das wollte ich unbedingt mal an euch loswerden. Ja, nach unglaublichen, das muss man sich mal vorstellen, 27 Jahren kehrt Oliver Petsuka zurück zu gute Zeiten, schlechte Zeiten.
0: Toll.
1: Und Hand aufs Herz. Also alle Mädels, die heute so um die 40 sind, die hatten doch in den 90ern einen Oli P. Poster in ihrem Kinderzimmer.
2: Na klar, entweder den oder den anderen dunkelhaarigen, den Elsholz.
1: Andreas Elsholz, den kenne ich auch noch.
0: Boah,
1: nee, aber ich fand Oli P., also vor seinem Haarausfall fand ich den echt schön.
2: Vor seinem Haarausfall, setzt seine Mütze auf, dann geht das. Mütze auf, Licht aus.
0: Body-Shaming hier, was soll denn das?
1: Und natürlich für Olli ist das auch was ganz Besonderes, wieder als Ricky Marquardt vor der GZSZ-Kamera zu stehen.
3: Ja, es ist also ein ganz, ganz komisches Gefühl, weil die Erinnerung von damals ist auf einmal da. Also es fühlte sich alles so natürlich an, wieder am Eingangsbereich zu stehen, am Empfangen. Also alleine vor dem Studio zu parken, weil ich halt hier schon so oft und so lange in meinem Leben geparkt habe. Aber es ist halt schon sehr lange her. Aber trotzdem war es so ein Gefühl von, ah ja, natürlich parke ich hier und gehe da jetzt rein, weil das habe ich doch früher auch schon so oft gemacht. Aber im Studio stehen natürlich jetzt andere Kulissen. Es haben sich Sachen geändert, aber es ist das gleiche Gebäude. Also es ist ganz komisch. Also es ist viel Gewohntes, aber auch ganz viel Neues.
1: Und das, da geht einem das Herz auf. Oli P. freut sich so sehr auf seine Rückkehr. Aber leider ist das nicht auf Dauer. Er bleibt nur für ein paar Tage, also ein kurzes Gastspiel. Hm. Aber heute das erste Mal zu sehen um 19.40 Uhr bei RTL GZSZ. Ach so, und ich denke, jetzt ist das auch ein guter Zeitpunkt,
0: oh, nee.
1: Lieber Uwe.
0: Nee.
1: Natürlich. Du, auf der war Fall. Ja nicht nur groß bei GZSZ. Danach ist er ja Musiker geworden.
0: Du hast eben noch Bodyshaming betrieben und hast über seine Haare dich lustig gemacht. Ach, na gut, Quatsch. Die er nicht mehr hat jetzt, aber. Ja, und dann
1: nein, aber,
0: jetzt auch noch. Also.
1: Ja, das ist einer seiner größten Nummern. Weißt du, wie lange dieser Hit Flugzeuge im Bauch auf Platz 1 war?
0: Also bei
1: Wochenlang.
0: Mir nie.
1: Übrigens ist das Original von Herbert Grönemeyer, ne? So. Ach, ist das schön. So, Mädels, genießt es.

0: Feuerzeug im Bau von Oli P?
1: Ich bin erschüttert. Ja, ich war in der Redaktion, habe ein kleines Video gemacht, das werde ich euch jetzt bei Instagram reinstellen.
2: Super.
1: Ja, Flippen, unser Chef und André Schneider sind ausgeflippt.
0: Ja. Es ist ja auch eine Wahnsinnsnummer, Flugzeuge im Bauch. Und wie gesagt, wir haben den gespielt, das müssen wir öfter tun, weil heute übrigens Oli P. bei GZSZ nach 27 Jahren kehrt er mal wieder zurück und spielt
1: mit. Wenn wir den öfter spielen, kündige ich.
0: Ach, komm, ist ja keine Ahnung.

0: Einen schönen guten Morgen. Ihr hört Ostseewelle auf in diesen Mittwoch. Nächste halbe Stunde mit ordentlichen, peppigen Klängen von Artemis, I Like the Way You Kiss Me. Die aktuellen Charts natürlich auch vertreten mit Christy Serenity. Das Ding macht gute Laune. Good Old Days. Und Harry Styles gibt es ein bisschen ruhiger mit American Girls.
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0: Es ist 9.31 Uhr, Ostseewelle hier mit dem Guten Morgen-Update von Yvonne Siegert-Machotzek.
17: Auch im Kreis Rostock und im Kreis Vorpommern-Greifswald hat es heute Morgen Razzien gegen organisierte Kriminalität gegeben. Der Einsatz gegen ein Geldwäschernetzwerk rund um den Rockerclub Hells Angels ist eine europaweite Aktion.
12: Hier bei uns, zwischen Rostock und Rügen.
17: In Dummersdorf bei Rostock hat es die Bürgerinfoveranstaltung vor dem Bau des großen Rechenzentrums gegeben. Sorgen machen sich die meisten Anwohner da um Abwärme, Lautstärke und Wasserverbrauch. Ein Teil der Wärme des Rechenzentrums soll zum Heizen genutzt werden. Das Grundwasser da ist nicht in Gefahr. Wie laut es durch das Rechenzentrum in Dummersdorf genau wird, das ist aber offen.
0: Damit sind wir beim Guten Morgenwetter, Andrea.
18: Und das ist heute ein recht schöner Tag. Die Sonne zeigt sich ganz oft auch im Westen des Landes, auch in der Uecker-Rando-Region. Dazu bleibt es größtenteils trocken und nachmittags haben wir um die 19 bis 24 Grad. Morgen bleibt es ähnlich mild, 20 bis 23 Grad und es bleibt auch wechselhaft. Am Freitag zunächst stark bewölkt, später dann Sonne und meist trocken, 18 bis 21 Grad.
0: 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Moin.
19: Guten Morgen, liebes Ostseewelle-Team. Der Dieter hier. Dieter. Achtung bitte auf der A24 Richtung Schwerin, kurz vor dem Rastplatz Stolpe.
20: ist auf dem Standstreifen ein LKW-Reifenplatzer.
0: Jawohl, Dankeschön. Dann A20 Richtung Lübeck zwischen Zuro und Wismar-Mitte. Das ist gut, da wieder freie Fahrt. Landkreis Vorpommern-Greifswald dagegen B111 Wolgast vor der Peenebrücke von Usedom kommend. Halbe Stunde Verzögerung. Und eine Vollsperrung gibt es auch auf der B111 zwischen Lümmernsdorf und Wolgast, Höhe Abzweig Hohendorf. Da gab es einen Unfall. Dann Flitzerblitzer. Stehen auf der A24 Richtung Hamburg zwischen Zarentin und Galin und Richtung Berlin hinter Mainburg. B103 Rostocker Stadtautobahn Richtung Warnemünde, das ist Höhe Reutershagen. Dann auf der B104 Papendorf Richtung Pasewalk und Rosso Richtung Pasewalk auch. B105 einmal Altheide Richtung Rostock und zwischen Neubuko und Wismar Abzweig Benz beidseitig. Auf der 106 kurz hinter Lübsdorf Richtung Zickhusen. B196 zwischen Lanken-Granitz und Seerams. B197 zwischen Wallin und Spornholz am Gewerbepark stehen sie. B198 Klein-Trebow Richtung Wesenberg. B321 zwischen Vaso und Pampo. Buchow Richtung Alten-Treptow. Bad Doberan am Waldmüller-Holz. Greifswald-Gützkoer Landstraße stadteinwärts. Zwischen Gristow und der Insel Riems. In Klein-Rogan Richtung Schwerin. Kabelmoor Richtung Laupin. Lübbersdorf bei Neukloster beidseitig. Neddemin Richtung Neubrandenburg. Parchim, Lübser Straße stadteinwärts. Ortseingang Putlitz aus Karstedt kommend. Ortsausgang Prohn Richtung Stralsund, dann Stralsund selber, Rostocker Chaussee, stadtauswärts vorm Grünhofer Bogen und Verwall am Parkhaus noch einer. Habt ihr noch mehr? Ruft da durch auf der 0381 49 78 110, denn keiner meldet mehr aktuelle Flitzerblitzer.
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18: Und jetzt kommen wir gleich zu einer Frau, die kann sich glücklich schätzen, denn sie wird nicht nur für ihre Musik gefeiert, sondern sie bleibt auch strahlend schön. Obwohl, zurzeit ist sie gar nicht so strahlend, Jennifer Lopez, denn ihre Kinder, sie hat ja Zwillinge, die verlassen das Haus mit 18 Jahren.
0: Ist natürlich
18: sehr. Ja, Emmy und Max, die wollen nämlich jetzt auf die Uni, wollen studieren gehen und da ist sie ein bisschen traurig.
0: Ja, kann man sich
18: ansonsten läuft es für sie gut? Sie hat ja auch eine eigene Kosmetikreihe, ne? Und da verkauft sie dann auch so Antifaltencremes und so weiter.
0: Hat sie sich doch jetzt auch ungeschminkt gezeigt, ne? Muss man wirklich sagen, diese Frau sehr hübsch. Also, Jennifer Lopez gibt's gleich. Let's get loud. Jetzt erstmal Artemis ordentlich scheppern lassen wir's. Moin.
18: Moin. Moin.

0: Ich habe Uwe gerade noch ein Leckerli vor die Nase gehalten, weil ich nicht wusste, ist das jetzt Uwe oder sein Hund Bugs?
1: Ihr seid so eine Säcke, ey, wirklich.
0: Ihr seht euch schon sehr ähnlich. Also es ist wirklich verblüffend. Wir haben auch mal ein Foto reingestellt bei ostseewelle.de. Könnt ihr euch ja mal davon überzeugen. Auch auf unserer Instagram-Seite und Facebook findet ihr das alles. Übrigens, Andrea und ihr Hund Puschi haben die gleiche Frisur. Jeff und Hündin Myla aus Malchow den gleichen Blick. Und Sarah mit ihrem Vierbeiner Schadi die gleichen großen Augen. Mhm. Wenn der Hund nämlich aussieht wie Herrchen oder Frauchen. Den ganzen Morgen schickt ihr uns schon ganz tolle Bilder. Und bei ostseewelle.de oder auf unseren Social-Media-Kanälen haben wir auch noch eine schöne Galerie für euch angelegt.
1: Ja, und an diesem Wochenende startet ja auch die große Rassehunde-Ausstellung in der Hansemesse in Rostock. Immer wieder ein schöner Anlaufort. Und dort kann euer Hund Filmstar werden, meine Lieben. Marion von der Filmhundagentur aus Nordrhein-Westfalen wird unter anderem da sein.
2: Das Alter eines Hundes ab 18 Monaten, dann sind die aus dem Gröbsten raus, nämlich in die Pubertät. Und was das Können angeht, so ist es das ganz normale Sitz und Platz. Dann sollten sie bitte auch noch im Platz den Kopf auf den Boden ablegen können, auf Signal des Menschen. Und sich auf die Seite legen. Viele sagen Peng, erschießen dabei ihren Hund und dann liegen sie so auf der Seite. Ja. Und wenn die das gerne machen für einen Keks oder für ein Spielzeug, dann sieht das ganz gut aus mit der Karriere in der Film- und Agentur.
1: Also schöne Geschichte. Yvonne in der Nachrichtenredaktion, du hast doch auch einen Hund, der Filmstar in Rente ist sozusagen.
3: Ja, genau. Kasper, den haben wir von der Pflegestelle geholt. Der war vorher tatsächlich Filmstar. Der hat Filme gemacht, ganz viele Serien. Der musste auch mal Autogramme schreiben in Kühlungsborn auf dem Blocksberg für die Kids.
1: Autogramme?
3: Ja.
0: Wie das denn?
3: Die haben ihn erkannt mit einer Foto so auf so ein Stück Papier. Die haben ihn da erkannt, die Mädels.
1: Ach.
3: Und der hat aber aufgehört, weil der hatte keinen Bock mehr. Der wollte nämlich nach der Arbeit, sozusagen nach dem Dreh, lieber zurück zu den Menschen und nicht bei den anderen Tieren bleiben.
0: Aber welcher Film war das? Ein bekannter, den wir uns mal angucken können?
3: Du, ich hab so eine Low-Budget-Produktion von zum Beispiel Zauberer von Oz und der hat in Hamburg bei ein paar Musicals hat er mitgemacht und bei so ganz viel Werbegeschichten. Ich habe mir das danach auch nicht angeguckt mehr, weil wir haben gesagt, so komm, Ausschluss, weil das verführt sonst. Du kannst damit auch richtig viel Asche machen, muss ich zugeben.
1: Und musst du dann jetzt den trotzdem also übergebührend weiter beschäftigen, wie so ein Spitzensportler in Rente?
3: Nee, gar nicht, du. Der ist froh, wenn wir ihn in Ruhe lassen.
1: Also okay. Leute. Falls ihr jetzt denkt, mein Hund hat definitiv auch Starpotenzial, dann schaut am Wochenende zur Hansemesse in Rostock, Rassehunde-Ausstellung. Alle Infos dazu gibt's auch bei ostseewelle.de.

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0: 4 Minuten vor 10 ist es, ihr hört Ostseewelle und da kommt der Mann mit den staubigen Fingern und zwar mit goldstaubigen Fingern.
1: Ja.
0: Goldstaub
1: hat er. Oh ja, aber wirklich.
2: Weil Ostseewelle ist ja euer Vollversorger sozusagen. Ja, jetzt im Guten Morgen gab es Bargeld, gab es Ostseewelle-Tassen, gab es Freisprit und wenn er weiter Ostseewelle hört, gibt es als nächstes Freitickets. Ihr merkt, wir kümmern uns um alle Lebensbelange, einfach Ostseewelle hören. 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
12: Razzien gegen Rechtsextreme bei Rostock und Anklam. Aus möglicher Flugzeugentführung wird Prügelei unter Piloten. Guten Tag, ich bin Yvonne Siegert-Machotzek. Hier bei uns in Mecklenburg-Vorpommern hat es heute Morgen in mehreren Regionen Razzien gegen Rechtsextremismus gegeben. Durchsucht wurden Gebäude im Kreis Rostock und im Kreis Vorpommern-Greifswald. Ostseewelle-Reporter Alexander Stut.
13: Punkt 6 Uhr haben vermummte Polizisten und Spezialkräfte mehrere Objekte im Land gestürmt, zum Beispiel in Retterlich bei Bad Doberan, Kleinbünzow südlich von Greifswald oder auch in Anklam. Es wurde alles auf den Kopf gestellt. Nach Ostseewelle-Informationen wurden allein in Retterlich so viele Beweismittel gesichert, dass ein Polizei-LKW anrückte. Musste. Im Visier der Ermittler 4 43- bis 55-jährige Mitglieder einer rechtsextremen kriminellen Vereinigung aus unserem Land. Sie sollen unter anderem volksverhetzende Tonträger vertrieben haben. Auch in deren Umfeld wird ermittelt. Europaweit waren fast 400 Polizisten im Einsatz. Festnahmen gab es aber nicht.
12: Europaweit laufen aktuell auch Razzien gegen organisierte Kriminalität. Dieser Einsatz mit dem Schwerpunkt Geldwäsche hat also mit dem Einsatz rund um den Rostocker Club Hells Angels hier nichts miteinander zu tun. Auf der A20-Baustelle bei Wismar wird nach dem Unfall Chaos in der Nacht dort immer noch aufgeräumt. Ein BMW ist gegen Schilder und Absperrung gekracht. Der junge Fahrer hat schwer verletzt überlebt. Der Schaden nach dem Baustellenunfall wird auf über 100.000 Euro geschätzt.
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12: Tanken ist in diesem Monat so teuer wie noch nie in diesem Jahr gewesen. Der Preis für den Liter Diesel lag im Schnitt bei 2,39 Euro und ein Liter Super E10 kostete durchschnittlich 2,27 Euro. Die letzten Tankrekorde gab es im August und im April. Morgen kommt dann der neue Tankrabatt der Bundesregierung. Wegen einer möglichen Flugzeugentführung musste eine Maschine statt in Tel Aviv heute früh in Saudi-Arabien landen. Auch israelische Kampfflugzeuge waren schon in der Luft. Dann stellte sich heraus, den Notruf gab es, weil sich an Bord der Flight Dubai-Maschine der russische Pilot und ukrainische Co-Piloten geprügelt haben. An Bord waren über 170 Reisende. 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Und jetzt das Wetter.
6: An der Grundschule am Wall in Friedland jetzt 16 Grad und hier gibt es eine Stunde lang noch Herbstmarkt mit den Schülers. Sehr schön. Dann in Schwerin am Marstall 14 Grad und Topwert heute 25 entlang der Elbe. Sonnenscheindauer um 10 Stunden. Gerade in Richtung Hiddensee wird es am freundlichsten. Der Wind ist schwach bis mäßig. Der kommt aus Südost. Zwei Tage Trend. Haben wir schon mal angekündigt. Die Nacht zu Freitag wird es Regen und Abkühlung geben. Ansonsten ist es herbstlich trocken. Bester Verkehrsservice für unser Land, Ostseewelle, ganz genau 10.03 Uhr. Vor Pommern-Greifswald, B111, Wolgast vor der Peenebrücke von Usedom, eine halbe Stunde mehr wegen der Baustelle. Und Stadtverkehr Rostock vor der Baustelle Holbeinplatz statt auswärts, 5 Minuten zusätzlich. Flitzerblitzer, B103 Rostocks Stadtautobahn Richtung Warnemünde, Höhe Reutershagen Zoo. B104 Papendorf Richtung Pasewalk und Rosso Richtung Pasewalk. B105 zwischen Neubuko und Wismar, Abzweig Benz, beide Richtungen. B110 Ortsausgang Sarnitz Richtung Rostock. B191 in Lutheran Richtung Parchim. B196 zwischen Lankengranitz und Serams. B321 zwischen Warsow und Pampow. Buro Richtung Altentreptow. Bad Doberan, Waldmüller, Holz. Zwischen Kleinrogan und Großrogan, schöne Grüße, Schweriner Ecke. Löbersdorf bei Neukloster stehen sie beidseitig. In Neddemin Richtung Neubrandenburg. Ortseingang Putlitz von Karstedt aus. Prohn Richtung Stralsund. Rostock, Röversheger Chaussee. Zwischen Röbel und Sito, Champermühl.

0: 049 78 110. Ihr bekommt das sekundengenau weitergeleitet.
1: Guten Morgen, Herr Schneider.
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Dankeschön fürs Ostseewelle hören und wir tauschen uns hier immer gegenseitig in der Ostseewelle Hörerfamilie aus, weil beim Autofahren hören ja die meisten auch Ostseewelle und deswegen ganz herzlichen Dank an Kevin und auch an Marc zum Beispiel, B111. Jetzt der Unfall, ne, bei Wolgast zwischen den Abzweigen Hohendorf und Prezier durch den Unfall voll gesperrt, bitte weiträumig drumrum, Vollsperrung jetzt B111 bei Wolgast zwischen den Abzweigen Hohendorf und Prezier, möglichst weiträumig umfahren. Jetzt Raymond bei Ostseewelle.

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1: Oh, das ging ja fix.
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1: Haben da alle aus der Ostseewelle-Hörerfamilie mit angepackt, dass das wieder frei ist, B111 bei Wolgast?
2: So, ich wollte nur ausregen, bei Blitz hier bei Wolgast, das Stau ist komplett weg und Unfall ist auch komplett weg.
1: Dankeschön, Micha. Und Georg kann da auch wieder frei durchfahren, weil...
3: Ich bin ein Busfahrer, deswegen, ich muss nämlich da langfahren.
1: Ja, gute Fahrt mit dem Regionalbus auch auf der B111 bei Wolgast wieder frei. 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

0: Am Start gleich Teddy Swims mit Bad Dreams. Das ist eine tolle, super Stimme, mega genial. Fastboy, Beautiful Life, das ist aus den aktuellen Charts. Noch so ein bisschen mit diesem Sonnengefühl dazu. Und Alex Warren, ein sehr gefühliger, leidenschaftlicher Sänger. Ordinary gibt's gleich. 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
0: In der sonnigen Mittagspause schnell mal zum Oktoberfest. Alter, ist das geil. Und das geht ab heute bis einschließlich Sonntag. Schwerin, alter Garten. Social Media ist ja voll vom Festzeltaufbau in Schwerins Stadtzentrum. Und jetzt 12 Uhr ist Eröffnung. Ja, kannst du in der Mittagspause also am Mars Cola bestellen. Schwerin, alter Garten, jetzt 17 Grad. Heute freundlich bis 24 Grad Topwert, auch morgen nochmal trocken, Freitag früh in Mecklenburg eine Runde Schauer. Danach geht's wieder versöhnlich heiter Richtung Wochenende. 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B111, Region Wolgast-Prizier, Unfall erledigt, freie Fahrt, aber vor der Peenebrücke von Usedom kommend wegen der Baustelle. Halbe Stunde extra. A24 in Richtung Hamburg zwischen Zahentin und Gudow, defektes Fahrzeug, Vorsicht hier. Stadtverkehr Rostock vor der Baustelle Holbeinplatz stadtauswärts um 10 Minuten mehr. Und da sind wir bei den Flitzerblitzern. B103 Rostocks Stadtautobahn Richtung Warnemünde, Höhe zu Reutershagen, die 80er. B105 Altheide Richtung Rostock und zwischen Neubuko und Wismar Abzweig Benz beidseitig. B196 zwischen Lankengranitz und Serams. B197 zwischen Warlin und Sponholz, Gewerbepark. B321 zwischen Warsow und Pampow. In Buro Richtung Altentreptow, Bad Doberan, Waldmüllerholz, Greifswald, Gützkower Landstraße. Zwischen Gristow und der Insel Riems, zwischen Kleinrogan und Großrogan, Lübbersdorf bei Neukloster. Neujabel Richtung Wosmerhof, Blitzer-Blitzer-Anhänger. Ortsausgang Proen Richtung Strahli. Dann Schwerin, Ludwigsluster Chaussee, Stadt einwärts, Höhe Gartenstadt. Wo habt ihr noch was entdeckt? Region Perleberg, Daniel?
7: Dalmin Richtung Karstädt, eine 30er Zone.
0: Grüße nach Dalmin, hi.
8: Hallo, hier ist Michelle. Ich wollte Bescheid geben, Ortseingang Lutheran, Fahrt Richtung Parchim, steht ein Karton und macht Fotos.
0: Dankeschön. Studio-Hotline immer 0381 49 78 110. Denn keiner meldet mehr aktuelle Flitzerblitzer.
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Mini-Gedankenspielchen hier bei Ostseewelle. Der Superkanadier Bryan Adams ist 1959 geboren. Im Jahr 1985 nimmt er den Track Summer of 69 auf. Da ist er 26 und er singt in dem Song, quasi übersetzt von seiner Band und den Jungs und wie toll das war, im Sommer 69. Aber im Sommer 69 wäre er erst 10 Jahre alt gewesen. Da kann er mit den Jungs und der Band nicht durch die Gegend touren. Das ist Blödsinn. Deswegen hält sich ja weiter das Gerücht, dass Summer of 69 einfach nur eine zeitlose Anspielung auf 69 ist und das deswegen immer alle geil finden. Ist aber egal. Scheißegal. Hauptsache, heute läuft Summer of 69 von Bryan Adams ausgespielt, während ihr Ostseewelle bei der Arbeit hört. Die meisten einigen sich ja im Job auf Ostseewelle und das extra Goodie heute. Schnell jetzt noch 2 Freikarten gewinnen für Bryan Adams heute Abend in Rostock und dann direkt hingehen quasi nach dem Job. Wir spielen bloß nochmal Summer of 69 kurz an. Kennt aber jeder auswendig, ne? Läuft der ausgespielt 0381 49 78 110. Los geht's, Bruno Mars.

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11: Razzien gegen Rechtsextreme bei Rostock und Anklam. Prügelei unter Piloten, Flugzeugabsturz wohl knapp verhindert. Guten Tag, ich bin Yvonne Siegert-Machotzek. Bei uns in Mecklenburg-Vorpommern hat es heute Morgen in mehreren Regionen Razzien gegen Rechtsextremismus gegeben. Durchsucht wurden Gebäude im Kreis Rostock und im Kreis Vorpommern-Greifswald. Ostseewelle-Reporter Alexander Stut.
12: Punkt 6 Uhr haben vermummte Polizisten und Spezialkräfte mehrere Objekte im Land gestürmt, zum Beispiel in Retterlich bei Bad Doberan, Kleinbünzow südlich von Greifswald oder auch in Anklam. Es wurde alles auf den Kopf gestellt. Nach Ostseewelle-Informationen wurden allein in Retterlich so viele Beweismittel gesichert, dass ein Polizei-LKW anrücken musste. Im Visier der Ermittler 4 43- bis 55-jährige Mitglieder einer rechtsextremen kriminellen Vereinigung aus unserem Land. Sie sollen unter anderem volksverhetzende Tonträger vertrieben haben, auch in deren Umfeld wird ermittelt. Europaweit waren fast 400 Polizisten im Einsatz. Festnahmen gab es aber nicht.
11: Europaweit laufen aktuell auch Razzien gegen ein Geldwäschernetzwerk rund um den Rockerclub Hells Angels. Mit den Einsätzen hier hat das aber nichts zu tun. Der Arbeitsmarkt im Land stabilisiert sich kurz vor Herbstbeginn. 61.900 Menschen haben keinen Job, 2.300 weniger als im August. Und auch bundesweit ist die Herbstbelebung zu spüren. Die Arbeitslosenzahl ist da wieder unter die 3-Millionen-Marke gefallen. Nach dem Sommer starten ja viele Azubis und Firmen stellen wieder ein.
0: Deutschland und die Welt.
11: Verwirrung gibt es aktuell um die Ursache für einen wohl verhinderten Flugzeugabsturz. Eine Maschine auf dem Weg von Dubai nach Tel Aviv musste in Saudi-Arabien notlanden. An Bord sollen sich der Pilot aus Russland und der ukrainische Co-Pilot geprügelt haben. Es gibt auch Berichte darüber, dass sich der Pilot der Fly-Dubai-Maschine umbringen wollte und sein Kollege einen Absturz verhindert hat. Auch israelische Kampfflugzeuge waren schon in der Luft. Tanken ist in diesem Monat so teuer wie noch nie in diesem Jahr gewesen. Der Preis für den Liter Diesel zum Beispiel, der lag im Schnitt bei 2,39 Euro. Die letzten Preisrekorde gab es im August und im April. Morgen kommt dann der neue Tankrabatt der Bundesregierung. 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Und jetzt das Wetter.
13: Hübscher Südostwind bei uns in Mecklenburg-Vorpommern. Die Sonnenscheindauer um 10 Stunden. Damit lässt sich gut was anfangen. Willkommen zum Mecklenburg-Vorpommern-Wetter. Um 20 Grad heute als Höchstwert am Strehler Sund und bis 25 Grad zwischen Prignitz und Kleinseenplatte. Trocken, zwei Tage Trend. Auch morgen erst wechselnd bewölkt und mild. Freitag früh dann in Mecklenburg Regen. Und bis ins Wochenende hinein wieder freundlicher. Bester Verkehrsservice für unser Land. 11.03 Uhr. Aktuell soweit alles frei, bis auf die A24. Fahrtrichtung ist hier Berlin zwischen Wittenburg und Hagenow-Spanngurte auf der Fahrbahn. Jetzt gerade frisch reingemeldet, A24 Richtung Berlin zwischen Wittenburg und Hagenow-Spanngurte auf der Fahrbahn. Flitzerblitzer A24 Richtung Berlin, Höhe Pritzweig. B103 Rostocks Stadtautobahn Richtung Warnemünde, Höhe Reutershagen. B104 Papendorf Richtung Pasewalk. Auch in Rosso einer Richtung Pasewalk. B105 Altheide Richtung Rostock. Zwischen Neubukow und Wismar, Abzweig Benz, beidseitig. B191 in Lutheran Richtung Parchim. Annette meldet B197 zwischen Warlin und Sponholz am Gewerbepark, beidseitig. B321 zwischen Warsow und Pampow. Buro Richtung Altentreptow. Greifswald-Gützkower Landstraße. Zwischen Christo und der Insel Riems, zwischen Kleinrogan und Großrogan. Lübbersdorf bei Neukloster, beide Richtungen. Nedmin Richtung Neubrandenburg. Dalmin Richtung Karstädt in der Region Perleberg. Ortsausgang Prohn Richtung Stralsund, zwischen Röbel und Sito. Schwerin-Ludwigsluster Chaussee statt

0: Hallo, ich bin André Schneidi Schneider.
1: Weiß ich, ich habe keine Ahnung, wie das bei euch gerade in der Firma war. Also wir haben ja vor knapp 2 Stunden Oli P. Flugzeuge im Bauch hier gespielt, im Guten Morgen wegen seines GZSZ-Comebacks. Wie haarscharf wir hier an der weißen Zwangsjacke vorbeigeschlittert sind im Funkhaus bei diesem Song, seht ihr gerade bei Ostseewelle Instagram. Sehr schön. Und noch mehr zum Freuen mit einer guten Nachricht aus unserer Heimat. Das haben wir gleich in der Viertelstunde für euch. Hier immer ganz, ganz viel aus der Heimat bei...

Ihr hört wie gewohnt bei der Arbeit Ostseewelle. Gute Nachrichten, gute Geschichten, Happy Ends lieben wir und feiern wir in Mecklenburg-Vorpommern. Hier haben wir eine weitere. Oma verliert ihre Handtasche mit mindestens 1000 Euro in Bar drin, bekommt sie aber wieder. Quasi gerade eben passiert in Torgelow in Vorpommern-Greifswald. Polizisten können einer 83-Jährigen ihre Handtasche mit Ausweis und Co. und ihm vielen Bargeld zurück nach Hause bringen, weil vorher hat ein Typ diese Handtasche in der Innenstadt gefunden und sie zur Polizei gebracht. Er sagt, ist ja nicht meine also. Ne? Omi total glücklich und wir so, oha, weil der ehrliche Finder ist ein 17-jähriger Teenager.

0: Kleine Extrastunde, verstehendes Hören im Englischen. Na, eben Green Day, Wake Me Up When September Ends. Das wäre dann heute der letzte Tag, ansonsten bleiben wir im Dornröschenschlaf. Das ist. Gleich Ostseewelle mit Michael Schulte, mit Lisa Lovers on Mars. ESC-Gewinnerin der Herzen von vor einem Jahr. Und es gibt Shakira mit Die Die. Bleibt dran.
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6: Immer ein bisschen mehr als nur Wetter, sondern viel aus der Heimat. Das ist Ostseewelle tagsüber hier für euch bei der Arbeit. Schöne Grüße in die Region Woldeck in Bredenfelde. Die gebeutelte Sporthalle mit dem Wasserschaden. Hier starten die Bauarbeiten. Hier wird saniert, hier wird das wieder trockengelegt.
7: Schön.
6: Trocken ist ein gutes Wort. Auch heute trocken im Wetter für Mecklenburg-Vorpommern. Klar, Sonnenschein dauert dazu 10 Stunden. So, morgen im Laufe des Tages mal so ein bisschen Regen in Mecklenburg. Ansonsten haben wir aber jeden Tag über 20 Grad. 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Kurz nach 11:30 auf der A24 Richtung Berlin wieder alles frei. Allerdings vor der Baustelle Holbeinplatz im Stadtverkehr Rostock. Stadtauswärts plus 20 Minuten. Jetzt kommen wir mit den aktuellen Flitzerblitzern um die Ecke. B104 in Rosso und in Pasewalk. Verzeihung, in Rosso und in Papendorf. Jeweils Richtung Pasewalk habt ihr uns durchgegeben. B105 zwischen Neubukow und Wismar ab Zweigbenz. B189 zwischen Pritzwalk und Großpankow in einer 100er Strecke. B191 in Lutheran Richtung Parchim. B197 zwischen Wallin und Sponholz am Gewerbepark beidseitig. Uro Richtung Altentreptow, Bad Doberan am Walkmüller Holz. Zwischen Kleinrogan und Großrogan. Dann Region Perleberg in Dalmin Richtung Karstädt. Wo habt ihr noch was entdeckt? 0381 49 78 110. Svea hat zum Beispiel Ueckermünde, Belliner Straße entdeckt. Arthur?
8: Straße und am Fährwall kurz vorm Parkhaus in der 30er-Zone.
6: Ganz lieben Dank, moin.
9: Hallo, hallo. Ich wollte einen Blitzer melden. In Schwerin auf dem Fährweg, beidseitig Höhe Mobea.
6: Dankeschön, reiche Ausbeute. Und habt ihr noch was entdeckt, dann sammelt ein hier und gebt's weiter. 0381 49 78 110. Denn keiner meldet mehr aktuelle Flitzerblitzer.
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0: Längst ausverkauft, ausverkauft, ausverkauft, ausverkauft. Bryan Adams, powered by Ostseewelle, heute Abend in Rostock. 0381 49 78 110. Wir haben gesagt, wenn wir Summer of 16 dann ausspielen hier, während ihr uns bei der Arbeit hört, dann gibt's die finalen Freikarten. Mehr Chancen haben wir nicht, weil heute Abend ist das Event schon. Wir machen das wirklich kurz vor knapp jetzt hier für euch. Südlich von Rostock aus Prisanewitz, Hanna an der Studio-Hotline. Hi. Na, es gibt ja so Bryan Adams-Eigenschaften. Weiß nicht, kannst ja mal sagen, welche auf dich am meisten zutrifft. Lieber Jeans und T-Shirt als Business-Kostüm? Lieber abends zu Hause bei der Familie als ausgehen? Oder lieber vegan statt Fleisch?
1: Also lieber Jeans und T-Shirt.
0: Das mit den Klamotten, ja? Das wäre so... Wehe, du ziehst was anderes an als T-Shirt und Jeans heute Abend. Zwei Tickets für dich.
1: Mega, danke. Ich freue mich.
0: Als ob sie schon in einem leeren Konzertsaal steht, so hat das Gehalt. Bleib dran, Hanna.
1: Danke.
0: Gerne, das Ostseewelle.

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0: Selber. Ostseewelle gleich mit Kamrad, mit Melanie C. und aktuell Stickfigure. Super der Typ. Scott steckt dahinter und sein Run Run River war schon als Solo-Reggae-Version super. Läuft genial auf TikTok-Videos drunter und pipapo. Aber David Guetta hat das Ding zu einem weltweiten Brecher gemacht. Starten wir gleich damit nach 12 hier bei Ostseewelle.
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9: Zoll kontrolliert Nagelstudios, Friseure und Barbershops. Krise vorbei, Bundesregierung einigt sich auf Pflegereform. Guten Tag, ich bin Yvonne Siegert-Machotzek. Die Bilanz nach der landesweiten Zollkontrolle in Barbershops, Kosmetikstudios und bei Friseuren ist da. Läden auf der Insel Usedom, auch in Neubrandenburg bis nach Wismar haben sich die Beamten angeschaut und jetzt werden da mögliche Schleusungen, illegale Beschäftigung und Ausbeutung geprüft. Ostseewelle-Reporter Alexander Stut.
10: Die Zollbeamten haben insgesamt 76 Personen überprüft und befragt. Dabei gab es bei mehr als der Hälfte etwas zu beanstanden. Entweder bestand der Verdacht, dass der Mindestlohn nicht gezahlt wird, das Sozialbeamte Beiträge nicht bezahlt werden oder dass Mitarbeiter illegal beschäftigt werden. Landesweit waren bei den Kontrollen 81 Zollbeamte im Einsatz. Sie nahmen Friseursalons, Barbershops und Nagelstudios, zum Beispiel in Stralsund, Schwerin, Wismar oder auch auf Usedom unter die Lupe. Unterstützt wurden sie von Mitarbeitern der Ausländerbehörden, Finanzbeamten oder auch Opferschutzberatern.
9: Massenweise Material muss nach den Razzien gegen Rechtsextreme jetzt aufgewertet werden. Ein LKW und einige Transporter voll. In Reddelich bei Bad Doberan, Kleinbünzow bei Greifswald und in Anklam wurden heute Morgen Objekte durchsucht. Im Visier der Ermittler waren da insgesamt 4 verdächtige Mitglieder einer kriminellen Vereinigung. Sie sollen Musik mit volksverhetzenden Texten vertrieben haben. Die Razzien gegen Rechtsextreme liefen europaweit.
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9: Der Streit von Union und SPD über die Pflegereform ist vorbei. Das Kabinett hat für die Pläne der Bundesregierung grünes Licht gegeben. Damit sollen für uns vor allem steigende Beiträge verhindert werden. Die zentralen Kritikpunkte der SPD allerdings, die blieben erstmal unberücksichtigt. Für die Reform der privaten und gesetzlichen Krankenkassen, da soll eine Kommission bis Januar Vorschläge erarbeiten. Verwirrung gibt es weiter um die Ursache für einen wohl verhinderten Flugzeugabsturz. Eine Maschine auf dem Weg von Dubai nach Tel Aviv musste notlanden in Saudi-Arabien. An Bord sollen sich der Pilot aus Russland und der ukrainische Co-Pilot geprügelt haben. Sein Kollege verhinderte wohl einen Absturz. 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Und jetzt das Wetter.
0: Mecklenburg-Vorpommern Temperaturen aktuell auf der Insel Pöhl 19 Grad, an der Freilichtbühne Ueckermünde 18, Topwert 24 an der Elbe. Bleibt heute freundlich und trocken. 2-Tage-Trend auch morgen. Mild, schwacher Wind aus Südost. In der Nacht zu Freitag dann Regen. Auch Freitag früh so ein bisschen für Mecklenburg-Vorpommern was Feuchtes. Und dann wuppelt sich das wieder freundlich ein zum Wochenende. Bester Verkehrsservice für unser Land, Ostseewelle, 12.04 Uhr. Auf den Straßen soweit alles frei. B111 Wolgast vor der Peenebrücke wegen der Baustelle allerdings 20 Minuten Richtung Festland und vor der Baustelle Holbeinplatz im Stadtverkehr Rostock 20 Minuten. Auch hier zusätzlich. 2,5 Wochen noch, ne? Im Stadtverkehr Rostock die Baustelle da. Holla, die Waldfee. Blitzer, Blitzer. B103 Rostock Stadt, Autobahn Richtung Warnemünde, Höhe Reutershagen. B100

0: Clemens, dort bei der 60er-Zone.
1: Dankeschön für deine Sprache.
2: Claudi, ich habe einmal für euch einen Laser. Und zwar steht die Polizei mit Sofortkasse auf der B103 Kripsko Richtung Buß-Selmsdorf.
1: Dankeschön, Claudi. Wo stehen Sie noch?
3: Ich bin Christian aus Anklam. Ich wollte einen Blitzer melden. Den in Zemitz bei der Feuerwehr, da ist 50 erlaubt, kurz vor Wolgast.
1: Vielen Dank. Und Jeanette ist dran.
4: Zwischen Kleinrogan und Großrogan, Fahrt Richtung Großrogan, stehen Sie und blitzen. Schön versteckt mit Tarnnetz.
1: Vielen Dank fürs Melden. Kommt auch ihr rein in die Flitzer-Blitzer-Melder-Hörerfamilie. Hier bei Ostseewelle ist die größte Flitzer-Blitzer-Melder-Familie in ganz MV. Deswegen 0381 49 78 110. Ruft durch, denn keiner meldet mehr aktuelle Flitzer-Blitzer.
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0: 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A20 Richtung Kreuz Uckermark, kurz vor Anschlussstelle Greifswald. Fahrzeugschrott auf beiden Fahrspuren. Vorsicht, das ist noch ungesichert. Kurz vor Anschlussstelle Greifswald, die A20 Richtung Kreuz Uckermark. Autoteile, Schrott auf der Fahrbahn. Ich glaube, wenn wir es richtig gelesen haben von Mirko zum Beispiel, da hat es jemand die Dachbox vom Auto geweht und die ist dann zerkracht auf der Fahrbahn. Also Vorsicht hier bitte. Und mehr gibt's gleich im besten Verkehrsservice für unser Land in wenigen Augenblicken. Ne? Alles zu den Flitzerblitzern. So, und wir haben Whitney Houston, One Moment in Time auf der Playlist. Gleich aus den 80er, nächste halbe Stunde. Fürs pure Genießen der Mittagspause. Dazu Taylor Swift, aktuell I Knew It, I Knew You. Und es gibt was von alle Farben. Bleibt dran.
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0: Mecklenburg-Vorpommern Wetter hier bei Ostseewelle. Mahlzeit in Paro bei Stralsund. Hier aktuell 21 Grad. Und heute letzter Drehtag in Paro für die aktuell zu produzierenden Stralsund-Krimis. Deswegen kann es in Richtung Marinetechnikschule Paro auch nochmal zu einer kleinen Sperrung kommen. Im Ostseewelle-Land heute trocken und freundlich bis 24 Grad. Schwach windig auch im Zwei-Tage-Trend, auch wenn es mal regnet. Bester Verkehrsservice für unser Land, Ostseewelle um 12.32 Uhr, A20 Richtung Kreuz Uckermark zwischen Rastplatz Riedbruch und Anschlussstelle Greifswald, Gegenstände auf der Fahrbahn, bitte Vorsicht. Dann durch die Baustelle B111 Wolgast Richtung Festland von der Insel kommen 20 Minuten extra und Baustelle Holbeinplatz stadtauswärts in Rostock plus 20 Minuten. Flitzerblitzer, B103 Kritzko Richtung Kues, B105 Altheide zwischen Neubuko und Wismar Abzweig Benz beidseitig. B189 Pritzwalk Richtung Groß-Pankow, das ist hier die 100er Strecke. B196 zwischen Lankengranitz und Serams, hier die 60er. B197 zwischen Warlin und Spoonholz Gewerbepark beidseitig. B321 zwischen Warsow und Pampow, Buro Richtung Altentreptow, Bad Doberan, Waldmüllerholz, Greifswald, Gützkower Landstraße stadteinwärts. zwischen Gristo und Insel Riems, zwischen Klein-Rogan und Groß-Rogan. Bei Neukloster in Lübbersdorf beidseitig. In Nedimin Richtung Neubrandenburg, Neujabel Richtung Wosmerhof, in der Region Perleberg in Dalmin, Ortsausgang Prohn Richtung Stralsund, Rostocks Röversheger Chaussee statt einwärts an der Stadtentsorgung, hinterm Erdhügel, dann stehen sie Schwerin-Ludwigsluster Chaussee statt einwärtshöhe Gartenstadt, Schwerin auch Fährweg, Stralsund-Rostocker Chaussee und wenn wir bei Stralsund sind, machen wir den Rügenzubringer, hier nochmal kurz vor der Auffahrt zur A20. Ueckermünde, Belliner Straße und Zemitz bei der Feuerwehr. Wo habt ihr was entdeckt? Ruf durch, Studio Hotline 0381 49 78 110, denn keiner meldet mehr. 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

Hallo auf Fischland, das Zingst. Hier hört Sarah mit ihren Kollegen Ostseewelle. Bei der Arbeit, vormittags, in der Mittagspause, nachmittags immer wieder Ostseewelle Livestream einschalten für all eure Lieblingshits. Hier Sarahs Bestellung. Whitney Houston.

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12: Razzien bei Friseuren und Nagelstudios. Pflegeversicherung soll für einige teurer werden. Guten Tag, ich bin Ingo Lorenz. Friseursalons, Nagelstudios, Barbershops. Hier sind Zollbeamte einmarschiert und haben untersucht, ob alles mit rechten Dingen zugeht. Überprüft wurden Geschäfte im ganzen Land, von Schwerin und Wismar bis zur Insel Usedom, auch in Stralsund und Neubrandenburg. Die Zöllner haben 76 Mitarbeiter dabei befragt, ob sie zum Beispiel den Mindestlohn erhalten. Auch illegale Beschäftigung von Ausländern wurde überprüft. 24 Ermittlungsverfahren hat der Zoll eröffnet. Dazu kommen 55 Fälle, die noch überprüft werden. In vielen Edeka-Filialen hier im Land gibt es gerade eine Störung bei der Kartenzahlung. Teils gehen nur einige Karten, teils erst nach mehreren Versuchen, hat Ostseewelle aus Edeka-Kreisen erfahren. Was dahinter steht und wie lange die Störung noch dauert, ist unbekannt. Einen Tag vor dem Tankrabatt schlagen die Ölkonzerne offenbar noch einmal kräftig zu. Die Erhöhung heute Mittag ist hier im Land teils kräftig ausgefallen, in der Spitze um 28 Cent je Liter. Im Schnitt der letzten Tage waren es meist um die 18 Cent.
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12: Ab dem 1. Januar sollen Kinderlose mehr für die Pflegeversicherung bezahlen. Der Beitrag soll um 0,3 Punkte auf 0,9% angehoben werden, hat das Gesundheitsministerium mitgeteilt. Nach intensiven Verhandlungen zwischen CDU, CSU und SPD hat sich die Bundesregierung heute mit der Reform der Pflegeversicherung befasst. Hintergrund ist die Geldnot bei den Pflegekassen. Zum Vorfall auf einem Flug von Dubai nach Tel Aviv gibt es neue Informationen. Demnach wollte offenbar der Co-Pilot das Flugzeug entführen und hat laut Zeugen mit einem Taschenmesser auf den Kapitän eingestochen. Die Maschine ist in einen rapiden Sinkflug gegangen. Israelische Sicherheitsdienste gehen davon aus, dass der Co-Pilot aus dem Oman die Boeing entführen wollte. Sie ist später sicher in Saudi-Arabien gelandet. 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Und jetzt das Wetter.
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13: Die aktuellen Werte frisch gemessen an unseren Ostseewelle-Wegen und Plätzen. Da gab es ja mal eine große Aktion mit euch in der Ostseewelle-Hörerfamilie. Im Web findet ihr alles bei uns noch auf der Homepage dazu. Am Ostseewelle-Weg in Blievensdorf bei Neustadt-Glewe 21 Grad. Am Ostseewelle-Weg in Rambin auf Rügen jetzt 20. Höchstwert noch 25. An der Elbe ist ein tolles Ergebnis für den letzten Septembertag. Sonnenscheindauer heute bei 10 Stunden. Der Wind ist schwach bis mäßig, kommt aus Südost. Zwei Tage Trend haben wir schon angekündigt. Die Nacht zu Freitag, Regen und kleine Abkühlung, ansonsten freundlich. Bester Verkehrsservice für unser Land, 13.02 Uhr. Landkreis Rostock, Vollsperrung zwischen Großwüstenfelde und Beelitz. Traktor und Pkw hier zusammengestoßen, Rettungskräfte vor Ort, die Bergungsarbeiten laufen. Zwischen Großwüstenfelde und Beelitz ist hier aktuell gesperrt. B111, Wolgast vor der Peenebrücke von Usedom kommend um 10 Minuten mehr. Das ist recht wenig aktuell an der Baustelle, manchmal stehst du ja früh morgens eine halbe Stunde. Vor der Baustelle Holbeinplatz, Rostock, statt auswärts über 20 Minuten mehr. Jetzt die Flitzerblitzer. B96 Rügen zu Bringer Richtung A20 Höhe Stralsund-Andershof. B103 Kritzko Richtung Kues. B105 in Altheide. Und zwischen Neubukow und Wismar Abzweig Benz, beide Richtungen. B191 in Lutheran Richtung Parchim. B196 zwischen Lankengranitz und Serams in der 60er. B197 zwischen Wallin und Sponholz, Gewerbepark beidseitig. In Buro Richtung Altentreptow. Zwischen Christo und der Insel Riems. Zwischen Kleinrogan und Großrogan, Dalmin. In der Region Perleberg einer. Schwerin, Fährweg und Ludwigsluster Chaussee stadteinwärts. Stralsund, Rostocker Chaussee, Ueckermünde, Belliner Straße. Zehmitz bei der Feuerwehr, wo habt ihr noch einen entdeckt?
14: Moin Ostseewelle, ich wollte euch noch einen Blitzer melden. Mhm. Und zwar steht der in Kabelmoor Richtung Laupin.
13: Lieben Dank.
15: Schneidi 189, Fritzweig Richtung Großpankow, steht der Blitzer in der 100er Zone, Vorsicht.
13: Dankeschön, großer Studio-Hotline anrufen, habt ihr noch einen entdeckt? Da dann 0381 49 78 110, keiner meldet mehr. Aktuelle Flitzerblitzer.
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Ostseewelle A19 Richtung Überseehafen, Höhe Rostock Süd. Reifenteile auf beiden Spuren, da gab es einen LKW-Reifenplatzer. Also Reifenteile auf beiden Spuren, Höhe Rostock Süd, das ist die A19 Richtung Überseehafen. Bitte Vorsicht.

hier zeigt sie, warum wir sich immer mehr bei der Arbeit auf Ostseewelle einigen. Du hast die ganz aktuellen Beats, die total angesagt sind, wie eben aus dies, The Art of Letting Go. Und dann kommt sofort danach, aus einem ganz anderen Jahrzehnt und einem ganz anderen Gefühl, so ein Harold Faltermeier.

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2: Sag mal, was ist denn da bei dir los, Alfred?
1: Was meinst du?
2: Na, die Spedition vor der Tür. Was holen die denn alles ab?
1: Ach, das meinst du, ja. 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
1: Ach, die paar Sachen.
2: 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Hier, ich habe die Packliste gesehen. 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

0: Nein, Wenke aus der Hörerfamilie, ich erzähle nicht, dass du gerade bei Bon Jovi angerufen hast, weil du dachtest, das ist Bryan Adams wegen der Freikarten. Ich sag dir nur, Wenke, du warst nicht allein an der Studio-Hotline. Kleiner Spaß, Hi Ostseewelle, eben Kracher von Bon Jovi gehört und dazu gibt's gleich Mucke von David Guetta zusammen mit Sia, Flames, unverwechselbar diese Kombination. Dazu Another zusammen mit 54 Ultra, das ist Talk to You, aktueller EDM, boom. Und es gibt Sarah Larsson mit Lush Life, damit starten wir in die nächste halbe Stunde. Und damit auch wieder in die zweite Hälfte vom Arbeitstag, weil 13.29 Uhr, jetzt sollte Mittagspause auch rum sein, oder?
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0: Das Wetter bei Ostseewelle, 4 Stunden Sonne gab's schon, 6 können noch rumkommen, das heißt am Ende 10 Stunden Sonnenscheindauer. Topwert um 24 Grad, 2 Tage Trend, gelegentlich Regen. Zum Wochenende wieder stabil heiter mit schwachem Wind. Kurz nach 1:30, bester Verkehrsservice für unser Land, Ostseewelle. B111 Wolgast vor der Peenebrücke von Usedom, 20 Minuten mehr, die Baustelle. Baustelle Holbeinplatz statt auswärts in Rostock auch plus 20 Minuten. Dann weiter Vollsperrung zwischen Großwüstenfelde und Beelitz im Landkreis Rostock. Traktor und Pkw zusammengestoßen, die Rettungskräfte vor Ort und die Bergung läuft. Flitzer, B96, Rügenzubringer Richtung A20, Höhe Stralsund, Andershof. B103 Kritzko. B105 zwischen Neubuko und Wismar, Abzweig Benz. B189 zwischen Pritzwalk und Großpankow in einer 100er. B191 in Lutheran. B196 zwischen Langengranitz und Serams, 60er. B197 zwischen Wallin und Sponholz. Kabelmoor Richtung Laupin zwischen Klein-Rogan und Groß-Rogan. Neujabel Richtung Wosmarhof. Dalmin Richtung Karstädt, Ortsausgang Prohn Richtung Strahli, Schwerin, Ludwigsluster Chaussee und Fährweg. Dann Stralsund, Rostocker Chaussee, Öckermünde, Bellener Straße und Zemitz bei der Feuerwehr. Wo habt ihr was entdeckt? 0381 49 78 110, WhatsApp noch. Heike sagt in Woltersdorf Richtung Wismar. Super! Immer melden, wenn ihr was entdeckt habt, weil keiner meldet mehr aktuelle Flitzerblitzer.
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0: Jakob aus der Ostsee-Hörerfamilie. Jan sagt auf der 0381 49 78 110 bei den Flitzerblitzer. Müssen wir nochmal auf die B104 hören. Was hast denn alle, Jan?
1: Einmal B104 Ortsausgang Pasewalk Richtung Löcknitz. Und Ortseingang Rosso aus Löcknitz kommend.
0: Zwei Stück ist ja super, ist ja schon mal eine reiche Ausbeute. Hattest du mittags jetzt auch gerade reiche Ausbeute? Was gab's denn?
1: Gar nicht.
0: Oh nein, machst du so ein Intervallfasten hier wie morgen meine Uwe 169 an Herrn Borlitzer?
1: Nö, eigentlich weniger. Aber ich habe einfach keinen Appetit.
0: Okay, ich gebe das mal weiter an Andrea Sparmann, dass es auch Menschen gibt, die keinen Appetit haben.
1: Ja, die gibt's auch.
0: Ja, dann wird sie reagieren und guckt mich so an wie das Klubschaugen-Emoji. So, schöne Fahrt, danke.
1: Danke, ciao.
0: Danke fürs Hören.

0: Aktuelle Beats von Ray Garvey, dazu gibt's Bebe Rexha mit New Religion und wir erfahren gleich kurz nach zwei, welcher Ostseewelle Musikstar sein letztes Gym-Workout total versaut hat und da aber auch noch stolz drauf ist. Mit aktuellem Hit. Bleibt bei Ostseewelle.
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9: Razzien bei Friseuren und Nagelstudios. Pflegeversicherung soll für einige teurer werden. Guten Tag, ich bin Ingo Lorenz. Friseursalons, Nagelstudios, Barbershops. Hier sind Zollbeamte einmarschiert und haben untersucht, ob alles mit rechten Dingen zugeht. Überprüft wurden Geschäfte im ganzen Land, von Schwerin und Wismar bis zur Insel Usedom, unter anderem auch in Stralsund und Neubrandenburg. Die Zöllner haben 76 Mitarbeiter dabei befragt, ob sie zum Beispiel den Mindestlohn erhalten. Auch illegale Beschäftigung von Ausländern wurde überprüft. 24 Ermittlungsverfahren hat der Zoll eröffnet. Dazu kommen 55 Fälle, die noch überprüft werden. Einen Tag vor dem Tankrabatt schlagen die Ölkonzerne hier bei uns offenbar noch einmal kräftig zu. Die Erhöhung heute Mittag ist teils kräftig ausgefallen, in der Spitze um 28 Cent je Liter. Im Schnitt der letzten Tage waren es meist um die 18 Cent. Ab morgen werden pro Liter 17 Cent weniger an Energie- und Mehrwertsteuer pro Liter fällig.
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9: Die Bundesregierung hat nach viel Streit den Gesetzentwurf zur Pflegereform beschlossen. Geplant ist, den Zuschlag zur Pflegeversicherung für Kinderlose um 0,3 auf 0,9% zu erhöhen. Der allgemeine Beitragssatz bleibt bei 3,6% und die Grenze, bis zu der der Pflegebeitrag berechnet wird, steigt um 300 Euro im Monat. Bis kurz vor Beginn der Sitzung heute Morgen war noch offen, ob sich CDU, CSU und SPD auf einen Kompromiss einigen können. In Deutschland ist die Zahl der Arbeitslosen im September wieder unter die 3-Millionen-Grenze gefallen. Laut der Bundesagentur für Arbeit waren 2,99 Millionen Menschen arbeitslos gemeldet. Das waren rund 67.000 weniger als im August. Die Arbeitslosenquote lag bei 6,4%. In Mecklenburg-Vorpommern sind es 7,6%. 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
0: Ostseewelle-Wetterchen für uns in Mecklenburg-Vorpommern. Aktuelle Temperaturen, da hören wir an unsere Ostseewelle-Wege und Plätze am Ostseewelle-Platz in Selpin bei Tessin. 23 Grad, das ist jetzt so in der Region Recknitztal-Vorpommern-Rügen fast schon der Topwert. Ja. Und am Ostseewelle-Weg in Picher bei Ludwigslust sind es 24. Schön. Sonnenscheindauer zweistellig, Wind ganz schwach aus südöstlichen Richtungen heute. Was bringt der Zwei-Tage-Trend? Also erstens bleiben die Nächte wieder so super mild. Diese einstelligen Sachen sind erstmal raus. Im Zwei-Tage-Trend morgen nochmal freundlich, aber in der Nacht von Donnerstag zu Freitag und Freitag früh dann noch so ein paar Regenattacken. Temperaturen aber über 20 Grad. Wind wird dann auf östliche Richtung drehen. Zum Wochenende pegelt sich das alles wieder schön bei Freundlichkeit ein. Bester Verkehrsservice für unser Land, Ostseewelle um 14.04 Uhr. Landkreis Rostock, Vollsperrung weiterhin zwischen Großwüstenfelde und Belitz nach einem Unfall. B111 in Wolgast vor der Peenebrücke von Usedom eine Viertelstunde mehr. Vor der Baustelle Holbeinplatz statt auswärts, Stadtverkehr Rostock plus 20 Minuten. Hört, hört! Rügen zu Bringer Flitzerblitzer. B96 Richtung A20 Höhe Andershof. B103 Gritzko Richtung Kues. B104 Ortsausgang Pasewalk Richtung Löcknitz und Ortseingang Rosso aus Richtung Löcknitz. B109 Ortseingang Greifswald von Anklam. B189 Pritzwalk Richtung Großpankow hier in der 100er. B191 Höhe Karstädt Richtung Eldena. B191 in Lutheran auch einer Richtung Parchim. B196 kommt dazu zwischen Lankenkranitz und Serams. 60er in Kavelmoor Richtung Laupin. Zwischen Kleinrogan und Großrogan. Neujabel Richtung Wosmerhof. Schwerin-Ludwigsluster Chaussee stadteinwärts. Ja, steht noch. Und Fährweg beidseitig. Stralsund-Rostocker Chaussee. Öckermünde, Belliner Straße und Woltersdorf Richtung Wismar. Wo habt ihr was entdeckt? 0381 49 78 110.

werden wir heute früh, als das Ostseewelle-Team bei Oli P.'s Flugzeug im Bauch so ein bisschen die Fassung verloren hat, Social Media hat es. Rivers ist ganz toll von Ray Garvey, ganz aktuell stehen wir drauf. Und diese halbe Stunde gibt's den Ostseewelle-Musikstar, der gerade ein Workout im Gym so ein bisschen in den Sand gesetzt hat. Tiffany Harris trainiert und guckt dabei Grey's Anatomy folgen. Grey's Anatomy geht dir doch an die Nieren gefühlsmäßig und powert nicht. Na, Madame wird's verknusen können. Ihr aktueller Hit Vertigo ist bockstark und kommt in drei Hits zum Stück.

0: Für die Angler in den Boddengewässern hier bei uns gelten neue Standards in Sachen Größe der Fische und maximale Anzahl. Ab wann?
1: Nach meiner Kenntnis ist das sofort. Unverzüglich.
0: Na, Prostmahlzeit. Ostseewelle hier, unsere Küstenregion zwischen Rostock und Rügen. Weniger rausholen soll ja irgendwann dann mal bedeuten, Fischbestände erholen sich und dann dürften die Quoten ja eigentlich wieder steigen. Aber Ivi, passiert das nie, ne? Nun denn, Hecht, Hecht. In unseren Boddengewässern nur noch einer pro Angler pro Tag. Vergesst alles, was bisher galt. Hecht muss mindestens 60 cm lang sein. Auch das ist neu. Wir wollten nicht versäumen, euch das mit an die Angel zu geben, weil die Regeln gelten nicht erst ab Oktober, sondern
1: unverzüglich.

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2: Die Sonne zieht einen nach draußen, nicht? Aber egal, ob in der Fabrik, in der Werkstatt oder im Büro, ein bisschen was ist noch zu tun. Es ist einfach erst 14.25 Uhr. Damit uns das besser gelingt, gibt's nächste halbe Stunde Dua Lipa, UJ, Move Into the Sun und es gibt Zauberhaftes von Lady Gaga, Abracadabra. Bleibt bei Ostseewelle.
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2: Vielleicht macht noch jemand mit. Ich werde meinen inneren Schweinehund überwinden. Kurz vor 18 Uhr werde ich es wohl zum Zippendorfer Strand Schwerin schaffen. Abbaden. Schweriner See, im Moment 19 Grad. Hört sich erstmal gar nicht so schlimm an. Tollensesee am Augustabad sind es 18. Alles Wassertemperaturen hier nochmal heute. Mecklenburg-Vorpommern, Wetter ist ja trocken und sonnig heute. Sonne geht halt relativ früh vor 19 Uhr schon unter. Ist im Zwei-Tage-Trend auch so. Und da mischt sich am Donnerstag sogar noch ein bisschen Regen rein. Ansonsten bleibt es aber eben trocken und schön herbstlich mild. 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Ganz kurz vor 14:30. B111 Wolgast vor der Peenebrücke von Usedom kommen 10 Minuten mehr. Vor der Baustelle Holbeinplatz. Stadtverkehr Rostock statt auswärts 20 Minuten zusätzlich. Wollen wir mal die Flitzer reinhören, ne? B96 Rübenzubringer Richtung A20, Höhe Andershof. B103 Kritzko Richtung Kues. B104 Ortsausgang Pasewalk Richtung Löcknitz. Der Rossauer ist weg, sagt ihr. B106 Richtung Schwerin am Abzweig Neudübsdorf. B109 Ortseingang Greifswald von Anklam aus. B189 zwischen Pritzwalk und Großpankow in der 100er, B191 Höhe Karstädt Richtung Eldena und in Lutheran. B197 zwischen Wallin und Sponholz am Gewerbepark, beide Richtungen. In Kavelmoor Richtung Laupin, zwischen Kleinrugan und Großrugan. Neujabel Richtung Wosmerhof. Schwerins Fährweg beidseitig, Ueckermünde, Belliner Straße, Woltersdorf Richtung Wismar und Zemitz bei der Feuerwehr. Wo habt ihr noch einen entdeckt? Hi.
17: Hallo, hier ist die Adler von FM Witzerwellen. Und zwar steht er in Bargesang in Richtung Rostock an der Ampel.
2: Dankeschön, Diana. 0381 49 78 110. Denn keiner meldet mehr aktuelle Flitzerblitze.
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Das wird ihm niemals jemand nachmachen können. Und dieser Rekord steht auch 6 Jahre nach seinem Tod mit seinem Levi's-Werbespot, wo er die Jeans anhatte, hat er weltweit die Levi's-Stores ausverkauft. So beliebt war das in den 80ern. Nick Cayman, I Promised Myself, jetzt aus dem Jahr der Wiedervereinigung. Und dann gleich für die Vielfalt wieder Knackiges von Dua Lipa. Das ist die meiste Musik hier bei Ostseewelle.

0: Einen wunderbaren, wunderbar herzlichen sonnigen Mittwoch mit Kollege Mike Ross jetzt.
1: Ja, schönen guten Tag. Die meisten hier bei uns im Land, die hören ja auch im Auto Ostseewelle. Dankeschön dafür. Und genau deshalb gibt es jetzt schon mal den wichtigen Hinweis für euch auf der B105. Umgehung Stralsund Richtung Rostock liegen Gegenstände auf der Fahrbahn. Hier bitte nicht rüberbrettern. 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Gegenstände auf der B105. Umgehung Stralsund Richtung Rostock. Fahrt bitte schön vorsichtig. Mehr Verkehr gleich wieder nach 15 Uhr.

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10: Reihenweise Razzien im Land. Reiche lässt mehr Gas einlagern. Guten Tag, ich bin Ingo Lorenz. Gleich mehrere Razzien hat es heute in Mecklenburg-Vorpommern gegeben. Zum einen sind Polizisten in Redderlich bei Rostock in ein Haus gestürmt. Es geht um Hells Angels Rocker und eine Aktion von Belgien und Holland bis Bulgarien. Verdacht auf Erpressung und andere Delikte. In 6 Gemeinden hier im Land, aber auch in weiteren Bundesländern und im Ausland haben fast 400 Beamte dazu Wohnungen und andere Objekte durchsucht. Hier geht es um strafbare Musik, Rock mit Volksverhetzung. Zeugen haben am Abend einen offenbar betrunkenen Autofahrer aus Altsachun südlich von Schwerin gemeldet. Polizisten haben das Auto dann mit noch warmem Motor an der gemeldeten Anschrift entdeckt. Auf Klingeln und Klopfen hat niemand geöffnet, deshalb wurde die Tür aufgebrochen. Der 61-jährige Autobesitzer hatte laut Atemtest knapp 3 Promille. Die Polizisten haben Führerschein und Autoschlüssel einkassiert.
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10: Deutschlands Wirtschaftsministerin Reiche hat das staatliche Energieunternehmen Sefe angewiesen, mehr Erdgas einzukaufen und einzulagern. Das berichtet das Handelsblatt. Bis Mitte Dezember sollen demnach 8 Terawattstunden Gas gespeichert werden. Das ist ungefähr so viel, wie jetzt in Deutschland pro Woche verbraucht wird. Bisher hatten sich die Betreiber der Gasspeicher beim Einkauf zurückgehalten, weil Erdgas auf dem Weltmarkt teuer ist. Auf einem Flug von Dubai nach Tel Aviv sind die 180 Passagiere der Boeing offenbar nur knapp einer Katastrophe entgangen. Die Maschine hatte die Transponder-Codes für Notlage und Entführung gesendet. Laut israelischen Sicherheitsdiensten wollte offenbar der Co-Pilot das Flugzeug entführen und hat laut Zeugen mit einem Taschenmesser auf den Kapitän eingestochen. Die Maschine ist einen rapiden Sinkflug geflogen. Später ist sie sicher in Saudi-Arabien gelandet. 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Das Deutschland-Ticket wird teurer. Es kostet ab Januar dann 66,80 Euro und das heißt, es sind 3,80 Euro mehr als bisher. 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Und jetzt das Wetter.
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11: 22 Grad aktuell am Königstuhl auf Rügen, 22 im Bärenwald Müritz. Heute Nacht geht das runter auf 10 Grad tiefstens. Bis dahin wirklich traumhafter Start in den Mittwochfeierabend. Der September verabschiedet sich mit viel Sonnenschein. Hier und da ziehen mal so ein paar Wolken durch, aber die sind völlig harmlos. Es ist trocken, es bleibt trocken, auch über Nacht dann. Zwei Tage Trend, morgen erstmal richtig schön. Sonne und Wolken gibt es im Mix. Morgen Abend spätestens dann von Westen her auch kräftige Schauer mit dabei bei 23 Grad. Und übermorgen drehen wir den Spieß um. Erst grau, später immer freundlicher bei 21 Grad. 15.03 Uhr, Ostseewelle, der beste Verkehrsservice für unser Land. Landkreis Vorpommern, Greifswald, B111 in Wolgast vor der Peenebrücke. Von Usedom kommend braucht er 10 Minuten mehr. Stadtverkehr Rostock vor der Baustelle Holbeinplatz, stand auswärts, 25 Minuten Zeitverlust. Und die Flitzerblitzer, die stehen an der B96 Rügen zu Bringer Richtung A20 Höhe Andershof, B103 Kritzko Richtung Kues, B104 Ortsausgang Pasewalk Richtung Löcknitz. Ihr habt auch was?
12: Moin Ostseewelle, Paulsdamm, 70er Zone, da richten sie gerade den Blitzer ein. Alles klar, schönen Tag noch.
11: Dankeschön, also das ist Schwerin, B104, Paulsdamm, Vorsicht. B105 Bargeshagen Richtung Rostock haben wir einen, dann B106 Richtung Schwerin am Abzweig Neu-Lübsdorf, B109 Ortseingang Greifswald aus Antlamm kommend, B189 Pritzwalk Richtung Groß-Pankow, B191 Höhe Karstädt Richtung Eldena und in Lutheran Richtung Parchim, B197 und zwar zwischen Wallin und Sponholz am Gewerbepark beidseitig, in Kavelmoor Richtung Laupin, zwischen Klein-Rogan und Groß-Rogan, Neujabel Richtung Bosmerhof, in Schwerin, Ludwig-Luster-Chaussee statt einwärts Höhe Gartenstadt und Fährweg beidseitig. Zwischen Suko und Putlitz stehen sie Höhe Krumbeck, in Ueckermünde, Berliner Straße in Richtung Berlin, in Woltersdorf Richtung Wismar und Seemitz direkt an der Feuerwehr. Habt ihr auch noch welche gesehen? Dann ruft an, Studio-Hotline ist die 0381 49 78 110, denn keiner meldet mehr aktuelle Flitzerblitzer.
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11: Yo, ich bin Mike Ross, das aus dem Radio. Euch einen schönen Mittwochnachmittag hier mit German.

0: Ja, sogar Aufstehen macht mit Ostseewelle immer richtig viel Spaß. Im Guten Morgen mit Andrea Sparmann und Uwe 169,5 Wolitzer gibt es ja immer viel Musik, Geschichten aus unserer Heimat und unglaublich viele Sachen, die Spaß machen. Morgen früh gibt ihr uns zum Beispiel einen witzigen Einblick in euer Zuhause. WhatsApp kam rein vom Kurzen.
1: Jo, moin meine Lieben. Morgen früh geht's bei uns um lustige Namen, die ihr euren Geräten gebt. Vielleicht macht ihr das ja auch so wie wir. Unser Rasenmäher zum Beispiel heißt R2-Mäh-2. Also meldet euch gern mal auf der 0381 49 78 110, jetzt schon per WhatsApp. Und morgen früh ab kurz nach 6 dann am Telefon. Wir freuen uns auf euch. Reingehauen.

0: Komm, nochmal Zähne zusammenbeißen, den restlichen Arbeitstag packen wir gemeinsam.
1: Gut, die ein oder anderen sind schon auf dem Weg nach Hause, aber viele andere müssen ja noch über die Ziellinie. Und wir bringen euch mit der meisten Musik, mit allen aktuellen Hits hier bei Ostseewelle. Auch in der nächsten halben Stunde alles dabei, was Spaß macht. Wir haben Flo mit Leak It aus den aktuellen Charts mit dabei, Teddy Swims mit seiner geilen Stimme und Chris de Serendi. Alles gleich.
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1: Es ist 15.30 Uhr, ihr hört Ostseewelle mit dem Feierabend-Update für 3:30. Ingo Lorenz hat die Schlagzeilen für euch.
10: Gleich mehrere Razzien hat es in Mecklenburg-Vorpommern gegeben. Unter anderem geht es gegen 15 Leute, die einen 44-Jährigen im Visier hatten. Sie sollen in seinem Namen Mails mit Drohungen und Beleidigungen verschickt haben, sein Haus beschädigt und die Familie bedroht haben. Das Deutschland-Ticket wird ab Januar teurer. Das hat der Chef der Verkehrsministerkonferenz angekündigt. Dann soll es 3,80 Euro mehr kosten, also 66,80 Euro.
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10: Im Kreis Vorpommern-Rügen verschwinden immer mehr Altkleidercontainer. Schon vor Monaten hatte das Rote Kreuz seine Container abgebaut, weil es sich nicht mehr lohnt. Jetzt auch IZ Circular. Das berichtet die Kreisverwaltung und sagt, gut erhaltene Kleidung können wir auf den Wertstoffhöfen abgeben. Was kaputt ist, gehört in die Restmülltonne.
1: Alles, was heute wichtig ist, jederzeit zum Nachhören in der Ostseewelle-App und in einer halben Stunde wieder um 16 Uhr. Das Ostseewelle Feierabendwetter für uns in Mecklenburg-Vorpommern. Richtig cooler Mittwochnachmittag. Überall viel Sonnenschein, blauer Himmel, trockene 22 Grad. Und im Zwei-Tage-Trend nicht mehr ganz so schön. Da gibt's dann hier und da auch mal wieder Regen auf die Mütze. 15.31 Uhr, Ostseewelle, der beste Verkehrsservice für unser Land. Landkreis Mecklenburgische Seenplatte, Terminstadt einwärts haben wir ja die Baustelle. 15 Minuten Zeitverlust an dieser Stelle. Dann schauen wir in den Landkreis Vorpommern-Greifswald, B111 in Wolgast, vor der Peenebrücke von der Insel Usedom runter. Braucht da so 10 Minuten mehr. Und Stadtverkehr Rostock, vor der Baustelle Holbeinplatz, stadtauswärts 25 Minuten Zeitverlust. Die Flitzerblitzer, die stehen an der B96, Rügenzubringer Richtung A20, Höhe Andershof. B B104, Ortsausgang Pasewalk Richtung Löcknitz und Schwerin am Paulsdamm, 70er Strecke. B105 Bargeshagen Richtung Rostock kann es euch erwischen. B109, Ortseingang Greifswald aus Anklam kommend. B189 Pritzwalk in Richtung Großpankow. B191 Höhe Karstädt Richtung Eldena. B197 zwischen Wallin und Spurenholz am Gewerbepark beidseitig. In Rostock Paulstraße. Kavelmoor in Richtung Laupin. Außerdem zwischen Kleinrogan und Großrogan. In Neujabel Richtung Wosmerhof bitte aufpassen. Dann zwischen Suko und Putlitz Höhe Krombeck. Außerdem in Woltersdorf Richtung Wismar und in Zemitz an der Feuerwehr. Habt ihr auch noch welche gesehen? Dann ruft an, Studio-Hotline ist die 0381 49 78 110, denn keiner meldet mehr aktuelle Flitzerblitzer.
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Ich sag mal so, diese Stimme, also diese eine Stimme erkennst du unter Tausenden. Und dieses Gefühl, das der transportiert, das geht einfach unter die Haut. Ostseewelle begleitet euch in den Feierabend jetzt mit dem aktuellen Hit von Teddy Swims. Das hier ist Mr. Know It All.

Ostseewelle auf den letzten Metern bei der Arbeit. Grüßen wir an dieser Stelle auch mal die vielen Paketzusteller und Kollegen in den Poststellen, die ja richtig zu tun haben. Neue Statistik kam heute raus. Wir bestellen immer mehr im Internet, aber auch die Menge der Retouren steigt und steigt und steigt. Wir schicken so viele Pakete zurück wie nie zuvor, weil Sachen nicht passen, das Bestellte dann doch nicht mehr gefällt oder weil Geräte einfach nicht so funktionieren, wie sie sollen. In diesem Jahr sind es rund 560 Millionen Retouren, allein in Deutschland. Wahnsinn, was ihr so zu transportieren habt.

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13: Razzien in Mecklenburg-Vorpommern. Deutschland-Ticket wird teurer. Guten Tag, ich bin Ingo Lorenz. Eine ganze Reihe von Razzien hat es in Mecklenburg-Vorpommern gegeben. Es ging gegen Hells Angels, Rocker wegen Verdacht auf Erpressung, gegen mutmaßliche Rechtsextremisten wegen Rock mit volksverhetzenden Texten und gegen eine Hetzkampagne gegen einen Mann und seine Familie aus Karlsruhe. Ostseewelle-Reporter Axel Prokop.
14: Es geht um eine ganze Gruppe, eine Hassgemeinschaft. Durchsucht hat die Polizei Wohnungen in 7 Bundesländern, auch hier bei uns. Die 15 Verdächtigen sollen im Namen des Mannes E-Mails mit Beleidigungen und Drohungen verschickt haben, sein Haus beschädigt, die Familie bedroht und selbst Gräber von Angehörigen beschädigt haben. Ausgelöst wurde die Aktion wohl durch Posts des Opfers in sozialen Medien, die stark polarisieren. Und ganz nebenbei wurde auch noch eine Cannabisplantage mit 40 Pflanzen ausgehoben.
13: In Bergen auf Rügen hat es heute Morgen einen tödlichen Unfall am Bahnhof gegeben. Hier war ein 54-jähriger Mann mit Grünpflegearbeiten beschäftigt, als ein ICE herangekommen ist. Er hat noch versucht, aus dem Gleis zu springen, hat es aber nicht mehr geschafft und wurde vom Zug erfasst. Er ist noch an der Unfallstelle gestorben.
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13: Alles wird teurer, auch das Deutschland-Ticket. Es kostet ab dem nächsten Jahr im Monat nicht mehr 63 Euro, sondern 66,80, also 6% mehr. Das sei bei der neuen Kostenberechnung herausgekommen, sagt der Vorsitzende der Verkehrsministerkonferenz, Bayerns Verkehrsminister Bernreiter. Zurzeit haben 14,5 Millionen Nutzer das Deutschland-Ticket, das bundesweit im Nahverkehr gilt. Die Krise bei Deutschlands Vorzeigeautohersteller VW geht weiter. Der Vorstand hat angekündigt, er wolle fast alle Tarifverträge kündigen. Bei VW gilt ein Haustarif. Es geht wohl um freie Tage, Boni und Zuschläge. Auch die 35-Stunden-Woche bei VW könnte nach einem Medienbericht auf der Kippe stehen. Noch gilt bei VW eine Beschäftigungsgarantie bis 2030. 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Und jetzt das Wetter.
4: 22 Grad haben wir aktuell im Wildpark in Güstrow am Elefantenhof Platschow, auch 22 Grad. Viel Sonnenschein, ganz vereinzelt gibt es ein paar Wolken, aber keinen Regen. Das bleibt auf jeden Fall erstmal trocken. In der Nacht dann auch bei 10 Grad tiefstens. Und der Zwei-Tage-Trend, morgen auch erstmal richtig schön. Sonne und Wolken gibt es im coolsten Mix. Morgen Abend dann von Westen her auch Schauer mit dabei bei 23 Grad. Und übermorgen drehen wir den Spieß um, dann ist es erst grau, später freundlicher bei 21 Grad. 16.02 Uhr. 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Landkreis Mecklenburgische Seenplatte, B194, der Minen aus Staffenhagen kommend. Stadteinwärts haben wir ja die Baustelle, braucht vorm Kreisverkehr 15 Minuten länger. Landkreis Vorpommern-Greifswald, B111 in Wolgast, vor der Peenebrücke von Usedom kommen 10 Minuten Zeitverlust. Und Geduld auch in Rostock angesagt, vor der Baustelle Holbeinplatz, stadtauswärts braucht er 25 Minuten länger. Parkstraße, Höhe Saarplatz, 15 Minuten on top. Und Südringen, Höhe Stadthalle, hier 10 Minuten mehr. Die Flitzerblitzer, die stehen jetzt an der B96, Rügenzubringer Richtung A20, Höhe Andershof, B104, Ortsausgang Pasewalk Richtung Löcknitz und Schwerin, Höhe Rampe, B105, Bargeshagen Richtung Rostock, B109, Ortseingang Greifswald aus Antlam kommend, B189, Pritzwalk Richtung Großpankow, außerdem B191, Höhe Karstädt Richtung Eldena, B197 zwischen Wallin und Sponholz am Gewerbepark beidseitig, in Schwerin am Fährweg, Rostock, Paulstraße, in Kavelmoor Richtung Laupin, außerdem zwischen Kleinrogan und Großrogan, Neujabel Richtung Wosmarhof, zwischen Suko und Putlitz Höhe Krumbeck, außerdem in Woltersdorf Richtung Wismar und in Zemitz direkt an der Feuerwehr. Habt ihr auch welche gesehen? Immer her damit, ruft an, Studio-Hotline ist die 0381 49 78 110, denn keiner meldet mehr aktuelle Flitzerblitzer.
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4: 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Yo, ich bin Mike Ross, das Ross im Radio. Macht euch einen schönen Mittwochnachmittag, jetzt mit Fastboy und dem aktuellen Hit Beautiful Life.

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Hier gibt es die meiste Musik mit allen aktuellen Hits. Und jetzt neu bei uns in der Playlist alle Farben und Mae Stephens mit Same Old Sky.

0: die meiste Musik mit allen aktuellen Hits und zwischendrin natürlich immer wieder richtig coole Musiküberraschungen. Das ist Ostseewelle. Auch in der nächsten halben Stunde haben wir eine richtig bunte, wilde Mischung für euch am Start. Unter anderem aktuell aus den Charts Kaigo und Khalid mit Save My Love, Holly Humberstone mit dabei, Ava Max mit dabei und es wird sehr kultig mit ABC und The Look of Love.
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16: Gleich mehrere Razzien hat es in Mecklenburg-Vorpommern gegeben. Unter anderem geht es gegen 15 Leute, die einem 44-Jährigen im Visier hatten. Sie sollen in seinem Namen Mails mit Drohungen und Beleidigungen verschickt haben, sein Haus beschädigt und die Familie bedroht haben. Das Deutschland-Ticket wird ab Januar teurer. Das hat der Chef der Verkehrsministerkonferenz angekündigt. Dann soll es 3,80 Euro mehr kosten, also 66,80 Euro im Monat.
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16: Im Kreis Vorpommern-Rügen verschwinden immer mehr Altkleidercontainer. Schon vor Monaten hatte das Rote Kreuz seine Container abgebaut, weil es sich nicht mehr lohnt. Jetzt auch IZ Circular. Das berichtet die Kreisverwaltung und sagt, gut erhaltene Kleidung können wir auf den Wertstoffhöfen abgeben. Was kaputt ist, gehört in die Restmülltonne.
0: 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Das Ostseewelle-Feierabendwetter für uns in Mecklenburg-Vorpommern. Richtig cooler Mittwochnachmittag. Überall viel Sonnenschein, blauer Himmel, trockene 22 Grad. Und im Zwei-Tage-Trend nicht mehr ganz so schön. Da gibt's dann hier und da auch mal wieder Regen auf die Mütze. 16.31 Uhr, Ostseewelle, der beste Verkehrsservice für unser Land. Landkreis Mecklenburgische Seenplatte, B194, Demmin aus Staffenhagen kommend, gibt es ja die Baustelle. Vorm Kreisverkehr so 10 Minuten Zeitverlust. Landkreis Vorpommern-Greifswald, B111 in Wolgast vor der Peenebrücke, von der Insel Usedom runter, 15 Minuten mehr einplanen. Und Stadtverkehr Rostock, vor der Baustelle Holbeinplatz stadtauswärts, dauert es jetzt 30 Minuten länger. Und auch am Südring gibt es eine Zugabe, vor der Baustelle an der Stadthalle 10 Minuten on top. Die Flitzerblitzer stehen an der B104, Ortsausgang Pasewalk Richtung Löcknitz und Schwerin, Hörrampe. B105 in Bargeshagen Richtung Rostock. B109, Ortseingang Greifswald aus Antlam kommend. Außerdem B189 suchen. Also B189, Pritzwalk Richtung Großpankow. B191, Höhe Karstadt Richtung Eldena. B197 zwischen Wallin und Sponholz am Gewerbepark beidseitig. Außerdem in Schwerin am Fährweg, Stralsund, Altstadt, Fährwall, in Kabelmoor Richtung Laupin, zwischen Kleinrogan und Großrogan, Neujabel Richtung Wosmarhof, zwischen Sukow und Putlitz Höhe Krumbeck, in Woltersdorf Richtung Wismar und in Zehmitz an der Feuerwehr. Habt ihr auch noch welche gesehen? Immer her damit. Ruft an, Studio-Hotline ist die 0381 49 78 110, denn keiner meldet mehr aktuelle Flitzerblitzer.
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0: Ich finde, ihr habt heute genug Stress gehabt bei der Arbeit. Jetzt einmal durchatmen, nochmal ein Käffchen genießen, aus dem Fenster gucken, Sonne tanken. Holly Humberstone ist mit dabei mit To Love Somebody.

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12: Razzien in Mecklenburg-Vorpommern. Deutschland-Ticket wird teurer. Guten Tag, ich bin Ingo Lorenz. Eine ganze Reihe von Razzien hat es in Mecklenburg-Vorpommern gegeben. Eine davon dreht sich um eine Hetzkampagne gegen einen Mann und seine Familie aus Karlsruhe. Ostseewelle-Reporter Axel Prokop.
13: Es geht um eine ganze Gruppe einer Hassgemeinschaft. Durchsucht hat die Polizei Wohnungen in 7 Bundesländern, auch hier bei uns. Die 15 Verdächtigen sollen im Namen des Mannes E-Mails mit Beleidigungen und Drohungen verschickt haben, sein Haus beschädigt, die Familie bedroht und selbst Gräber von Angehörigen beschädigt haben. Ausgelöst wurde die Aktion wohl durch Posts des Opfers in sozialen Medien, die stark polarisieren. Und ganz nebenbei wurde auch noch eine Cannabisplantage mit 40 Pflanzen ausgehoben.
12: Bei einer weiteren Razzia haben hunderte Beamte gegen Rechtsextremisten ermittelt. Mehr dazu ausführlich noch vor 18 Uhr hier bei uns bei Ostseewelle. Zeugen haben am Abend einen offenbar betrunkenen Autofahrer aus Altsachun südlich von Schwerin gemeldet. Polizisten haben das Auto dann mit noch warmem Motor an der gemeldeten Anschrift entdeckt. Auf Klingeln und Klopfen hat niemand geöffnet, deshalb wurde die Tür aufgebrochen. Der 61-jährige Autobesitzer hatte laut Atemtest knapp 3 Promille. Die Polizisten haben Führerschein und Autoschlüssel einkassiert.
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12: Alles wird teurer, auch das Deutschland-Ticket. Es kostet ab dem nächsten Jahr im Monat nicht mehr 63 Euro, sondern 66,80. Das sei bei der neuen Kostenberechnung herausgekommen, sagt der Vorsitzende der Verkehrsministerkonferenz, Bayerns Verkehrsminister Bernreiter. In Deutschland ist die Zahl der Arbeitslosen im September wieder unter die 3-Millionen-Grenze gefallen. Laut der Bundesagentur für Arbeit waren 2,99 Millionen Menschen arbeitslos gemeldet. Das waren 67.000 weniger als im August. Die Arbeitslosenquote lag bei 6,4%. In Mecklenburg-Vorpommern sind es 7,6%. 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Und jetzt das Wetter.
14: 21 Grad aktuell am Ostseewelle-Platz in Sölpin bei Tessin. 22 Grad am Ostseewelle-Weg in Pasewalk. Das geht noch runter heute Nacht auf 10 Grad und bis dahin bleibt es richtig herrlich, richtig schön. Wir haben viel Sonnenschein, blauen Himmel. Ja, hier und da gibt es ein paar Wolken, aber kein Regen. Es ist trocken, es bleibt trocken, auch über Nacht. Und der Zwei-Tage-Trend, mal so, mal so. Also morgen erstmal richtig schön, da gibt es dann auch so einen schönen Mix aus Sonne und Wolken. Zum Abend hin spätestens ziehen von Westen her ein paar kräftige Schauer rein bei 23 Grad. Und übermorgen drehen wir den Spieß um. Das ist erst grau, später immer freundlicher bei 21 Grad. 17.03 Uhr, Ostseewelle, der beste Verkehrsservice für unser Land. Landkreis Vorpommern-Greifswald, B111 in Wolgast, vor der Peenebrücke von Usedom runterkommen, braucht da 10 Minuten länger. Und Stadtverkehr Rostock, vor der Baustelle Holbeinplatz, stadtauswärts 30 Minuten Zeitverlust und schmaler Damm an der Baustelle Marienehrstraße, direkt am Fischereihafen, hier 15 Minuten mehr. Die Flitzerblitzer stehen jetzt an der B104, Ortsausgang Pasewalk Richtung Löcknitz und Schwerinhöhe Rampe. B105 Magishagen Richtung Rostock. Ihr habt auch was?
15: Moin, Olli hier. Ich wollte einen Blitzer melden in Wolzow Richtung Waag. Schönen Tag noch.
14: Dankeschön. B109, Ortseingang Greifswald aus Anklam kommend haben wir noch einen. B191 Höhe Karstedt in Richtung Eldena. In Schwerin Fährweg, Stralsund Altstadt am Fährwall. In Teterow Rostocker Straße zwischen Kleinrogan und Großrogan. Neujabel Richtung Wosmarhof. Zwischen Suko und Putlitz stehen sie Höhe Krumbeck. Außerdem in Wismar, Philosophenweg Höhe Kagenmarkt, in Woltersdorf Richtung Wismar und in Zemitz an der Feuerwehr. Habt ihr auch noch welche gesehen? Dann ruft an, Studio Hotline ist die 0381 49 78 110, denn keiner meldet mehr aktuelle Flitzerblitzer.
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14: Ja, ich bin Mike Rostas, raus im Radio, kommt gut durch den Mittwochnachmittag. Auf dem Weg nach Hause begleiten wir euch gleich mit Benson Boone, Sorry I'm Here for Someone Else. Und das hier ist richtig cooler Feierabend-Sound von Dua Lipa. Hokus Pokus Fidibus, hier ist Houdini.

sich hinter unserem Guten Morgen Manöver 169,5 Wollitzer verstecken mit seinen 1,57 Meter Körpergröße oder Kleine, muss man sagen. Jimmy Somerville bei Ostseewelle. Und diese Dame hier, die verdeckt sogar beide Männer hinter sich, wenn sie sich vor ihnen stellt. Ja? Das ist Taylor Swift, 1,78 Meter groß. Aktueller Hit, Elizabeth Taylor.

Dankeschön, dass ihr auch beim Autofahren Ostseewelle hört. Wir haben 17.17 Uhr. Hier ist der beste Verkehrsservice für unser Land. 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Vorsicht bitte auf der A20 Lübeck Richtung Rostock. Zwischen Grevesmühlen und Bobitz liegen Gegenstände auf der Fahrbahn. Hier bitte aufpassen. A20 Lübeck Richtung Rostock. Gegenstände zwischen Grevesmühlen und Bobitz. Mitten auf der Autobahn.

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1: Ihr hört Ostseewelle jeden Tag, den ganzen Tag mit der meisten Musik, mit allen aktuellen Hits. Aber in der nächsten halben Stunde einen brandneuen für euch in der Playlist von Cat's Eye. Animal klingt richtig geil. Kleinen Ohrenblick.
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1: 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Ingo Lorenz hat die Schlagzeilen für euch.
10: Zollbeamte haben in ganz Mecklenburg vor...
11: Ja, wir kommen gleich.
10: Zollbeamte haben in ganz Mecklenburg-Vorpommern Friseure, Nagelstudios und Barbershops überprüft. 24 Ermittlungsverfahren hat der Zoll eröffnet. Dazu kommen 55 Fälle, die noch überprüft werden, wegen Verdacht auf illegale Beschäftigung, Schleusung oder Ausbeutung. Die Pflegeversicherung wird für Kinderlose teurer. Sie sollen ab nächstem Jahr mehr Zusatzbeitrag bezahlen, hat die Bundesregierung beschlossen. Dann 0,3 Prozentpunkte mehr, also 0,9 Prozent.
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10: Am Grünhofer Bogen in Stralsund ist heute Morgen ein E-Bike-Fahrer schwer verletzt worden. Ein 60-jähriger Autofahrer hat im Kreisverkehr laut Polizei die Vorfahrt nicht beachtet und so den 48-Jährigen auf seinem E-Bike angefahren. Der ist gestürzt, hat sich schwer verletzt und wurde per Rettungswagen ins Krankenhaus gebracht.
1: 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Das Ostseewelle-Feierabendwetter für uns in Mecklenburg-Vorpommern. Richtig cooler Mittwochnachmittag. Überall viel Sonnenschein, blauer Himmel, trockene 22 Grad. Und im Zwei-Tage-Trend nicht mehr ganz so schön. Da gibt's dann hier und da auch mal wieder Regen auf die Mütze. 17.31 Uhr, Ostseewelle, der beste Verkehrsservice für unser Land. Nochmal der Hinweis für die A20, Lübeck Richtung Rostock. Zwischen Grevesmühlen und Bobitz liegen Gegenstände auf der Fahrbahn. Hier bitte schön aufpassen. Landkreis Vorpommern-Greifswald, B111 in Wolgast, vor der Peenebrücke von der Insel Usedom runter, braucht er 10 Minuten länger. Und Stadtverkehr Rostock, vor der Baustelle Holbeinplatz stadtauswärts jetzt 30 Minuten Zeitverlust. Schmaler Damm an der Baustelle Marienheer Straße, 10 Minuten on top. Die Flitzerblitzer, die stehen an der B104, Ortsausgang Pasewalk in Richtung Löcknitz und Schwerin Höhe Rampe. B105 in Bargeshagen Richtung Rostock. B B108 in Molzow Richtung Fahren-Möritz, B109 Ortseingang Greifswald aus Anklam kommend, außerdem B191 Höhe Karstädt Richtung Eldena. Ihr habt auch was?
13: Hallo, Sivelle. In Alten-Treptow wird gelesert. Ortsausgang Alten-Treptow Richtung Neubrandenburg.
1: Dankeschön. Außerdem in Schwerin am Fährweg, Stralsund Altstadt am Fährwall, in Teterow Rostocker Straße zwischen Kleinrogan und Großrogan, Neujabel Richtung Wosmarhof, zwischen Suko und Putlitz Höhe Krummbeck, in Wismar Philosophenweg Höhe Kagenmarkt, außerdem in Woltersdorf Richtung Wismar und in Zemitz an der Feuerwehr. Habt ihr auch noch welche gesehen? Dann ruft an, Studio Hotline ist die 0381 49 78 110, denn keiner meldet mehr aktuelle Flitzerblitzer.
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0: Mensch, das ging ja heute jetzt so wie im Film. Hört Ostseewelle, heute gab es eine ganze Reihe von Razzien hier bei uns im Land, teilweise mit Bezug zu anderen Bundesländern oder anderen europäischen Staaten. Die wohl größte Razzia hat sich gegen mutmaßliche Rechtsextremisten gerichtet. Ingo Lorenz in der Nachrichtenredaktion hier bei Ostseewelle, worum ging es denn da?
1: Also kurz gesagt, es ging um Musik mit Texten, die gegen das Gesetz verstoßen, auch Rechtsrock genannt. Rassistische Texte, judenfeindlich, menschenverachtend. Also lautet der Verdacht auf Volksverhetzung und Bildung einer kriminellen Vereinigung. Fast 400 Polizisten waren an dieser Razzia beteiligt, auch SEK-Beamte in 9 Bundesländern, in Estland, Italien, Polen, Tschechien und hier bei uns im Land in Antlam, Bargeschow, Kleinbünzow und Redelich. 4 Verdächtige gibt es, alle nicht mehr ganz jung, so zwischen 43 und 55 Jahren alt. Einer soll Rädelsführer des Rings gewesen sein.
0: Es soll auch noch in weiteren Orten Durchsuchungen gegeben haben?
1: Ja, in Heringsdorf, Heinrichswalde und Viereck. Aber hier ging es nicht um Tatverdächtige, sondern um Leute, die mit den Beschuldigten in Verbindung stehen. Das nennt sich Zeugendurchsuchung. Festnahmen hat es wohl keine gegeben. Die waren ja auch nicht geplant. Es ging um Beweismittel, also sicherlich vor allem um Tonträger wie CDs und um Unterlagen. Mecklenburg-Vorpommerns Innenminister Pegel hat sich sehr zufrieden gezeigt mit dem Ergebnis. Er hat gesagt, rechtsextreme Musik sei weit mehr als vermeintliche Unterhaltung. Sie würde Hass transportieren und insbesondere junge Menschen erreichen, die dann womöglich zu Radikalen würden. Und deshalb würde der Staat da nicht wegschauen.
0: Dankeschön, Ingo Lorenz in Ostseewelle Nachrichtenredaktion. Große Durchsuchungsaktion gegen Nazimusik heute auch hier bei uns im Land und in halb Europa. Die Polizei ist zuversichtlich, dass sie da ein Netzwerk zerschlagen hat. Ihr hört Ostseewelle am Mittwoch, jetzt mit Cat's Eye und Animal.

0: Schönen Mittwoch-Feierabend, auch wenn ihr noch fleißig bei der Arbeit seid, tragen wir euch über die Ziellinie und das machen wir hier bei Ostseewelle natürlich mit all euren Lieblingshits. Nächste halbe Stunde brandneu Golden Summer von Loy und David Puentes und wir können uns freuen auf David Guetta, Alok und Stick Fidger gleich mit Run Run River.
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7: Zoll filzt Nagelstudios und Barbershops. Pflegeversicherung wird teilweise teurer. Guten Abend, ich bin Ingo Lorenz. Der Zoll hat jetzt bekannt gegeben, was bei seiner großen Razzia in Nagelstudios, Barbershops und Friseurläden herausgekommen ist. Hier wird jetzt illegale Beschäftigung geprüft, Schleusungen und Ausbeutung. Ostseewelle-Reporter Alexander Stuth.
8: Die Zollbeamten haben insgesamt 76 Personen überprüft und befragt. Dabei gab es bei mehr als der Hälfte etwas zu beanstanden. Entweder bestand der Verdacht, dass der Mindestlohn nicht gezahlt wird, dass Sozialbeiträge nicht bezahlt werden oder dass Mitarbeiter illegal beschäftigt werden. Landesweit waren bei den Kontrollen 81 Zollbeamte im Einsatz. Sie nahmen Friseursalons, Barbershops und Nagelstudios, zum Beispiel in Stralsund, Schwerin, Wismar oder auch auf Usedom, unter die Lupe. Unterstützt wurden sie von Mitarbeitern der Ausländerbehörden, Finanzbeamten oder auch Opferschutzberatern.
7: Eine ganze Rotte Wildschweine ist nicht weit von Schwerin vor einer Jagd geflüchtet und dabei durch das Dorf Suko gerannt. Drei der Tiere sind dabei in einem Swimmingpool gelandet und alleine nicht wieder herausgekommen. Retten durch Menschen wäre zu gefährlich gewesen, sagt die Polizei. Deshalb haben Jäger die drei Wildschweine erschossen. Ein viertes Tier wurde in einem Carport erlegt. Auf ihrer Flucht sind einige Wildschweine auch quer durch ein Haus gestürmt.
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7: Die Bundesregierung hat nach viel Streit den Gesetzentwurf zur Pflegereform beschlossen. Geplant ist, den Zuschlag zur Pflegeversicherung für Kinderlose um 0,3 auf 0,9% zu erhöhen. Der allgemeine Beitragssatz bleibt bei 3,6%. Auf einem Flug von Dubai nach Tel Aviv sind die 180 Passagiere der Boeing offenbar nur knapp einer Katastrophe entgangen. Die Maschine hatte die Transponder-Codes für Notlage und Entführung gesendet. Laut israelischen Sicherheitsdiensten wollte offenbar der Co-Pilot das Flugzeug entführen. Er hat laut Zeugen mit einem Taschenmesser auf den Kapitän eingestochen. Die Maschine ist später sicher in Saudi-Arabien gelandet. 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
0: 19 Grad aktuell am Kurhaus im Ostsee-Hallbad Zingst, 20 im Kurhausgarten in Warnemünde. Es sind so gut wie keine Wolken unterwegs. Ja, doch hier und da ein paar kleinere, aber es ist völlig harmlos. Es gibt keinen Regen heute, es bleibt trocken, in der Nacht auch, dann meist dann klar bei 10 Grad tiefstens. Und der Zwei-Tage-Trend, morgen auch erstmal richtig schön mit viel Sonnenschein. Hier und da gibt es ein paar Wolken, aber erst morgen Abend von Westen her ein paar Schauer mit dabei bei 23 Grad. Übermorgen erst grau, später immer freundlicher bei 21 Grad. 18. 18.04 Uhr. 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B96 zwischen Neubrandenburg und Nedemin haben wir Gegenstände auf der Fahrbahn Höhe Podewall. Bitte schön aufpassen. Startverkehr Rostock vor der Baustelle Holbeinplatz. Statt auswärts noch 20 Minuten Zeitverlust. Und die Flitzerblitzer, die stehen jetzt an der A24 im Kreuz Wittstock-Dosse, direkt in der Tangente zur A19 Richtung Rostock. B104 Schwerin, Höhe Rampe, 70er Strecke beidseitig. Außerdem zwischen Lahlendorf und Klus, Höhe Gremmelin, Richtung Güstrow das Ganze. B105 in Bargeshagen stehen sie Richtung Rostock. B108 in Molzow Richtung Waren. B109 am Ortseingang Greifswald aus Anklam kommend. B191 Höhe Karstädt Richtung Eldena. Altentreptow, Ortsausgang Richtung Neubrandenburg. In Schwerin, Fährweg, Stralsund, Altstadt am Fährwall, in Teterow, Rostocker Straße, Neujabel Richtung Wosmarhof, außerdem zwischen Suko und Pudlitz Höhe Krumbeck, in Wismar, Philosophenweg am Kargenmarkt und ihr habt auch noch was?
9: Hallo, ich möchte noch einen Blitzer melden, ja. Und zwar in Wittenbeck in Richtung Kühlungsborn. Ja. Einen schönen Abend euch.
0: Ja, gleichfalls, Dankeschön. Habt ihr auch noch was gesehen? Dann ruft an, Studio-Hotline ist die 0381 49 78 110, denn keiner meldet mehr aktuelle Flitzerblitzer.
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0: das Aufstehen macht mit Ostseewelle immer richtig, richtig viel Spaß. Im Guten Morgen mit Andrea Sparmann und Uwe 169,5 Wollitzer. Gibt's ja immer viel Musik, Geschichten aus unserer Heimat und unglaublich viele tolle Sachen, die Spaß machen. 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
1: Jo, moin meine Lieben. Morgen früh geht's bei uns um lustige Namen, die ihr euren Geräten gebt. Vielleicht macht ihr das ja auch so wie wir. 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Also meldet euch gern mal auf der 0381 49 78 110, jetzt schon per WhatsApp. Und morgen früh ab kurz nach 6 dann am Telefon. 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

0: Mal ganz entspannt, mal ein bisschen krachender. Das ist die meiste Musik mit allen aktuellen Hits bei Ostseewelle. Jeden Tag, den ganzen Tag, alles dabei, was Spaß macht. In der nächsten halben Stunde zum Beispiel Taylor Swift, The Fate of Ophelia. Wir haben The Bowser mit dabei und Pink macht sich auch schon startklar.
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0: Gleich wird's 18.30 Uhr, ihr hört Ostseewelle mit dem Feierabend-Update für 6:30. Ingo Lorenz hat die Schlagzeilen für euch.
13: Zollbeamte haben in ganz Mecklenburg-Vorpommern Friseure, Nagelstudios und Barbershops überprüft. 24 Ermittlungsverfahren hat der Zoll eröffnet. Dazu kommen 55 Fälle, die noch überprüft werden wegen Verdacht auf illegale Beschäftigung, Schleusung oder Ausbeutung. Die Pflegeversicherung wird für Kinderlose teurer. Sie sollen ab nächstem Jahr mehr Zusatzbeitrag bezahlen, hat die Bundesregierung beschlossen. Dann sind es 0,3 Prozentpunkte mehr, also 0,9%.
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13: Am Grünhofer Bogen in Stralsund ist heute Morgen ein E-Bike-Fahrer schwer verletzt worden. Ein 60-jähriger Autofahrer hat im Kreisverkehr laut Polizei die Vorfahrt nicht beachtet und so den 48-Jährigen auf seinem E-Bike angefahren. Der ist gestürzt, hat sich schwer verletzt und wurde per Rettungswagen ins Krankenhaus gebracht.
0: 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Abendwetter hier bei Ostseewelle. Temperaturen liegen bei 19 Grad. Das geht noch runter auf 10. Ansonsten ist das ein richtig schöner Mittwochabend. Kaum Wolken unterwegs, überall trocken. Wir sehen einen herrlichen Sonnenuntergang. Genießt diesen Abend. Bleibt auf jeden Fall trocken, auch heute Nacht dann bei 10 Grad. Und der Zwei-Tage-Trend, mal so, mal so. Morgen erstmal richtig schön. Mit viel Sonnenschein, ein paar Wolken. Zum Abend hin kommen vom Westen her dann so ein paar kräftige Schauer rein. Aber auch nicht überall bei 23 Grad. Übermorgen erst grau, später immer freundlicher bei 21 Grad. 16.30 Uhr, Ostseewelle, der beste Verkehrsservice für unser Land. B96 zwischen Neubrandenburg und Nettemin, Höhe Podewald, liegen noch Gegenstände auf der Fahrbahn, hier mal ein bisschen aufpassen. Und dann schauen wir in den Stadtverkehr Rostock. Vor der Baustelle Holbeinplatz statt auswärts dauert es noch 20 Minuten länger. Und am Südring, Höhe Stadthalle, gibt es ja jetzt eine Sperrung wegen eines Konzerts. 10 Minuten Zeitverlust. Und welches Konzert ist das? Genau, Bryan Adams. 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Die Flitzerblitzer, die stehen an der A24 im Kreuz Wittstock-Dosse, direkt in der Tangente zur A19 Richtung Rostock. B104 Schwerin, Höhe Rampe, beidseitig und zwischen Lahlendorf und Klus, Höhe Gremmelin. B105 haben wir einen in Bargeshagen Richtung Rostock und in Altheide Richtung Rostock. B108 in Molzow Richtung Waren. B109 Ortseingang Greifswald aus Einklamm kommend. B191 Höhe Karstädt Richtung Eldena. Ortsausgang Altentreptow aus Neubrandenburg kommend. In Schwerin Fährweg, außerdem Stralsund Altstadt am Fährwall. In Teterow Rostocker Straße kann es euch erwischen. Neujabel Richtung Bosmarhof haben wir einen. Zwischen Suko und Putlitz Höhe Krummbeck. In Wismar Philosophenweg Höhe Kagenmarkt und in Wittenbeck in Richtung Kühlungsborn. Habt ihr auch noch welche gesehen? Dann ruft an. Studio Hotline ist die 0381 49 78 110. Denn keiner meldet mehr aktuelle Flitzerblitzer.
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0: Jo, ich bin Mike Ross, das Ross im Radio. Euch einen schönen Mittwochabend. Was ist mit meinem Pferd los? Ich sagte Ross im Radio. Ja, guten Morgen.

Ihr hört Ostseewelle am Mittwochabend und da hat sich wohl jemand im Kalender vertan. Es ist Ende September und nicht Ende Oktober. Das hat einer in Schwerin offenbar nicht ganz so mitbekommen und macht jetzt schon einen auf Halloween. Ihr habt uns gemeldet, dass da in der Landeshauptstadt in diesen Tagen immer abends ein Typ rumrennt in Clownskostüm und mit Clownsmaske und der hat den Heidenspaß daran, Leute zu erschrecken. Die Polizei hat das natürlich auch schon auf dem Schirm und kümmert sich drum, aber es ist schon krass, dass diese Spaßvögel jetzt schon auftauchen. Ne? Halloween ist erst in einem Monat. Lasst euch auf jeden Fall keine Angst einjagen. Vielleicht gleich mal die Polizei anrufen, dann hat der Spaß für den Typen ein schnelles Ende. Jedes Jahr dasselbe. Kommt gut durch den Mittwochabend.

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10: Zoll fehlt Nagelstudios und Barbershops. Pflegeversicherung wird teils teurer. Guten Abend, ich bin Ingo Lorenz. Der Zoll hat jetzt bekannt gegeben, was bei seiner großen Razzia in Nagelstudios, Barbershops und Friseurläden herausgekommen ist. Hier wird jetzt illegale Beschäftigung geprüft, Schleusungen und Ausbeutung. Ostseewelle-Reporter Alexander Stut.
11: Die Zollbeamten haben insgesamt 76 Personen überprüft und befragt. Dabei gab es bei mehr als der Hälfte etwas zu beanstanden. Entweder bestand der Verdacht, dass der Mindestlohn nicht gezahlt wird, dass Sozialbeiträge nicht bezahlt werden oder dass Mitarbeiter illegal beschäftigt werden. Landesweit waren bei den Kontrollen 81 Zollbeamte im Einsatz. Sie nahmen Friseursalons, Barbershops und Nagelstudios, zum Beispiel in Stralsund, Schwerin, Wismar oder auch auf Usedom, unter die Lupe. Unterstützt wurden sie von Mitarbeitern der Ausländerbehörden, Finanzbeamten oder auch Opferschutzberatern.
10: Einer 59-jährigen Kundin in einem Geschäft in Ludwigslust hat jemand die Geldbörse aus der Handtasche gestohlen und nur ein paar Minuten später schon 1.000 Euro von ihrem Konto abgehoben mit der geklauten EC-Karte. Das genaue Gegenteil meldet die Polizei aus Torgelow. Hier hat ein 17-Jähriger eine Handtasche in der Innenstadt gefunden mit Bargeld im Tausenderbereich. Er hat alles bei der Polizei abgegeben. Die hat Tasche und Geld der glücklichen 83-jährigen Besitzerin nach Hause gebracht.
0: Deutschland und die Welt.
10: Die Bundesregierung hat nach viel Streit den Gesetzentwurf zur Pflegereform beschlossen. Geplant ist, den Zuschlag zur Pflegeversicherung für Kinderlose um 0,3 auf 0,9% zu erhöhen. Freispruch für einen Dackel in Mainz. Der hatte eine Frau gebissen, ihr dabei ein Stück der Oberlippe abgetrennt. Sie aber hatte sich zu dem Tier hinabgebeugt, den Kopf des Dackels festgehalten und versucht, ihn zu küssen. Die Gemeinde hatte den Hund daraufhin als gefährlich eingestuft. Er musste deshalb immer einen Maulkorb tragen, musste kurz angeleint werden und Herrchen musste auch eine besondere Haftpflichtversicherung abschließen. Falsch hat das Gericht jetzt entschieden. Der Dackel sei nicht gefährlich, sondern habe sich nur artgerecht gewehrt. Die Frau habe das Verhalten provoziert. 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
12: 18 Grad haben wir aktuell an der ältesten Seebrücke Deutschlands in Ahlbeck. 1898 haben sie die da schon hingestellt. 17 Grad im Moment an der längsten Seebrücke der gesamten Ostseeküste in Prerow. Ist auch knapp 720 Meter lang. Hey, so, was haben wir heute Nacht für Temperaturen? 10 Grad. Wir bleiben zweistellig und immerhin bleibt es überall trocken. Hier und da ein paar kleinere Wolken unterwegs, aber die sind völlig harmlos. 2-Tage-Trend. Morgen erstmal richtig schön. Sonne und Wolken gibt es im coolsten Mix. Morgen Abend von Westen her haben wir ein paar Schauer mit dabei bei 23 Grad. Und übermorgen drehen wir das Ganze dann um. Dann haben wir erst einen grauen Himmel. Später wird es immer freundlicher bei 21 Grad. 19.03 Uhr, Ostseewelle, der beste Verkehrsservice für unser Land. Stadtverkehr Rostock vor der Baustelle Holbeinplatz, stadtauswärts. 20 Minuten Zeitverlust und Südring, Höhe Stadthalle, alles zugestaut. Plant viel Zeit mit ein, jetzt, wenn ihr zum Konzert wollt. Alle wollen ja zu Bryan Adams, powered by Ostseewelle. Wünschen wir ganz viel Spaß. Die Flitzerblitzer, die stehen an der A24 im Kreuz Wittstock, in der Tangente zur A19 Richtung Berlin, Blödsinn Richtung Rostock. Dann B104 Schwerin, Höhe Rampe, beidseitig. Und zwischen Dahlendorf und Klüst, Höhe Gremmelin. B105 in Bageshagen Richtung Rostock und in Altheide Richtung Rostock stehen sie auch noch. B108 haben wir einen in Molzow Richtung Waren, am Ortsausgang Alten Treptow aus Neubrandenburg kommend. In Schwerin, Fährweg, Stralsund, Altstadt am Fährwall, in Teterow, Rostocker Straße, Neujabel Richtung Wosmerhof, zwischen Suko und Putlitz Höhe Krumbeck, in Wismar Philosophenweg Höhe Kagenmarkt und in Wittenbeck Höhe Richtung Kühlungsborn. Mein Gott, nochmal, Wittenbeck Richtung Kühlungsborn. Was ist denn los jetzt hier? Wenn ihr auch noch irgendwas gesehen habt, dann ruft an. Studio Hotline ist die 0381 49 78 110. Denn keiner meldet mehr aktuelle Flitzerblitzer.
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12: Erstmal Kaffee für die Konzentration. Ich bin Mike Ross, das Ross im Radio und gute Laune-Mucke gibt's dazu. Hier aus den Charts, aus die ist The Art of Letting Go.

Ihr hört Ostseewelle am Mittwochabend und auf diesen Ostseewelle Musikstar hier kommt eine ziemlich coole Aufgabe zu. Im wahrsten Sinne des Wortes. Michael Schulte wird nämlich Teil der neuen Eisshow Holiday on Ice. Bei einigen Tourterminen 2027 wird er der Stargast sein und auf Kufen live performen und singen. Darauf freut er sich schon wahnsinnig. Hier steht er auf trockenen Füßen quasi, ohne hinzufallen und singt Beautiful Reason für eure

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7: 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Ingo Lorenz hat die Schlagzeilen für euch.
8: In Mecklenburg-Vorpommern sind jetzt gut 2000 Menschen weniger arbeitslos gemeldet als noch vor 4 Wochen. Grund ist die Herbstbelegung. Firmen bereiten sich auf das Herbst- und Weihnachtsgeschäft vor und brauchen Personal. Der staatliche Betreiber Sefe soll mehr Erdgas einkaufen und in seine Speicher einlagern. Das hat Wirtschaftsministerin Reiche angewiesen. Das soll verhindern, dass Gas in einem womöglich harten Winter knapp werden könnte.
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8: Im Kreis Vorpommern-Rügen verschwinden immer mehr Altkleidercontainer. Schon vor Monaten hatte das Rote Kreuz seine Container abgebaut, weil es sich nicht mehr lohnt. Jetzt auch IZ Circular. Das berichtet die Kreisverwaltung und sagt, gut erhaltene Kleidung können wir auf den Wertstoffhöfen abgeben. Was kaputt ist, gehört in die Restmülltonne.
7: 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Das Abendwetter hier bei Ostseewelle, 17 Grad haben wir rundherum, ein paar kleinere Wolken am Start, aber insgesamt bleibt es heute Abend und über Nacht sternenklar und natürlich überall soweit trocken. Temperaturen gehen noch ein bisschen runter auf 10 Grad im Laufe der Nacht und der Zwei-Tage-Trend mal so, morgen erstmal so, erstmal richtig schön, Sonne und Wolken gibt es im coolsten Mix, morgen Abend ziehen von Westen her ein paar kräftige Schauer mit rein bei 23 Grad und übermorgen erst grau, später freundlicher bei 21 Grad. 19.32 Uhr. 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Stadtverkehr Rostock vor der Baustelle Holbeinplatz, stadtauswärts noch 20 Minuten Zeitverlust und Geduld braucht ihr auch noch auf dem Südring in Rostock. 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Die Flitzerblitzer, die stehen an der A24 im Kreuz Wittstock, direkt in der Tangente zur A19 Richtung Rostock. B104 Schwerinhöhe Rampe beidseitig und zwischen Lahlendorf von Kloofs, Höhe Gremmelin, B105 Bargeshagen Richtung Rostock, außerdem in Altheide Richtung Rostock, B108 haben wir einen in Molzow in Richtung Waren, am Ortsausgang Alten Treptow aus Neubrandenburg kommend, in Schwerin Fährweg, Stralsund Altstadt am Fährwall, in Teterow Rostocker Straße, Flitzerblitzer Anhänger in Neujabel Richtung Wosmer Hof, zwischen Suko und Putitz stehen sie Höhe Krumbeck, außerdem Wismar Philosophenweg Höhe Kagenmarkt und in Wittenbeck in Richtung Kühlungsborn. Habt ihr auch noch welche gesehen? Dann ruft an. Studio Hotline ist die 0381 49 78 110. Denn keiner meldet mehr aktuelle Flitzerblitzer.
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7: Jo,
9: Ich bin Mike Ross, das war's im Radio.
7: Hier Nico Santos für euch.

Im Auto, beim Feierabend genießen und vor allem auch bei der Spätschicht ist Ostseewelle euer treuer Begleiter an diesem Mittwochabend. Anke in Neubrandenburg muss auch noch ein bisschen durchhalten, bevor sie ihren Laden zumachen kann. Und auf den letzten Metern motiviert Harry Styles höchstpersönlich. Hat sich Anke in der knallroten Ostseewelle-App gewünscht. Das hier ist sein aktueller Ohrwurm American Girls. Mal zum Durchatmen.

0: Mittwochabend. Ihr hört Ostseewelle. Ich freue mich schon. Ich habe schon wieder Herzklopfen. Hier hält euch jetzt Sophie Dietrich weiter bei Laune. Ja. Das ist ja unsere jüngste Kollegin hier im Team und ihr habt das diese Woche schon mitbekommen. Ich frage dich jetzt einfach mal gerade raus, hast du Lust auf eine neue Runde? Was ist das?
1: Ich habe Lust, ich bin bereit.
0: Okay, pass auf. Ich bin mir heute ein bisschen unsicher, ob okay. du es kennst oder nicht kennst. Mhm. Manchmal spielen ja die Zufälle auch so ihre eigenen Rollen. Wir spielen diese Woche ja jeden Abend diese Rubrik, sag ich jetzt einfach mal, was ist das? Und wir erklären nochmal ganz kurz. Für alle, die es noch nicht gehört haben, uns beide trennen ja so ein paar Lebensjahre und mit bestimmten Begriffen aus meiner Kindheit und Jugend kann deine Generation ja kaum noch was anfangen.
1: Ja.
0: Und genau das testen wir und klären auch gerne auf. Bis jetzt gibt es ein Unentschieden. Center Shock am Montag kanntest du.
1: Ja, das kenne ich.
0: Das Niki gestern Abend kanntest du nicht.
1: Nein.
0: Also steht es 1:1. Und auch heute habe ich einen Begriff aus meiner Kindheit und Jugend, der zum Alltag gehörte, lange bevor du geboren wurdest. Dürfen wir es verraten? Es war?
1: Ja, 2002.
0: So. Mhm. Und heute frage ich dich, was ist... Ich bin mir nicht sicher, ob du es kennst oder nicht kennst.
1: Oh oh.
0: Was ist ein Bandsalat?
1: Oh, das kenne ich nicht. Okay, kann ich schon mal sagen.
0: Super. Ich habe schon gedacht. So, jetzt bin ich gespannt auf die Antwort. Was ist ein Bandsalat?
1: Ich kenne einen Kabelsalat. Ist ein Kabelsalat ein Bandsalat? Was ist überhaupt ein Kabelsalat? Ein Bandsalat ist, wenn so ein... So, Musik kann ja vom Band kommen, ne?
0: Ja.
1: So, und wenn das halt durcheinander getüdelt ist.
0: Die Musik?
1: Das, ja, diese Bänder von der Musik. So, wie sagt man das? So ein Musikband. Und das tüdelt sich ja vielleicht auch mal ab. Und dann vertüdelt sich das mit anderen Musikbändern und dann hast du einen Bandsalat.
0: Ingo, was meinst du?
2: 50-50 Joker. Vertüdelt sich mit anderen Bändern stimmt ja nicht so
0: nicht
2: ganz.
0: So ganz, ne?
1: Ah,
0: aber du bist auf dem richtigen Weg. Ich staune da wirklich. Du bist auf dem richtigen Weg.
2: Immerhin hat sie kein Essig und Öl zum Bandsalat gegeben.
1: Ich bin ja ein Fuchs.
0: Also wir können dir schon mal einen halben Applaus geben.
1: Ja.
0: Denn du bist wirklich auf dem richtigen Weg. Soll ich dich aufklären?
1: Ja.
0: Oder willst du noch mal ein bisschen nachdenken?
1: Ich habe gerade drüber nachgedacht. Also wenn ihr jetzt sagt, nicht mit anderen, dann wahrscheinlich wirklich, wenn sich das von dem eigenen, wenn sich das eine eigene Ding vertüdelt.
0: Ja.
2: Jo.
1: Ja.
0: Das können wir, glaube ich, gelten lassen.
2: Ja.
0: Also ein Bandsalat.
1: Ja.
0: Du, ich fange mal ganz anders an. Kennst du Musikkassetten?
1: Ja.
0: So, Musikkassetten, CDs, Schallplatten. Mhm, ja. Und es gab Musikkassetten.
1: Ja.
0: Und die nehmen wir uns jetzt einfach mal. Ein Bandsalat entsteht, wenn das Magnetband in so einer Kassette sich im Kassettenrekorder so verheddert hat.
1: Oh mein Gott, ja.
0: Und
1: ja.
0: Dann hat sich das so verknotet und dann ist alles raus und dann wolltest du die Kassette ganz vorsichtig rausnehmen und dann hast du einen riesen Bandsalat gehabt. Das war ein riesen Wirrwarr mit diesem Band aus dieser Musikkassette.
2: Und das war schweinedünn.
0: Und jetzt, richtig, und jetzt noch eine Zusatzfrage an dich. Was glaubst du, wie wir das repariert haben, diesen Bandsalat?
1: Ich glaube, ich weiß auch das, also weil ich das, glaube ich, auch noch erlebt habe. man hat irgendwie so ein, keine Ahnung, eine Nadel oder so genommen und da so rangehalten und dann so reingedreht wieder.
0: Nee.
1: Oder um Finger oder so?
0: Nee, ja, mein Finger, es war ein bisschen schwierig. Wir haben einen Bleistift genommen.
1: Ah,
0: und den Bleistift haben wir dann in einen dieser beiden Spulen in dieser Musikkassette reingesteckt und haben wir ganz vorsichtig und mühsam dieses Band wieder aufgeholt und haben gehofft, dass es nicht zerknickt war und dass die Aufnahme nicht kaputt war.
1: Oh mein Gott, ja.
0: Das war eine Sache.
2: Wenn es zerknickt war, war es beim nächsten Mal gleich wieder verheddert.
0: Ja, richtig. Und weißt du, wie ich drauf gekommen bin, dass ich dich heute das frage?
1: Ja, sag mal.
0: Wir haben heute Nachmittag, habe ich dich angetestet in der Redaktion. Wir haben heute Nachmittag eine Diskussion vom Zaun gebrochen in der Redaktion, wie in der DDR ein DJ offiziell genannt wurde.
1: Mhm.
0: Weißt du es noch?
1: Schallplattenunterhalter?
0: Richtig.
1: Ja.
0: Staatlich anerkannter Schallplattenunterhalter. So bin ich drauf gekommen, frag heute einfach mal nach dem Bandsalat, weil das ging uns ja früher allen so. Ne?
1: Ja.
0: Ja, Sophie, Mensch, heute...
1: Lustig.
0: Ja. Ich muss sagen, was wir sagen, 2:1 steht's für dich.
2: Ja.
0: Zwei Sachen erkannt in dieser Woche. Ich bin sehr gespannt auf morgen. Eieiei, muss ich mir noch Gedanken machen und es ein bisschen schwerer machen. Aber sehr schön. Fahnen hochgehalten für die Generation Z oder Gen Z, wie du immer sagst. Ne? Wir übergeben jetzt das Mikrofon an dich. Jennifer
1: Vielen
0: Lopez
1: lege
0: ich hier noch rein für dich on the floor. Macht euch einen schönen Abend.

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1: Mit einem Fest beendet die Kirchengemeinde Wanska die Saison der Fahrradkirche in Blankensee, nordöstlich von Neustrelitz. Auch in dieser zweiten Saison haben viele Menschen das Angebot genutzt und die kleine Dorfkirche mit Selbstbedienungscafé besucht. Alexander Harnisch vom Kirchengemeinderat erzählt, warum das Projekt seiner Meinung nach so erfolgreich ist.
2: Die Kirche im Blankensee ist eine wirklich schöne kleine Dorfkirche, die auch Überraschung bereithält. Wenn man in die Kirche kommt, vermutet man nicht, dass sie so einen schönen Altar hat. Sie ist gut gelegen, etwas auf dem Hügel. Und ich persönlich finde das Angebot eben sehr schön, weil es so niedrigschwellig ist. Und ich glaube, darin liegt auch eine Chance für die Zukunft. Wir erreichen ja auch Menschen, die kirchenfern sind oder sich zwischenzeitlich auch von Kirche und Glauben entfernt haben. Und mit diesem niedrigschwelligen Angebot gibt es einfach die Möglichkeit, einfach zu kommen, wann ich es möchte. Ich habe es ein Stück weit selber in der Hand, wie ich den Tag gestalte oder wie ich meinen Aufenthalt in der Kirche gestalte. Ich kann selber bestimmen, wie weit ich mich in Glauben hineinbegebe oder ob ich einfach nur Picknick mache. Und das ist, glaube ich, der Reiz.
1: Wer die Fahrradkirche in Blankensee noch nicht besucht hat, der hat am Samstag ein letztes Mal in dieser Saison die Chance dazu. Das Fest zum Saisonende findet statt von 14.30 Uhr bis 17 Uhr mit Kuchen, mit Musik und mit gemütlichem Beisammensein. Aus der Ostseewelle Kirchenredaktion, Jana Kaniette.
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9: Weniger Arbeitslose in Mecklenburg-Vorpommern. Reiche lässt mehr Gas einlagern. Guten Abend, ich bin Ingo Lorenz. Der Monat geht zu Ende, die neuen Arbeitslosenzahlen sind da. In Mecklenburg-Vorpommern sind jetzt knapp 62.000 Menschen arbeitslos gemeldet, 2.300 weniger als vor 4 Wochen. Ostseewelle-Reporter Axel Prokop.
10: Grund dafür ist die saisontypische Herbstbelebung auf dem Arbeitsmarkt. Einzelhandel und Logistikunternehmen stocken Personal auf, um für das Jahresendgeschäft vorbereitet zu sein. Außerdem startet das Ausbildungs- und Studienjahr. Hier bei uns liegt die Arbeitslosenquote jetzt bei 7,6%. Und auch im Jahresvergleich ist die Arbeitslosigkeit zurückgegangen. Die höchste Quote hat aktuell Schwerin mit 9,8%, die niedrigste die Kreise Rostock und Ludwigslust-Parchim mit je 5,8%.
9: Eine ganze Rotte Wildschweine ist nicht weit von Schwerin vor einer Jagd geflüchtet und dabei durch das Dorf Suko gerannt. Drei der Tiere sind dabei in einem Swimmingpool gelandet und alleine nicht wieder herausgekommen. Retten durch Menschen wäre zu gefährlich gewesen, sagt die Polizei. Deshalb haben Jäger die drei Wildschweine erschossen. Ein viertes Tier wurde in einem Carport erlegt. Auf ihrer Flucht sind einige Wildschweine auch quer durch ein Haus gestürmt.
8: Deutschland und die Welt.
9: Deutschlands Wirtschaftsministerin Reicher hat das staatliche Energieunternehmen Sefe angewiesen, mehr Erdgas einzukaufen und einzulagern. Das berichtet das Handelsblatt. Bis Mitte Dezember sollen demnach 8 Terawattstunden Gas gespeichert werden. Das ist ungefähr so viel, wie jetzt in Deutschland pro Woche verbraucht wird. Die Krise bei Deutschlands Vorzeigeautohersteller VW geht weiter. Der Vorstand hat angekündigt, er wolle fast alle Tarifverträge kündigen. Bei VW gilt ein Haustarif. Es geht um freie Tage, Boni und Zuschläge. Auch die 35-Stunden-Woche bei VW könnte auf der Kippe stehen. 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Und jetzt das Wetter.
11: So, beim Schloss sind es aktuell noch 17 Grad und beim Bahnhof in Anklam schon nur noch 14. Und es wird im Laufe der Nacht noch um einiges kälter. 10 Grad haben wir dann im Minimum. Ansonsten ist und bleibt es landesweit leicht bewölkt, aber dafür trocken. Der Zwei-Tage-Trend, morgen am Donnerstag, da kriegen wir einen entspannten Mix aus Sonne und Wolken. Gen Abend hin kann dann an der Elbe mal ein Schauer dabei sein, bei bis zu 24 Grad. Und übermorgen am Freitag, erst ungemütlich, grau und nass, später dann sonniger, mit Temperaturen bis 21 Grad. 20.03 Uhr, Ostseewelle, der beste Verkehrsservice für unser Land. Stadtverkehr Parchim, zwischen Parchim und Damm sind Personen auf der Fahrbahn unterwegs. Hier vorsichtig sein, die sind sehr, sehr schlecht zu sehen. Stadtverkehr Rostock, vor der Baustelle Holbeinplatz, stadtauswärts staut es sich. Ihr braucht aktuell noch eine Viertelstunde länger. Und Südring bei der Stadthalle ist ja aktuell noch alles zugestaut. Alle wollen zu Bryan Adams, großes Ostseewelle-Konzert. Ihr braucht da um und bei 10 Minuten länger. Die Flitzerblitzer stehen. A24 im Kreuz Wittstock in der Tangente zur A19 Richtung Rostock. B104 Schwerin, Höhe Rampe, 70er-Zone, beidseitig. Und zwischen Lallendorf und Klus, Höhe Gremmelin Richtung Güstrow. Dann auf der B105 in Waggishagen Richtung Rostock. In Altheide Richtung Rostock. B108 noch einer in Molzow Richtung Waren. B109 Ortseingang Greifswald, wenn ihr aus Dietrichshagen kommt. Ortsausgang Altentreptow aus Neubrandenburg kommt. In Schwerin Fährweg in der 70er-Zone. Dann in Stralsund, Altstadt, Fährwall, 30er-Zone. In Teterow, Rostocker Straße. Neujabel Richtung Wusmerhof. Zwischen Suko und Putlitz, Höhe Krumbeck. In Wismar, Philosophenweg, beim Kargenmarkt. Und in Wittenberg Richtung Kühlungsborn noch einer. Habt ihr auch noch welche entdeckt? Dann immer gerne her damit. Studio Hotline ist die 0381 49 78 110. Denn keiner meldet mehr aktuelle Flitzerblitzer.
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Rund um die Uhr hört ihr hier bei Ostseewelle all eure Lieblingsmusik. Und genau deshalb entscheidet ihr auch auf direktem Wege mit über die Playlist. Ihr seid nämlich unsere Musikexperten. Wir machen es jetzt. Eine Runde Hit oder Shit. Das Ganze geht so. Wir zeigen euch jetzt einen ganz neuen Song. Und dann verratet ihr uns hinterher per Anruf. Ist es gut? Wollt ihr das öfter hören? Dann ist es Hit. Ja, also dann ist es ein Hit. Oder kommt's in die Tonne? Dann ist es Shit. So, und heute haben wir da neue Klänge von dem super erfolgreichen Musikerkollektiv Glockenbach für euch. Ja, wir kennen ja schon so einige Hits von denen. Und diesen hier haben sie jetzt zusammen mit Calum Scott gemacht. Der 37-jährige Brite, der liefert, wie ich finde, die perfekte Stimme zu diesem Gute-Laune-Herbst-Sound. Aber um mich geht's ja nicht, ne? Ich bin gespannt, wie ihr den findet. Die Nummer könnt ihr schon mal sehr gerne einwählen. 0381 49 78 110. Das ist er jetzt. Glockenbach mit Calum Scott und Collide. Das ist Hit oder Shit. 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

0: Collide von Glockenbach und Calum Scott. Ist dieser Song der Ostseewelle-Playlist würdig oder eher nicht? Ihr seid dran, ihr dürft entscheiden, Hit oder Shit. Jetzt gerne anrufen 0381 49 78 110. So, wen haben wir denn hier schon mal dran? Hallo.
1: Hallöchen, hier ist Sabrina.
0: Na Sabrina, was sagst du?
1: Definitiv Fit, den könnt ihr öfter spielen. Der ist richtig gut.
0: Der fetzt, ja? Super, cool. Ja. Dann mache ich 1-0 für Hit schon mal. Ich danke dir und komm vorsichtig an, wo auch immer du hinfährst.
1: Ja, jo. Danke. Tschüss.
0: Oh, dann haben wir hier noch jemanden in der Leitung. Hallo?
2: Ja, hallöchen. Mike aus Berlin hier.
0: Na Mike, was sagst du?
2: Naja, auf jeden Fall, das ist ein absoluter Hit. Das ist ja mal todesgeil, das Lied.
0: Ja, Mensch, dann. Sehr überzeugt. 2-0 für Hit. Ich danke dir fürs Mitmachen. Wer ist denn hier noch dran? Hallo?
3: Ja, hallo Sophie. Schön, dass du keinen Bandsalat hattest.
0: Na, siehst du mal. Und, was sagst du?
3: Ich sag auf jeden Fall ein Hit.
0: Ein Hit. 3-0. Mein Gott, ihr macht es heute Calum Scott und Glockenbach sehr einfach. Wer ist denn hier noch dran? Hallo?
4: Ja, hier ist der Franz aus Mönchhagen.
0: Na, Franz, und?
4: Und ich mach mal das 4-0.
0: 4-0, in Ordnung. Vielen lieben Dank für deine Stimme. Dann ist hier noch jemand in der Leitung. Hallo.
5: Also, wie ist der Thomas aus Südsüden?
0: Na, Thomas, was sagst du?
5: Ich weiß gar nicht, ne? Ich entscheide heute.
0: Du könntest entscheiden.
5: Ich sag 5.
0: Du sagst 5-0 für Hit?
5: Ja.
0: Na, dann vielen lieben Dank für deine Stimme. Und dann würde ich sagen, so wie er es auch gesagt hat, ist es dann damit jetzt entschieden. Ihr seid euch alle sehr, sehr einig. Collide von Glockenbach und Calum Scott ist ein Hit. 5-0. Vielen Dank fürs Mitmachen. Wir spielen den dann gerne für euch öfter. Hier weiter mit eurer Lieblingsmusik bei Ostseewelle. Bruno Mars mit Just the Way You Are. Schön romantisch.

0: Mit Ostseewelle durch den Mittwochabend. Für alle, die den Abend vielleicht jetzt noch entspannt in der Küche zum Beispiel ausklingen lassen, noch ein paar Social Media Nachrichten checken, ein bisschen gucken, was so ging heute, wie auch immer, haben wir gleich einen entspannten späten 80er für euch. Tell It to My Heart. Und für den ein oder anderen, der vielleicht noch unterwegs ist, auf der Straße haben wir einen aktuellen Hit, der euch richtig schön anschiebt. Talk to You heißt er, ja? Den hört ihr garantiert hier zuerst bei Ostseewelle von Anoter und 54 Ultra. Der ist wirklich, der geht richtig ab. 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
0: Ihr hört Ostseewelle mit dem Blick aufs Wetter am Mittwochabend und das ist relativ entspannt dafür, dass wir Ende September jetzt haben, der letzte Septemberabend dieses Jahr. Und wir haben um die 17, 16, 15 Grad teilweise. In der Nacht geht das noch ein bisschen runter. 10 Grad haben wir dann Minimum. Ansonsten ein paar lockere Wolken über Mecklenburg-Vorpommern. Die tun uns aber nichts. Der Zwei-Tage-Trend morgen am Donnerstag. Da wird es auch noch mal relativ schön. Viel Sonne mit dabei. Einige harmlose Wolken auch. Also ein ganz entspannter Tag. Nur gen Abend hin ist an der Elbe mal ein Schauer möglich. Bei bis zu 24 Grad. Und übermorgen am Freitag, da wird es dann wieder durchwachsener. Erst viele dicke Wolken, da werden wir dann auch nass. Später kommt die Sonne dann aber wieder raus. Und insgesamt haben wir Temperaturen im ganzen Land bis 21 Grad. 20.31 Uhr, Ostseewelle, der beste Verkehrsservice für unser Land. Stadtverkehr Parchim, Achtung, zwischen Parchim und Damm sind Personen auf der Fahrbahn unterwegs. Die sind sehr, sehr schlecht zu sehen. Dann der Stadtverkehr Rostock vor der Baustelle Holbeinplatz. Stadtauswärts staut es sich noch immer. Ihr braucht aktuell immer noch 15 Minuten länger. Die Flitzerblitzer, die stehen auf der A24 im Kreuz Wittstock in der Tangente zur A19 Richtung Rostock. Dann die B104 zwischen Lahlendorf und Klus, Höhe Gremmelin Richtung Güstrow. Dann B105 Altheide Richtung Rostock. B108 in Molzow Richtung Waren. B109 Ortseingang Greifswald, wenn ihr aus Dietrichshagen kommt. Ortsausgang Altentreptow aus Neubrandenburg kommt. In Schwerin Fährweg, da sind 70 erlaubt. Stralsund Altstadt Fährwall, 30er. In Teterow Rostocker Straße. Neujabel Richtung Wusmerhof. In Wismar ist ein Blitzer im Philosophenweg Höhe Kagenmarkt. Und noch einer in Wittenbeck Richtung Kühlungsborn. Habt ihr auch noch welche gesehen? Dann ruft gerne an. Studio Hotline ist die 0381 49 78 110. Denn keiner meldet mehr aktuelle Flitzerblitzer.
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0: Jetzt mit dem aktuellen Hit von Taylor Swift. Kommt gut durch den Mittwochabend.

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3: Weniger Arbeitslose in Mecklenburg-Vorpommern. Deutschland-Ticket wird teurer. Guten Abend, ich bin Ingo Lorenz. Der Monat geht zu Ende, heißt, die neuen Arbeitslosenzahlen sind da. In Mecklenburg-Vorpommern sind jetzt knapp 62.000 Menschen arbeitslos gemeldet, 2.300 weniger als vor 4 Wochen. Ostseewelle-Reporter Axel Prokopf.
4: Grund dafür ist die saisontypische Herbstbelebung auf dem Arbeitsmarkt. Einzelhandel und Logistikunternehmen stocken Personal auf, um für das Jahresendgeschäft vorbereitet zu sein. Außerdem startet das Ausbildungs- und Studienjahr. Hier bei uns liegt die Arbeitslosenquote jetzt bei 7,6% und auch im Jahresvergleich ist die Arbeitslosigkeit zurückgegangen. Die höchste Quote hat aktuell Schwerin mit 9,8%, die niedrigste die Kreise Rostock und Ludwigslust-Parchim mit je 5,8%.
3: Einer 59-jährigen Kundin in einem Geschäft in Ludwigslust hat jemand die Geldbörse aus der Handtasche gestohlen und nur ein paar Minuten später schon 1.000 Euro von ihrem Konto abgehoben mit der geklauten EC-Karte. Das genaue Gegenteil meldet die Polizei aus Torgelow. Hier hat ein 17-Jähriger eine Handtasche in der Innenstadt gefunden mit Bargeld im Tausenderbereich. Er hat alles bei der Polizei abgegeben. Die hat Tasche und Geld der 83-jährigen Besitzerin nach Hause gebracht.
0: Deutschland und die Welt.
3: Das Deutschland-Ticket wird teurer. Es kostet ab Januar 3,80 Euro mehr im Monat, also 66,80 Euro. Das hat der zuständige Koordinierungsrat entschieden. Berechnet wird der Preis nach einem Kostenindex. Der berücksichtigt Personal, Energie und Betriebskosten der Verkehrsbetriebe. Bund und Länder finanzieren das Deutschland-Ticket derzeit mit jeweils 1,5 Milliarden Euro im Jahr. Es ist bundesweit im Nah- und Regionalverkehr gültig. Der Sparkurs bei Autobauer Volkswagen geht weiter. Der Konzern hat jetzt einen Großteil seiner Tarifverträge gekündigt. VW sagt, die Verträge müssten angepasst werden wegen des Kostendrucks. Einzelheiten hat Volkswagen aber nicht genannt. Laut IG Metall handelt es sich um 10 Tarifverträge, darunter auch der Manteltarifvertrag. Noch gilt bei VW eine Jobgarantie bis Ende 2030. 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Und jetzt das Wetter.
5: Aktuell haben wir mal freie Sicht in die Sterne, mal ein paar lockere Wolken, aber die tun uns nichts. Dazu ist es schon etwas frischer. Aktuell sind wir so bei 17 Grad. Die Temperaturen fallen heute Nacht noch ab bis auf 10 Grad. Der Zwei-Tage-Trend morgen am Donnerstag. Da wird es nochmal ganz schön. Sonne und Wolken im Wechsel. Dazu erst am Abend ein Schauer mal dabei, aber insgesamt bis 24 Grad. Also nochmal gutes T-Shirt-Wetter, würde ich sagen. Und übermorgen am Freitag, da starten wir in der ersten Tageshälfte mit Regen in den Tag. Später wird es dann wieder sonnig und insgesamt Temperaturen bis 21 Grad. 21.03 Uhr, Ostseewelle, der beste Verkehrsservice für unser Land. Da ist soweit alles frei auf den Straßen. Kommt gut durch. Die Flitzerblitzer stehen auf der A24 im Kreuz Wittstock in der Tangente zur A19 Richtung Rostock. Dann auf der A24 Richtung Hamburg zwischen Zarrentin und Galin und Richtung Berlin hinter Mainburg. Auf der B104 zwischen Lahlendorf und Klus, Höhe Gremmelin Richtung Güstrow. Dann B105 in Altheide Richtung Rostock, B108 in Molzow, wenn ihr nach Waren fahrt, B109 Ortseingang Greifswald aus Dietrichshagen kommt, B198 Klein-Treppow Richtung Wesenberg, Ortsausgang Alten-Treptow aus Neubrandenburg kommend, In Lübeck, Stockelsdorfer Straße, stadtauswärts. Neujabel Richtung Wusmerhof. In Rostock, in der Röversheger Chaussee, stadteinwärts an der Vorpommernbrücke. Zwischen Röbel und Sitor, Höhe Schampermühle. Ortseingang Steglitz aus Temmen kommend. In Stralsund, Altstadt, Fährwald 30er. Dann in Stralsund noch einer, Rostocker Chaussee, stadtauswärts, kurz vorm Grünhofer Bogen. In Teterow, Rostocker Straße. Ein Blitzer in Wismar, Philosophenweg, beim Kargenmarkt. In Wittenbeck Richtung Kühlungsborn und noch einer in Wismar, Wasserstraße, beim Zopp. Habt ihr auch welche entdeckt? Dann ruft noch gerne an. Studio Hotline ist die 0381 49 78 110. Denn keiner meldet mehr aktuelle Flitzerblitzer.
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0: Träume ich schon vom Tanken oder ist das echt? Ihr hört Ostseewelle am Mittwochabend. Ich glaube, das sind gute Nachrichten für alle. Vor allem jetzt erstmal für die Spätschichtler im Kreis Ludwigslust-Parchim. Die Tankpreise sinken ja und hier enorm. Hier hat sich eben Stammhörer und Brummifahrer Frank an der Studio-Hotline gemeldet. 0381 49 78 110.
1: Guten Abend, hier ist der Frank. Ich wollte mal durchgehen, wer heute noch günstig tanken möchte, der soll doch bitte nach Jamen fahren. Dort liegt der Dieselpreis momentan bei 2,05 Euro. Ist der pure Wahnsinn. Also auf nach Jam.
0: Wow. Also zum Vergleich, ne, in Rostock, ich habe mal geguckt, oder auch Schwerin, ist ja auch schon günstiger, aber hier sind wir aktuell noch bei 2,28 Euro pro Liter Diesel. Da sind 2,05 Euro in Jam wirklich ein Traum. Also macht euch die Eimer voll, ihr Ostseewelle, jetzt mit dem aktuellen Hit von Ray Garvey und Imran. Das ist Rivers.

0: Ihr hört jeden Tag, den ganzen Tag Ostseewelle. Auch jetzt in den letzten Minuten der Spätschicht. Wir träumen uns da gleich mal gemeinsam nach Frankreich, vielleicht Paris. 2000er mit dabei von Alizé. Und dazu für den perfekten Mix gibt's einen Gute-Laune-Booster. Brandneu von Star-DJ Ugel Jamaican. Bam Bam. So heißt er. Und der macht auch richtig Laune. So macht die Übergabe gleich viel mehr Spaß. 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
0: Ihr hört Ostseewelle mit dem Wetter und da bietet uns Mecklenburg-Vorpommern heute Abend nichts Großes. Einfach nur klaren Himmel, hier und da ein paar lockere Wolken, aber an sich sehr entspannt, perfekt für den Heimweg gleich. Aktuell bei Temperaturen so 14, 15 Grad. Das Ganze fällt noch ein bisschen ab, dann haben wir heute Nacht 10 Grad am untersten Ende, sag ich mal. Der Zwei-Tage-Trend morgen. Am Donnerstag wird es nochmal schön spätsommerlich. Viel Sonne dabei, bis zu 24 Grad. Nur gen Abend hin, da wird es dann im Süden ein bisschen nass. Und übermorgen, am Freitag, da starten wir andersrum rein. Erst ungemütlich grau und nass, später dann viel Sonne und 21 Grad an der Spitze. 21.31 Uhr, Ostseewelle, der beste Verkehrsservice für unser Land. Und da ist soweit alles frei. Die Flitzerblitzer stehen einmal auf der A24 im Kreuz Wittstock in der Tangente zur A19 Richtung Rostock. Dann auch nochmal A24, einmal Richtung Hamburg zwischen Zarrentin und Galin und Richtung Berlin hinter Mainburg. B104 zwischen Lahlendorf und Klus, Höhe Gremmelin Richtung Güstrow. B105 noch einer in Altheide Richtung Rostock. B108 Molzow Richtung Waren. B109 Ortseingang Greifswald, wenn ihr aus Dietrichshagen kommt. B198 Klein-Trebow Richtung Wesenberg. Ortsausgang Altentreptow aus Neubrandenburg kommend. In Lübeck Stockelsdorfer Straße, stadtauswärts. Neujabel Richtung Wusmerhof. In Rostock in der Röversheger Chaussee, stadteinwärts an der Vorpommernbrücke. Zwischen Röbel und Sitow Höhe Schampermühle. Ortseingang Stegelitz aus Temmen kommt. Stralsund, Rostocker Chaussee, stadtauswärts, kurz vor Grünhofer Bogen. In Teterow, Rostocker Straße. In Wismar, Philosophenweg, Höhe Kargenmarkt. Noch ein Blitzer in Wittenbeck, Richtung Kühlungsborn. Und noch einer in Wismar in der Wasserstraße, beim Zopp. Habt ihr auch welche gesehen? Dann immer gerne her damit. Studio-Hotline ist die 0381 49 78 110. Denn keiner meldet mehr aktuelle Flitzerblitzer.
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0: 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Und dieser hier ist gerade total angesagt.
1: DJ und Salto. Jamaica.

0: Ihr hört Ostseewelle am Mittwoch, gleich 22 Uhr. Kurz Nachrichten und dann Blick aufs Wetter und dann gleich noch mehr von eurer Lieblingsmusik. Ein Hit, der sich anfühlt wie ein stolzes auf die Schulter klopfen nach einem langen Arbeitstag. Try von Pink ist gleich mit dabei. Und für die meiste Musik mit allen aktuellen Hits natürlich noch was aus den jetzigen Charts. Miles Smith und Niall Horan bringen uns sicher nach Hause. Drive safe. Gerne dranbleiben.
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3: Weniger Arbeitslose in Mecklenburg-Vorpommern. Deutschlandticket wird teurer. Guten Abend, ich bin Ingo Lorenz. Der Monat geht zu Ende, heißt, die neuen Arbeitslosenzahlen sind da. In Mecklenburg-Vorpommern sind jetzt knapp 62.000 Menschen arbeitslos gemeldet. 2.300 weniger als vor 4 Wochen. Ostseewelle-Reporter Axel Prokopf.
4: Grund dafür ist die saisontypische Herbstbelebung auf dem Arbeitsmarkt. Einzelhandel und Logistikunternehmen stocken Personal auf, um für das Jahresendgeschäft vorbereitet zu sein. Außerdem startet das Ausbildungs- und Studienjahr. Hier bei uns liegt die Arbeitslosenquote jetzt bei 7,6% und auch im Jahresvergleich ist die Arbeitslosigkeit zurückgegangen. Die höchste Quote hat aktuell Schwerin mit 9,8%, die niedrigste die Kreise Rostock und Ludwigslust-Parchim mit je 5,8%.
3: Einer 59-jährigen Kundin in einem Geschäft in Ludwigslust hat jemand die Geldbörse aus der Handtasche gestohlen und nur ein paar Minuten später schon 1.000 Euro von ihrem Konto abgehoben mit der geklauten EC-Karte. Das genaue Gegenteil meldet die Polizei aus Torgelow. Hier hat ein 17-Jähriger eine Handtasche in der Innenstadt gefunden mit Bargeld im Tausenderbereich. Er hat alles bei der Polizei abgegeben. Die hat Tasche und Geld der 83-jährigen Besitzerin nach Hause gebracht.
2: Deutschland und die Welt.
3: Das Deutschlandticket wird teurer. Es kostet ab Januar 3,80 Euro mehr im Monat, also 66,80 Euro. Das hat der zuständige Koordinierungsrat entschieden. Berechnet wird der Preis nach einem Kostenindex. Der berücksichtigt Personal-, Energie- und Betriebskosten der Verkehrsbetriebe. Bund und Länder finanzieren das Deutschlandticket derzeit mit jeweils 1,5 Milliarden Euro im Jahr. Es ist bundesweit im Nah- und Regionalverkehr gültig. Der Sparkurs bei Autobauer Volkswagen geht weiter. Der Konzern hat jetzt einen Großteil seiner Tarifverträge gekündigt. VW sagt, die Verträge müssten angepasst werden wegen des Kostendrucks. Einzelheiten hat Volkswagen aber nicht genannt. Laut IG Metall handelt es sich um 10 Tarifverträge, darunter auch der Manteltarifvertrag. Noch gilt bei VW eine Jobgarantie bis Ende 2030. 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Und jetzt das Wetter.
0: In Rostock beim Ostseewelle Bryan Adams Konzert sind es aktuell 16 Grad. Aber ich kann mir vorstellen, dass es da drin schon heißer ist. Da geht es bestimmt ordentlich ab gerade. Ansonsten temperaturtechnisch im ganzen Land relativ durchwachsen. 16, 15, teilweise schon 14 Grad. Insgesamt fallen die Temperaturen runter bis auf 10 Grad heute Nacht. Ansonsten ist und bleibt es leicht bewölkt, aber trocken. Der Zwei-Tage-Trend morgen am Donnerstag, da kriegen wir einen entspannten Wechsel von Sonne und Wolken am Himmel. Nur gern Abend hin ist im Süden mal ein Schauer dabei. Bei Temperaturen schön warm bis 24 Grad. Und übermorgen am Freitag, da ist es durchwachsen. Erste Tageshälfte, viele dicke Wolken, dazu auch ein bisschen Regen. In der zweiten Tageshälfte dafür aber Sonne mit bis zu 21 Grad. 22.03 Uhr, Ostseewelle, der beste Verkehrsservice für unser Land. Eine Meldung aus dem Landkreis Rostock, die B103 zwischen Güstrow und Samstorf ist bei der Abfahrt Richtung Strenz. Aktuellen Unfall, kein Durchkommen mehr, umfahrt es am besten weiträumig. Die Flitzerblitzer stehen auf der A24 im Kreuz Wittstock an der Tangente zur A19 Richtung Rostock. Und nochmal A24 einmal Richtung Hamburg zwischen Zachentin und Galin und Richtung Berlin hinter Mainburg. Dann auf der B104 zwischen Lahlendorf und Klus, Höhe Gremmelin Richtung Güstrow. B105 Altheide Richtung Rostock. B109 Ortseingang Greifswald aus Dietrichshagen kommt. B198 Kleintrebow Richtung Wesenberg. Ortsausgang Altentreptow, wenn ihr aus Neubrandenburg kommt. In Lübeck Stockelsdorfer Straße stadtauswärts. Neujabel Richtung Wosmerhof. In Rostock Röversiger Chaussee stadteinwärts an der Vorpommernbrücke. Zwischen Röbel und Sito Höhe Schampermühle noch einer. Ortseingang Stegelitz aus Temmen kommt. In Stralsund Rostocker Chaussee stadtauswärts kurz vor Grünhofer Bogen. Dann in Wittenberg Richtung Kühlungsborn und noch einer in Wismar in der Wasserstraße Höhe Zopp. Keiner meldet mehr aktuelle Flitzerblitzer.
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1: Ich bin Uli Reitinger. Dramatische Szenen in einem Flugzeug der Airline Fly Dubai auf dem Weg von Dubai nach Tel Aviv. Nach Angaben des israelischen Ministerpräsidenten Netanyahu hatte einer der Piloten mit einem Messer auf seinen Kollegen eingestochen. Er habe offenbar versucht, das Flugzeug mit den Passagieren zum Absturz zu bringen. Außenminister Wadephul telefonierte mit seinem israelischen Amtskollegen Gideon Saar. Wadephul verurteilte den Vorfall als schweren Angriff auf die zivile Luftfahrt scharf. Die Bundesregierung teilt ihre geplante Pflegereform wegen Meinungsverschiedenheiten zwischen Union und SPD in zwei Teile auf. Den ersten Schritt brachte das Kabinett heute auf den Weg. Dabei geht es zunächst darum, akute Finanzprobleme der Pflegeversicherung zu lindern. Für eine zweite, größere Strukturreform soll eine Kommission Vorschläge erarbeiten. Gesundheitsminister Linnemann verteidigt das Vorgehen im ZDF-Heute-Journal.
2: Wir hatten vor 20 Jahren noch 2 Millionen zu Pflegende und heute haben wir 6 Millionen Pflegebedürftige. Und wir haben die Leistungen immer weiter ausgeweitet und wir müssen das einfach jetzt zielgenauer machen. Deswegen ist das ein erster wichtiger Schritt heute gewesen. Der reicht aber nicht aus, um die Pflegeversicherung für die 30er Jahre fit zu machen.
1: Gesundheitsminister Carsten Linnemann. Das Deutschlandticket kostet ab Januar 66,80 Euro. Das hat der zuständige Koordinierungsrat auf seiner heutigen Sitzung entschieden. Das Ticket wird damit knapp 4 Euro teurer im Monat.
3: Mit 9 Euro im Monat hat alles angefangen vor 4 Jahren. Mit dem Billigticket wollte die Ampel damals die hohen Energiepreise auffangen nach dem Beginn des Ukraine-Kriegs. Danach einigten sich Bund und Länder auf einen Monatspreis von 49 Euro. Seitdem ist der Preis immer weiter angestiegen. Der neue Abo-Preis wurde diesmal erstmals mit Hilfe einer Formel berechnet, die sich unter anderem orientiert an den Kosten für Personal und Energie. So soll politischer Streit über die Finanzierung verhindert werden. Thomas Bremser, Nachrichtenredaktion.
1: Die Proteste an französischen Schulen haben an Umfang und Härte zugenommen und im Tagesverlauf zu 625 Festnahmen geführt. Mehr als 115 Polizisten, Lehrer und Schüler wurden verletzt. Dabei habe die Gewalt deutlich zugenommen und es sei zu Zerstörungen in Schulen und zu Brandstiftungen gekommen, heißt es aus dem französischen Innenministerium. Die Proteste an über 350 Schulen richten sich gegen fehlende Mittel, zu wenige Lehrkräfte und heruntergekommene Gebäude.
4: Ostseewelle mit dem Wetter und da haben wir heute einen ganz entspannten Abend, ein paar harmlose Wolken, hier und da haben wir auch freie Sicht in die Sterne. Es ist nur ein kleines bisschen frisch. 10 Grad kriegen wir in der Nacht Minimum. Der 2-Tage-Trend, morgen am Donnerstag wird es nochmal schön spätsommerlich, viel Sonne mit dabei, einige harmlose Wolken, nur gern Abend hin an der Elbe zum Beispiel mal ein Schauer möglich. Bei Temperaturen bis 24 Grad. Und übermorgen am Freitag, da starten wir in der ersten Tageshälfte mit einigen dicken Wolken und auch etwas Regen rein. Später verziehen die sich dann aber und die Sonne kommt raus. Insgesamt kriegen wir bis zu 21 Grad.
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1: Ich bin Uli Reitinger. Außenminister Wadefuhl hat sich erleichtert über den Ausgang des gewaltsamen Vorfalls im Cockpit eines Fly-Dubai-Flugs auf dem Weg von Dubai nach Tel Aviv geäußert. Er habe mit großem Schrecken von dem versuchten Entführungsfall des Flugzeugs erfahren, das vollbesetzt mit israelischen Staatsangehörigen gewesen sei. Das teilte Wadefuhl nach einem Telefonat mit seinem israelischen Amtskollegen Gideon Saar mit.
2: Wir sind alle auf das Tiefste erschrocken, dass ein derartig schrecklicher Anschlag auf eine mit israelisch besetzte Maschine versucht wurde. Es ist der Tapferkeit des Piloten und weiterer Passagiere zu verdanken, dass dieser Absturz in letzter Sekunde verhindert werden konnte.
1: Einer der Piloten hatte mit einem Messer auf seinen Kollegen eingestochen. Er wollte das Flugzeug offenbar zum Absturz bringen. Passagiere griffen ein. Die israelische Regierung spricht von Terror. Der große Wurf zur Pflegereform ist verschoben. Die Bundesregierung hat jetzt erst einmal eine kleine Lösung auf den Weg gebracht, um akute Finanzprobleme der Pflegeversicherung abzufedern. Dafür ist unter anderem ein Anstieg der Beitragssätze für Kinderlose zum 1. Januar um 0,3 Prozentpunkte geplant.
3: Auch Gutverdiener, die sollen nun mehr zahlen, um das Riesenloch in der Pflegekasse erstmal etwas zu stopfen. Doch ob das alles reicht, der Spitzenverband der gesetzlichen Krankenkassen glaubt das nicht. Und um den härtesten Brocken, also eine große Reform des Pflegesystems, soll sich eine Expertenkommission kümmern. Für Wirtschaftsweise Grimm, Zeitverschwendung, denn die Probleme lägen längst auf dem Tisch. Claudia Wächter, Nachrichtenredaktion.
1: Das Deutschlandticket wird im kommenden Jahr teurer. Statt 63 Euro wie bisher kostet es vom 1. Januar an 66,80 Euro. Das hat der Koordinierungsrat entschieden. In dem Rat sitzen die Abteilungsleiter der Verkehrsministerien, der Länder und des Bundes. Volkswagen hat im Ringen um schärfere Sparmaßnahmen einen Großteil seiner Tarifverträge gekündigt, darunter auch den wichtigen Manteltarifvertrag. So wollen die Arbeitgeber verschiedene Regelungen in diesen Verträgen verändern, mit Blick auf den aktuellen Kostendruck. Der Manteltarifvertrag beinhaltet grundlegende Regelungen für mehr als 100.000 Beschäftigte, auch zu Arbeitszeit und Urlaubstagen. Die anderen Verträge regeln unter anderem Eingruppierungen, Zulagen, Zusatzvergütungen und die Ausbildung.
4: Freitag ist angebrochen. Willkommen im Donnerstag. Ihr hört Ostseewelle mit dem Blick aufs Wetter. Da haben wir gerade einige lockere Wolkenfelder, die durch Mecklenburg-Vorpommern ziehen. Die tun uns aber nichts. Dazu perfekte Temperaturen für die Sitzheizung. 10 Grad Minimum. Im Laufe des Donnerstags heute insgesamt ein schöner Herbstanfangstag, würde ich sagen. Viel Sonne mit dabei. Zwar auch immer mal wieder Wolken, es bleibt aber meistens trocken. Nur gen Abend hin ist im Süden mal ein Schauer dabei, bei bis zu 24 Grad. Der Zwei-Tage-Trend morgen am Freitag, da starten wir erst noch mit Regen in den Tag. Im Tagesverlauf wird es dann aber wieder trocken, dazu viel Sonne bei bis zu 21 Grad. Und übermorgen am Samstag ein schöner Tag für einen Familienausflug. Sonne und Wolken im Wechsel bei 21 Grad maximal.
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1: Ich bin Uli Reitinger. Tanken soll ab heute wieder billiger werden. Um Mitternacht trat der zweite Tankrabatt in diesem Jahr in Kraft. Bis Jahresende werden die Energiesteuern auf Benzin und Diesel gesenkt. Unterm Strich soll der Sprit um knapp 17 Cent pro Liter günstiger werden.
2: Tanken ohne Frustattacken, das wünschen sich wohl viele, zumal es im September an der Zapfsäule so teuer war wie nie. Und die Mineralölwirtschaft verspricht, wir geben den Rabatt auch sofort weiter. Die Frage ist allerdings, ob das 1:1 passiert. Viele, auch der ADAC, vermuten, dass wieder einmal ein Teil verpufft. Und Kritiker sagen vom Rabatt würden auch Gutverdiener profitieren. Der sei also ungerecht. Claudia Wächter, Nachrichtenredaktion.
1: Nach der Gewalttat auf einem Flug von Dubai nach Tel Aviv hat Israels Ministerpräsident Netanyahu den Mut des mutmaßlich von seinem Kollegen angegriffenen Piloten gewürdigt. Er ist ein wahrer Held, schrieb Netanyahu auf der Plattform X. Trotz schwerer Stichverletzungen habe der indische Flugkapitän Widerstand geleistet, die Cockpit-Tür geöffnet und es Passagieren ermöglicht, den Angreifer zu überwältigen. Damit habe der Pilot eine Katastrophe verhindert und das Leben von 174 Menschen gerettet. Angriffe auf Busfahrer, Zugbegleiter und Rettungskräfte sollen künftig härter bestraft werden. Das sieht ein Gesetzentwurf vor, den das Kabinett beschlossen hat. Wer unser Land am Laufen hält, verdient unseren Schutz, sagt Justizministerin Stefanie Hubig.
3: Es geht hier nicht in erster Linie um den Schutz Einzelner, sondern es geht auch um den Schutz des Gemeinwesens. Starker Einsatz für das Gemeinwesen verlangt auch starken Schutz, gerade auch mit Mitteln des Strafrechts.
1: Justizministerin Stefanie Hubig. Die geplante Steuer auf zuckerhaltige Getränke soll dem Staat im Jahr rund 1 Milliarde Euro einbringen. Das geht aus einem Entwurf des Finanzministeriums hervor. Demnach soll die Steuer ab dem 1. Juli 2027 gelten. Bis zum Jahr 2031 sollen die Einnahmen auf knapp 1,2 Milliarden Euro pro Jahr steigen. Vor allem in der Unionsfraktion gibt es Widerstand und auch mehrere Bundesländer lehnen die Zuckersteuer ab.
4: Freitag ist angebrochen. Willkommen im Donnerstag. Ihr hört Ostseewelle mit dem Blick aufs Wetter. Da haben wir gerade einige lockere Wolkenfelder, die durch Mecklenburg-Vorpommern ziehen. Die tun uns aber nichts. Dazu perfekte Temperaturen für die Sitzheizung. 10 Grad Minimum. Im Laufe des Donnerstags heute insgesamt ein schöner Herbstanfangstag, würde ich sagen. Viel Sonne mit dabei. Zwar auch immer mal wieder Wolken, es bleibt aber meistens trocken. Nur gen Abend hin ist im Süden mal ein Schauer dabei, bei bis zu 24 Grad. Der Zwei-Tage-Trend morgen am Freitag, da starten wir erst noch mit Regen in den Tag. Im Tagesverlauf wird es dann aber wieder trocken, dazu viel Sonne bei bis zu 21 Grad. Und übermorgen am Samstag ein schöner Tag für einen Familienausflug. Sonne und Wolken im Wechsel bei 21 Grad maximal.
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1: Ich bin Uli Reitinger. Seit Mitternacht gilt der zweite Tankrabatt in diesem Jahr. Eine für 3 Monate geltende Absenkung der Energiesteuern soll eine Entlastung von 16,7 Cent pro Liter Benzin oder Diesel bringen. Wie vollständig sie an die Verbraucher weitergegeben wird, wird sich in den nächsten Tagen zeigen. Es gibt keine direkte Verpflichtung der Tankstellen, die Preise zu senken. Die Regierung hatte den Tankrabatt wegen der extrem hohen Spritpreise auf den Weg gebracht. Der September war der mit Abstand teuerste Tankmonat bisher. Das hat sich sogar in der Inflation niedergeschlagen. Im September stieg die Inflationsrate auf 3,3%. So hoch war sie seit fast 3 Jahren nicht mehr.
2: Die Lage im Nahen Osten macht sich weiter im Portemonnaie der Menschen bemerkbar. Insgesamt mussten Verbraucher im September für Kraftstoffe und Haushaltsenergie fast 15% mehr zahlen als ein Jahr vorher. Und je länger die Energiepreise hoch sind, umso größer ist das Risiko, dass auch andere Preise steigen. Denn auch Transport und Kühlung von Lebensmitteln wird dadurch teurer. Die Folgen von Hitze und Trockenheit treiben die Preise ebenfalls. Lea Matschulat, Nachrichtenredaktion.
1: Nach dem gewaltsamen Vorfall auf einem Flug von Dubai nach Tel Aviv geht die israelische Regierung von einem versuchten Terroranschlag aus. Israels Verteidigungsminister Israel Katz sprach vom Versuch eines dschihadistischen Anschlags, der nur dank des Mutes israelischer Passagiere vereitelt worden sei. Die Fly-Dubai-Maschine war in Saudi-Arabien notgelandet.
3: Große Erleichterung am Flughafen in Tel Aviv. Die israelischen Passagiere sind zurück. Angehörige schlossen ihre Liebsten nach der Landung einer Ersatzmaschine in die Arme. Nach Angaben von Ministerpräsident Benjamin Netanyahu soll einer der Piloten mit einem Messer auf seinen Kollegen eingestochen haben, als sich die Maschine Israel näherte. Er habe offenbar versucht, das Flugzeug mit den Passagieren zum Absturz zu bringen. Nach israelischer Einschätzung soll es sich bei dem Tatverdächtigen um einen Einzeltäter handeln. Aus Tel Aviv, Sarah Lemmel.
1: Die Bundesregierung teilt ihre geplante Pflegereform wegen Meinungsverschiedenheiten zwischen Union und SPD in 2 Teile auf. Den ersten Schritt brachte das Kabinett gestern auf den Weg. Dabei geht es zunächst darum, akute Finanzprobleme der Pflegeversicherung zu lindern. Für eine zweite, größere Strukturreform soll eine Kommission Vorschläge erarbeiten. Dieser zweite Teil soll im kommenden Sommer umgesetzt werden.
4: Ostseewelle mit dem Wetter und wir haben meist eine sternklare Nacht. Ab und an ziehen nur einige harmlose Wolken durchs Land. Dazu ist es relativ frisch, bis 10 Grad runter. Im Laufe des Donnerstags heute, keine Sorge, wird es wieder um einiges wärmer. 24 Grad haben wir dann an der Spitze. Heißt, wir können wieder alle schön den ganzen Tag im T-Shirt rumlaufen. Dazu gibt es ganz, ganz viel Sonne. Der 2-Tage-Trend morgen am Freitag brauchen wir dann erst wieder die Regenjacken. Da wird es grau und nass, zumindest.